0: Gebilge in Neumünster.
1: Es hat zwar immer mal wieder geregnet, aber es reicht bei weitem nicht aus, um die Flüsse annähernd zu füllen. Das stellt auf
0: Gebilge in Neumünster.
1: Es hat zwar immer mal wieder

0: Überlebenden gesucht. Erst langsam zeigt sich das ganze Ausmaß der Erdbebenkatastrophe in Kolumbien. In Cali gelang es der Feuerwehr jedoch nach 16-stündigem Einsatz am zweiten Tag nach dem Beben eine Frau lebend zu retten. Nach einer vorläufigen Bilanz kamen mindestens 181 Menschen ums Leben. Erstmals seit mehr als 25 Jahren können Fans der deutschen Fußballnationalmannschaft wieder Stehplatztickets für Heimspiele kaufen. Das teilte der Deutsche Fußballbund mit. Die entsprechenden Gremien hätten dies beschlossen.
1: Der große Motivator Jürgen Klopp will wieder Euphorie entfachen bei der Mannschaft und den Fans. Da passt es gut, dass es bald auch wieder preiswerte Stehplätze geben wird. Schon bei den Klopp-Heimpremieren in rund 6 Wochen in Augsburg und München werden die Tickets angeboten für 18 Euro. Stehplätze seien ein wichtiger Bestandteil der Fankultur und des Stadionerlebnisses, sagt DFB-Präsident Neuendorf. Die neue Regelung gilt auch für europäische Wettbewerbe der Frauen und des U21-Nachwuchses. Thomas Bremser, Nachrichtenredaktion.
0: Der von einer Sperre bedrohte deutsche Sprinter Owen Unser hat über 100 Meter die Bronzemedaille bei den Leichtathletik-Europameisterschaften in Birmingham gewonnen. Unser soll eine Dopingprobe verweigert haben. Sollte er nachträglich gesperrt werden, droht ihm die Aberkennung der Medaille. Vor dem 100-Meter-Lauf hatte Hammerwerfer Merlin Hummel Silber geholt.
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3: Hallo zusammen und habt ihr euch schon einen Spot ausgesucht, wo ihr heute Abend gucken könnt? Partielle Sonnenfinsternis hier bei uns in NRW, ne? Der Mond schiebt sich dann vor die Sonne und wirft einen Schatten auf die Erde. Bis zu 90% der Sonne verschwindet dann hinter dem Mond. Das war so stark zuletzt 1999. Und eine ähnlich dolle Sonnenfinsternis gibt's bei uns erst wieder 2075. Und bei so einer Sonnenfinsternis sind wir nicht nur wir aufgeregt, muss man sagen. Auch zum Beispiel Tiere sind nervös, verhalten sich anders als sonst und auch Pflanzen. Und das schauen wir uns gleich mal genauer an, das Thema. Kommt gut durch die Nacht mit uns und vor allen Dingen gut in diesen Mittwoch. Hallo zusammen.

0: Und habt ihr alle schon eine Sonnenfinsternisbrille? Die sind vielerorts ja schon vergriffen. Manche Optiker verkaufen sie noch oder Planetarien, da könnt ihr sie auch noch kriegen. Wir sind im Sonnenfinsternis-Fieber. Jawohl, heute Abend ist es soweit. Partielle Sonnenfinsternis in NRW. Und der Kollege Sascha Fassbender ist da. Hallo.
1: Hallo.
0: Wir sind aufgeregt, ja. Die Tiere aber auch.
1: Ja, das ist für die natürlich so komplett ungewöhnlich. Die haben ja kein Radio, so Tierradio oder so, dass sie hören können. Und dass sie dann darauf aufmerksam macht, hey Leute, Sonnenfinsternis oder hey Tiere vielmehr.
0: Ich würde gern bei so einem Tierradio arbeiten.
1: Ja, wuff, wuff und miau, miau. Also Tiere verhalten sich bei einer Sonnenfinsternis auf jeden Fall seltsam, zumindest zum Teil. Vögel hören auf zu piepsen und zu singen, weil sie denken, yo, es ist Nacht. Gleichzeitig werden Fledermäuse aktiv und Elefanten fangen an, sich auf die Nacht vorzubereiten.
0: Rüssel putzen und ab ins Bett, oder?
1: Bestimmt. Und einen sehr großen Schlafanzug anziehen. Übrigens, Galapagos-Schildkröten gehen sehr menschlich mit Dunkelheit um. Bei denen ist am Abend dann auch so Knicki-Knacki-Time angesagt. Bedeutet, während einer Sonnenfinsternis wurde beobachtet, die Schildkröten zeigen plötzlich ein Paarungsverhalten.
0: Oha.
1: Ja, Knicki-Knacki, ja. Bei vielen Pflanzen unterbricht dann auch noch die Photosynthese während der Sonnenfinsternis. Aber grundsätzlich können wir sagen, das Spektakel ist komplett ungefährlich für Tiere, Pflanzen und deren Biorhythmus.
0: Früher haben wir Menschen darüber noch anders gedacht, ne?
1: Ja, ja, das ist schon wild. In der Antike dachten die Menschen teilweise, ein Drache würde so hergeflogen kommen und würde die Sonne verschlingen. Dank Trommeln und anderem Lärm, den die Menschen dann gemacht haben sollen, soll der Drache die Sonne aber wieder ausgespuckt haben. So der Aberglaube.
0: Vielleicht hatte der auch einfach Magen-Darm. Naja.
1: Witzig, Laura.
0: Du hast gelacht.
1: Ja, aus Höflichkeit. Was ich noch ganz cool finde, rund 600 Jahre vor Christus gab es eine Sonnenfinsternis während einer Schlacht in Asien. Die Soldaten haben dann wegen der Dunkelheit die Kämpfe unterbrochen und haben tatsächlich Frieden geschlossen.
0: Vielleicht sind wir heute Abend einfach auch alle ein bisschen friedlicher mit allem.
1: Ja, hoffentlich.
0: Heute Abend steht bei uns eine Sonnenfinsternis an, haben wir für euch im Blick. Natürlich nur mit Schutzbrille, ne,
1: so.
0: Sascha? Ja, so.

Es ist noch ganz früh an diesem Mittwoch. Wir begleiten euch jetzt in den Tag mit den Klängen von Vanessa Carltons Klavier. Das ist A Thousand Miles.

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0: Wunderschöne Nummer von The Goo Goo Dolls, das war Iris. Hallo zusammen. Dass mal Dobby der Hauself ein Unterseekabel verschieben würde, ja, verhindern würde, das hätte wohl auch kein Schwein gedacht. Es geht um ein Unterseekabelprojekt, das eigentlich Irland mit dem Vereinigten Königreich verbinden soll. Das Problem, das Kabel verlief eigentlich an einem für Harry Potter-Fans sehr, sehr wichtigen Strand. Es ist ein Strand in Wales, wo, Achtung Spoiler, wo Dobby begraben liegt in den Büchern. Ja, und da pilgern eben immer wieder Fans hin. Und das Kabel hätte diesen Strandabschnitt unpassierbar gemacht. Ja, und dann gab es eben so eine Planungsphase und dann ist ein Mitarbeiter zum Projektmanager gekommen und meinte so, das können wir nicht machen. Das würde ich lassen, das Kabel da lang zu verlegen. Und der Manager so, wir reden von Dobby. Das ist eine fiktive Figur in einem Fantasy-Buch. Das Ganze ist Fiktion. Was zum Teufel wollen Sie mir sagen? Ja, aber tatsächlich, das Kabel wurde trotzdem woanders lang gelegt. Krass, oder? Also Dobby hat immer noch magische Kräfte.
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1: Ich bin Doc Zeitler. Bewegende Rettung nach dem schweren Erdbeben in Kolumbien. Fast 30 Stunden lang war eine Frau eingeklemmt zwischen den Trümmern eines Gebäudes in der Stadt Cali, ehe die Feuerwehr die 31-Jährige unter dem Applaus der Bevölkerung retten konnte. Der Kampf der Feuerwehrleute um Menschenleben geht jedoch weiter. Nach einer vorläufigen Bilanz kamen bei dem Beben mindestens 181 Menschen ums Leben. Bundesverkehrsminister Bilger sieht vorerst kein schnelles Ende der Beeinträchtigungen für die Binnenschifffahrt wegen Trockenheit. Man müsse davon ausgehen, dass die Niedrigwasserproblematik den gesamten August über andauern werde, sagte Bilger in Neumünster.
2: Es hat zwar immer mal wieder geregnet, aber es reicht bei weitem nicht aus, um die Flüsse annähernd zu füllen. Das stellt auch Verkehrsminister Bilger fest. Er will sich an diesem Mittwoch wieder mit seinen Kollegen aus den Ländern über die Lage und weitere, auch kurzfristige Maßnahmen austauschen. Mehrere Bundesländer haben schon das. Er will sich an diesem Mittwoch wieder mit seinen Kollegen aus den Ländern über die Lage

0: können auf dem größten Flughafen der Insel in Catania kaum Flugzeuge starten und landen.
1: Inzwischen mussten mehr als 200 Flüge umgeleitet oder ganz gestrichen werden. Auch viele Deutsche sind betroffen. Damit wird vor allem die Heimreise zur Tortur. Manche Familien mussten auf dem Flughafen sogar übernachten. Zudem sind die Flüge und die Züge weg von der Insel ausgebucht. Aus einem 2,5-Stunden-Flug von Catania nach Deutschland wird so eine Reise von 2,5 Tagen. Aus Rom, Christoph Sator.
0: Zum Sport. Freistilschwimmerin Isabel Gose hat EM-Silber über 800 Meter gewonnen. Die 24-Jährige musste sich nur ihrer Dauerrivalin Simona Quadarella aus Italien geschlagen geben. Bronze sicherte sich die zweite deutsche Finalteilnehmerin Maja Werner.
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3: Jetzt in der Nacht ist es klar und trocken. Die Temperaturen haben sich so eingependelt zwischen 13 und 9 Grad. Morgen der Tag oder nachher der Tag wird sonnig und trocken, bis 33 Grad sind drin. Also das wird ein richtig schöner sommerlicher Mittwoch.
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5: Zurzeit liegen uns keine Meldungen vor. Wir wünschen allen unterwegs gute Fahrt.
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3: Kurz nach 3, ja, herzlichen Glückwunsch, da habt ihr mich wieder an der Backe. Robert Janz ist hier und wenn ihr jetzt gerade wirklich aus einer Bar kommt, habt ihr zumindest, also ich weiß nicht, ob ihr alles falsch oder alles richtig gemacht habt. Auf jeden Fall habe ich den Soundtrack dafür für euch. Ich spiele euch Shibuzi mit Bar Song.

0: So geht's hier durch die Nacht und wenn in ein paar Stunden die Sonne wieder ballert und man dann so den Rasen sieht, ne, dann sieht der eher so nach Mallorca im August aus als nach gepflegtem englischen Rasen. Aber keine Sorge, ne, wenn das so irgendwie bei euch im Garten ist oder so, ihr seid damit nicht allein. Das sieht ja inzwischen fast überall so aus bei dieser Hitze und Trockenheit. Aber die Amis, die haben da natürlich mal wieder eine herrlich pragmatische Lösung. Die malen den Rasen einfach grün an. Ja, dafür gibt es da sogar extra Leute, sogenannte Lawn Painter. Die kommen vorbei, sprühen das vertrocknete Gras einfach mal grün an, zack, fertig ist der Traumgarten. Also statt gießen, einfach lackieren. Ja, der Rasen ist zwar immer noch tot, aber wenigstens sieht er wieder glücklich aus.
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Robert Jantz ist hier und so langsam können wir ja schon mal über Daylight sprechen. Ne? Auch wenn draußen noch nicht ganz so viel davon zu sehen ist, aber das ändert sich ja gleich. Und das hier ist jetzt wirklich mal so eine kleine Zeitreise. Daylight in Your Eyes von den No Angels kam 2001 raus. Und jetzt, 25 Jahre später, feiern die vier gerade ihr großes Bandjubiläum. Und das haben sie uns mal im Interview verraten, diesen Song, den lieben sie immer noch. Hier sind die No Angels mit Daylight in Your Eyes.

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0: war das mit Fever Dream. So geht's hier durch die Nacht. Jupiter Jones sind zurück mit neuem Album, mit ganz viel frischer Musik. Und viele von euch verbinden sie ja ganz besonders mit diesem Song.
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0: Ja, wer nachts nicht schlafen kann, der hat jetzt mich. Aber es gibt auf jeden Fall jetzt neue Musik von Jupiter Jones. Wir haben mit Sänger Nicolas gesprochen und Gitarrist Sascha über die aktuelle Single Wo diese Liebe hinfällt, Klammer auf, Krater, Klammer zu, so heißt sie. Und besonders der Krater hat eine wichtige Bedeutung.
2: Also es ist weniger das, wo die Liebe hinfällt, sondern eher, wo die Liebe aufs Maul fällt. Also da, wo, wenn das hier vorbei ist, dann soll ein Krater sein, so dann. Dann ist Ende. Und ist vielleicht ein bisschen drastisch und dramatisch, aber eigentlich auch ein ganz schönes Bild. Ne?
0: Ja, mein Gott. Der Song ist auch auf dem neuen Album und das hat auch einen spannenden Titel. Ich trag den Sarg, du trägst was Buntes. Aha, da muss man erstmal schlucken bei dem Titel. Trotzdem steckt ganz viel dahinter und am Ende wünschen sich die Jungs, dass vor allem etwas hängen bleiben soll.
2: Wir müssen nicht das Rad neu erfinden und wir müssen auch nicht irgendwie uns selbst jedes Mal übertreffen, weil ich glaube, dann wird es häufig genug auch echt ein bisschen bräsig so, wenn man sich so selber hinterher rennt. Aber das, ich finde das gut. Das ist für jeden und für jeden Gemütszustand was dabei.
3: Also wenn der Fan das dann hören würde und dann die Platte ausmacht und sich denkt, das klingt nach Jupiter Jones, diese Liebe, wenn das hängen bleibt.
0: Also neue Musik, die vertraut klingt und trotzdem ein neues Kapitel aufmacht. Jupiter Jones mit einem neuen Album und der Single Wo diese Liebe hinfällt, Klammer auf, Krater, Klammer zu. So, Rechtschreibung war noch nie meine Stärke. Und genau diesen Song, den spielen wir euch jetzt.
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1: Ich bin Dirk Zeitler. Zur Beobachtung einer Sonnenfinsternis werden sich am Abend Millionen Blicke auf den westlichen Horizont richten. Einige Zeit vor Sonnenuntergang schiebt sich der Mond vor die Sonne und in weiten Teilen Europas ist es plötzlich dämmerig oder gar ganz dunkel. In Deutschland wird der Mond die Sonnenscheibe zwar nicht vollständig verdecken, aber in großen Teilen Spaniens wird es erstmals seit mehr als 100 Jahren wieder eine totale Sonnenfinsternis geben. Bundesverkehrsminister Bilger sieht vorerst kein schnelles Ende der Beeinträchtigungen für die Binnenschifffahrt wegen Trockenheit. Man müsse davon ausgehen, dass die Niedrigwasserproblematik den gesamten August über andauern werde, sagte Bilger in Neumünster.
2: Es ist also keine Entspannung in Sicht. Schiffe fahren am Rhein zwar weiter, aber nur mit deutlich weniger Fracht. Das macht den Transport teurer, weil auf Lkw oder Schiene ausgewichen wird und weniger auf einmal transportiert werden kann. Da über den Rhein auch Öl, Benzin und Diesel geschippert wird, kann es regional zu höheren Spritpreisen kommen, sagt der ADAC. Immer mehr Bundesländer heben außerdem das Sonntagsfahrverbot für Lkw auf. Tine Klimach, Nachrichtenredaktion.
1: Bewegende Rettung nach dem schweren Erdbeben in Kolumbien. Fast 30 Stunden lang war eine Frau eingeklemmt zwischen den Trümmern eines Gebäudes in der Stadt Cali, ehe die Feuerwehr die 31-Jährige unter dem Applaus der Bevölkerung retten konnte. Nach einer vorläufigen Bilanz kamen bei dem Beben mindestens 181 Menschen ums Leben.
3: Besonders schwierig ist die
1: Nach einer vorläufigen Bilanz kamen bei dem

0: Rentner mitten in der Hauptreisezeit mehrere tausend Urlauber fest. Wegen der Aschewolken können auf dem größten Flughafen der Insel in Catania kaum Flugzeuge starten und landen.
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2: Das ist der ganz frühe Mittwoch und in den nächsten Stunden bleibt das Wetter weiter ganz entspannt und sobald der Tag richtig losgeht, übernimmt dann auch die Sonne bei bis zu 33 Grad und genauso schön geht's dann die Woche weiter.
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4: A2 Dortmund-Oberhausen zwischen Gelsenkirchen-Buhr und Gladbeck-Ellinghorst, dichter Verkehr, 5 Minuten Zeitverlust. Wir wünschen allen unterwegs gute Fahrt.
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2: Einen schönen guten Morgen, das darf man ja schon mal sagen, so um kurz nach 4 am Mittwoch. Das Wochenende ist erschreckend weit weg. Trotzdem holen wir uns das musikalisch hier schon mal ein bisschen ran, würde ich mal vorschlagen. Und zwar übernehmen das jetzt Beyoncé zusammen mit Coldplay.

0: Taylor Swift. I knew it, I knew you.
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0: zusammen. Wir sind in der zweiten Sommerferienhälfte. Da ändert auch diese Uhrzeit gerade nichts dran. Die nächste Rutsche Urlauber startet jetzt quasi in den Urlaub und dann werden die Computer in den Büros runtergefahren und vorher werden diese ganzen langweiligen Abwesenheitsnotizen in E-Mail-Programme reingehauen. Ihr kennt das. Kollege Kevin Zimmer, der ist für mehr Spaß in Abwesenheitsnotizen.
1: In den kommenden 2 Wochen bin ich nicht im Büro. Die E-Mails werden nicht weitergeleitet. Ich bin am Montag wieder da.
2: Da bin ich!
1: Ja, wenn man wieder da ist, wird es keinen interessieren, weil ja die Abwesenheitsnotiz schon keinen interessiert hat, weil sie einfach so unfassbar langweilig ist. Ja, sorry.
3: Kennen wir, sind ein bisschen peppiger, ein bisschen moderner.
1: Ja, dann hauen wir mal einen raus. Um mal so einen richtigen Neidfaktor auszulösen, empfehle ich folgende Abwesenheitsnotiz. Ich bin ohne Computer im Urlaub. Jede dringende Mail wird automatisch in ein Foto von mir in Badehose mit einem lustigen Spaßgetränk in der Hand verwandelt und Ihnen zurückgeschickt. Bitte tun Sie das also nicht. Und im Zeitalter der Digitalisierung kann man die Abwesenheitsnotiz vielleicht auch wie so eine Computerfehlermeldung aussehen lassen. Dann ist es gewohnter für den Leser. Fehler 404, Mitarbeiter leider nicht gefunden, Grund Urlaub. Neustart voraussichtlich am 31. August. Oder ihr baut in der automatischen E-Mail-Urlaubsantwort ein paar Herausforderungen ein. Ich bin derzeit nicht im Büro, sondern im Urlaub. Ich habe ein Handy mitgenommen, werde die Telefonnummer aber nicht herausgeben. Wenn Sie die Nummer jedoch erraten können, werde ich Ihren Anruf entgegennehmen. Viel Erfolg. Und meine Lieblingsabwesenheitsnotiz. Ich bin gerade unterwegs, um zu prüfen, ob das Meerwasser genauso gut ist wie das aus der Kaffeemaschine im Büro. Die ersten Berichte sind sehr, sehr positiv. In diesem Sinne, viel Spaß im Urlaub und allen anderen viel Spaß beim Lesen der Abwesenheitsnotiz.

Robert Jantz ist hier, einen schönen guten Morgen. Ja, das ist wirklich gottlos früh an diesem Mittwoch, ich weiß. Und falls ihr jetzt gerade so ins Badezimmer getapert seid und da in den Spiegel schaut und euch denkt, ja, ausgeschlafen sieht anders aus, ja, mag sein, aber die gute Nachricht, Christina Aguilera, die regelt es jetzt. Hier ist sie mit Beautiful, so wie ihr. Ich alter Schleimer.

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0: Michael Schulte war das mit 5 a.m. Ja, und das haben wir auch gleich. Ne? Wir nähern uns immer weiter 5 Uhr an diesem Mittwoch. Und ich hatte hier eben so ein Video gesehen. Da hat eine Frau ihre Brille für die Sonnenfinsternis 1999 wiedergefunden. Hat sie in einem alten Tagebuch von sich entdeckt, hatte sie da so eingeklebt. Glück gehabt, würde ich sagen, weil die Teile sind ja im Moment, klar, extrem beliebt und darum auch oft ausverkauft. Und ich sag mal, bis heute Abend wird das auch nichts mehr mit dem Online-Bestellen. Oder es wird zumindest maximal sportlich. Der Expressversand hoch 33.000 müsste man haben. Wir haben aber natürlich Alternativen für euch. Und zwar könnt ihr die Sonnenfinsternis heute auch durch eine selbst gebastelte Lochkamera beobachten. Und unser Reporter Stefan Rejek, der hat das für uns mal ausprobiert und die Bastelschere in die Hand genommen.
1: Also hier nochmal zum Auffrischen für alle, die es nicht mehr auf dem Schirm haben. Eine Lochkamera ist quasi eine Kamera, aber in einfach. Ihr braucht einen kleinen dunklen Karton. Ich habe hier mal einen Schuhkarton. Der hat ja zwei kurze und zwei längere Seiten. In eine der kurzen stecht ihr jetzt ein kleines Loch rein. Die gegenüberliegende Seite schneidet ihr dann aus und ersetzt die durch transparentes Papier, zum Beispiel weißes Backpapier. Durch das kleine Loch, das ihr gestochen habt, kommt dann Licht in den Schuhkarton und dadurch entsteht auf der anderen Seite ein Bild. Und da die andere Seite ja transparentes Papier ist, könnt ihr euch das dann von außen anschauen. Heißt, ihr haltet die Seite mit dem kleinen Loch in Richtung Sonne und guckt dann auf euren Papierbildschirm. Ja, und jetzt habe ich mich mit meiner Bastelschere bewaffnet und eigentlich kann ich jetzt loslegen. Die Lochkamera ist fertig und die muss jetzt natürlich getestet werden. Deswegen gehe ich jetzt raus und check das Ganze mal ab. Als Motiv habe ich jetzt erstmal einen Kran gewählt und man erkennt ihn tatsächlich ein bisschen. Es ist jetzt kein gestochen scharfes Bild, aber man erkennt was. Und wenn ich die Lochkamera jetzt genau auf die Sonne richte, dann sehe ich die sogar ziemlich deutlich auf dem Papier. Also ich glaube, ich war ziemlich erfolgreich und die Sonnenfinsternis kann jetzt kommen.
0: Ja, kommt sie auch. Und zwar heute gegen 19.15 Uhr, dann geht's los. Und wenn ihr euch auch selbst auch mal so eine Lochkamera basteln möchtet, dann ab auf unsere Homepage, da gibt's eine detaillierte Anleitung, sogar mit Video, für so unbegabte Bastelmenschen wie mich.
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1: Ich bin Dirk Zeitler. Zur Beobachtung einer Sonnenfinsternis werden sich am Abend Millionen Blicke auf den westlichen Horizont richten. Einige Zeit vor Sonnenuntergang schiebt sich der Mond vor die Sonne und in weiten Teilen Europas ist es plötzlich dämmerig oder ganz dunkel. In Deutschland wird der Mond die Sonnenscheibe zwar nicht vollständig verdecken, aber in großen Teilen Spaniens wird es erstmals seit mehr als 100 Jahren wieder eine totale Sonnenfinsternis geben. Bald soll es für Kinder Geld vom Staat geben. Konkret geht es um die Frühstartrente. Jeden Monat 10 Euro vom Staat für alle Kinder zwischen 6 und 18 Jahren, das ist der Plan. Das Bundeskabinett will heute den entsprechenden Gesetzentwurf auf den Weg bringen.
2: Das Geld soll in ein persönliches Altersvorsorgedepot fließen und den Betreffenden mit 65 ausgezahlt werden. Das wären dann gut 53.000 Euro. Eröffnen müssen die Eltern das Depot bei einem Anbieter ihrer Wahl. Sie können selbst auch dort einzahlen und die Gesamtsumme so nach oben schrauben. Losgehen soll's nächstes Jahr mit dem Geburtsjahrgang 2020, rückwirkend zum 1. Januar 26. Und dann weiter jährlich immer mit den jeweils 6-Jährigen. Thomas Thonfeld, Nachrichtenredaktion.
1: Bewegende Rettung nach dem schweren Erdbeben in Kolumbien. Fast 30 Stunden lang war eine Frau eingeklemmt zwischen den Trümmern eines Gebäudes in der Stadt Cali, ehe die Feuerwehr die 31-Jährige unter dem Applaus der Bevölkerung retten konnte. Nach einer vorläufigen Bilanz kamen bei dem Beben mindestens 181 Menschen ums Leben.
3: Besonders schwierig ist die Suche nach Vermissten. In den betroffenen Regionen arbeiten Rettungskräfte mit Baggern und Kränen. Teilweise müssen sie sich aber auch von Hand durch die Trümmer vorarbeiten. Gleichzeitig erschweren beschädigte Straßen und unterbrochene Versorgungs- und Kommunikationsverbindungen den Einsatz. Auch nach dem Hauptbeben erschüttern weitere Nachbeben die Region. Aus Rio de Janeiro, Philipp Znieder.
1: Zum Sport. Freistilschwimmerin Isabel Gose hat EM-Silber über 800 Meter gewonnen. Die 24-Jährige musste sich nur ihrer Dauerrivalin Simona Quadarella EM-Silber über 800 Meter gewonnen.

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1: A31 Gronau-Oberhausen zwischen Gescher, Coesfeld und Reken. 1 Kilometer Stau, 60 Minuten Zeitverlust. Und A40 Essen-Dortmund zwischen Dortmund-Barob und Dortmund-Hombruch. 1 Kilometer stockender Verkehr. Wir wünschen allen unterwegs gute Fahrt.
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2: Fünf Uhr ist durch. Robert Jantz ist hier. Guten Morgen. Die einen stehen gerade auf, die anderen wären sehr gerne noch im Schlaf und würden sich Dreamer nennen. Malik Harris, der singt zumindest noch davon. Hier ist er. 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
1: Rag & Bowman war das mit Skin und heute ist er endlich da, der Tag der Tage. Lange haben wir darüber geredet, heute ist es endlich soweit. Kollege Kevin Zimmer ist da.
2: Aber ich war gestern schon da und ich wollte eigentlich morgen auch nochmal wiederkommen.
1: Es geht ja auch nicht immer um dich.
3: 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Was ist heute wichtig?
1: Sondern es geht um ein Naturschauspiel.
2: Ach so.
1: Du so, ja, ich weiß, es geht um mich.
2: Ich hoffe, du hast eine Sophie-Brille. Ich habe übrigens keine. Heute ist der Tag der Sonnenfinsternis. Wir bekommen eine partielle Sonnenfinsternis heute ab. Ein bisschen gedulden müssen wir uns trotzdem noch. Erst heute Abend um 19.10 Uhr, 19.15 Uhr okay. Geht's los. Höhepunkt wird dann 20.10 Uhr sein. Bis dahin versorgen wir euch natürlich noch mit Tipps und Tricks für das beste Sophie-Erlebnis.
1: Sag mal, bringt der Tag denn noch etwas anderes außer die Sonnenfinsternis? Ich höre nur Sonnenfinsternis.
2: Nein! So, beendet das Ganze. Nein, es gibt auch noch den Höhepunkt des Perseidenstroms, also der Sternschnuppen haben wir auch, aber die Sternschnuppen werden sich bei der Sonnenfinsternis bedanken. Angeber, deswegen erwähne ich sie hier.
1: Also ich merke schon, die Sonnenfinsternis, die Sophie, wie du immer so schön sagst, ja, die überlagert alles.
2: Ja, Moment, eins ist noch wichtig, ja, weil uns das alle betrifft. Ab heute gilt die neue EU-Verpackungsordnung. Klingt langweilig. Verpackungen müssen jetzt besser wiederverwertbar sein und einige Inhaltsstoffe, bei denen vermutet wird, dass sie krebserregend sein könnten, dürfen jetzt nicht mehr in Verpackungen sein. Also ist eine gute Nachricht.
1: Das würde ich mal sagen. Und Sommerferien laufen ja auch noch. Hast du da vielleicht noch einen Tipp für uns?
2: Ja, es läuft ja noch das größte Volksfest in NRW, Kranger Kirmes. Ja. Da kann man heute Geld sparen. Es ist Familientag. Das bedeutet, den ganzen Tag sind die Preise an Fahrgeschäften und Buden reduziert. Oder es gibt ein besonderes Familienangebot.
1: Ach, also guck, es gibt doch mehr als die Sophie zu erleben. Danke.

Robert Jantz ist hier. Einen schönen guten Morgen am Mittwoch. Kommt gut rein in diesen Tag. Heute ja auch Sonnenfinsternis. Mein Gott, das wird ja ein ganz spektakulärer Tag. Können wir uns drauf freuen? Jetzt erstmal geht's zurück in die 2000er. Ich spiele euch Bob Sinclair mit Love Generation.

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0: Mit Musik von den Backstreet Boys geht's rein in diesen Mittwochmorgen. Schön, dass ihr mit am Start seid. Und ja, auch um diese Uhrzeit kann man ja mal sagen, es gibt, ja, wie sag ich das, so Themen, über die spricht man einfach nicht so gerne. Und da gehört mit Sicherheit auch alles rund um das Lebensende dazu. Umso besser, wenn es Menschen gibt, die genau das machen.
1: Augenblick mal.
2: Ich finde, es ist ein sehr bereicherndes Ehrenamt. Es ist so abwechslungsreich, wie die Menschen sind, und voller Überraschungen und lehrt einen sehr viel über einen selbst.
3: Marina Müller-Klösel ist beim ambulanten Hospizdienst der Caritas in Düsseldorf. Dort begleitet sie Menschen in ihrer letzten Lebensphase. Ein schwieriges Ehrenamt mit einem belastenden Thema, meint ihr Bekanntenkreis. Das sieht sie nicht so.
2: Das Thema ist nicht so traurig, wie man denkt, wenn man sich damit beschäftigt.
3: In einem sogenannten Befähigungskurs hat sie sich auf diese Aufgabe vorbereitet, mehrere Monate lang. Viele Punkte rund um das Thema Sterben wurden dabei angesprochen.
2: Es ist ein Thema, das ja oft ausgegrenzt wird. Viele Leute sind nicht bereit, über das Lebensende nachzudenken. Die schieben das ganz weit von sich weg.
3: Dabei ist es ein Thema, das jede und jeden betreffen wird. Deshalb gibt es überall in Nordrhein-Westfalen die Hospizdienste der Caritas. In Düsseldorf ist Helge Smulcinski seit 3 Jahren dabei und hat seitdem einige Menschen auf ihrem letzten Lebensweg begleitet.
4: Dass dieses sich hinbewegen auf das Ende des Lebens etwas ganz Natürliches ist und wir leider verlernt haben, damit auch genauso natürlich umzugehen. Das war eine unheimliche Bereicherung für mich.
3: Er macht Menschen Mut, sterbenden oder schwerstkranken Menschen zu begegnen.
4: Das, was ich persönlich mitgenommen habe, ist, wenn ich mich auf den Menschen einstelle, dann brauche ich auch keine Angst zu haben.
3: Mehr dazu auf augenblickmalonline.de. Annette Florin von der Katholischen Kirche für Augenblickmal.
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1: Schönen Mittwochmorgen wünschen wir euch. Wir hoffen sehr, ihr habt alle eure Schutzbrillen schon rausgesucht oder vielleicht auch erst gekauft. Denn so ganz kurzfristig, ne, beim Optiker mal eben noch reinspringen und eine holen, oh, ist heute wahrscheinlich eher schwierig bis unmöglich. Seit Tagen schon sind die vergriffen, denn die Sonnenfinsternis steht an. Tim, hast du denn schon einen Standort dir rausgesucht?
2: Ich guck mal, ob ich da nachher noch eine erhöhte Fläche finde in Bielefeld. Nach Westen muss ja freie Sicht sein. Übrigens, die Schutzbrillen, ganz wichtig, können tatsächlich vor schweren Schäden bewahren. 7:15, heute Abend geht das Schauspiel los. 7:50 verdeckt der Mond die Sonne bei uns zu 87%. Die totale Sonnenfinsternis, dafür müsst ihr reisen oder schon weg sein. Unter anderem in Spanien gibt es die. Die nächste in der Form bei uns dann erst wieder im Jahr 2081. Ich habe aber schon in den Dienstplan geschaut. Da haben wir wieder Frühdienst, Franziska.
1: Sehr gut.
2: Solange weiterhin kein Regen fällt, leidet nicht nur die Natur, auch die Binnenschifffahrt und damit die deutsche Wirtschaft. Mehrere Länder haben das Sonn- und Feiertagsfahrverbot für Lkw ausgesetzt. Über weitere Maßnahmen berät heute Bundesverkehrsminister Steffen Bilger mit Länderkollegen. Tine Klimach berichtet.
3: Es geht um zusätzliche Kapazitäten auf der Schiene, aber eben auch auf der Straße. Baustellen, die jetzt nicht zwingend erforderlich sind, sollen aufgeschoben werden, so Verkehrsminister Bilger zuletzt. Über weitere Vorschläge sei man mit den Ländern und anderen Behörden im Austausch, sagte er. Eine schnelle Entspannung der Lage wird es wegen des wenigen Regens vorerst nicht geben. Die Industrie ist abhängig von der Binnenschifffahrt. Längere Wege, weniger Ladung, das alles bedeutet mehr Kosten. Aber bisher läuft der Schiffsverkehr noch, wenn auch in abgespeckter Form.
2: Polizisten haben gestern Nachmittag einen bewaffneten Mann in der Stäubenstraße in Bielefeld erschossen. Das ist im Bereich Herforder Straße-Schillerstraße. Zuvor hatte eine Frau mittags die Polizei gerufen und um Hilfe gebeten. Sie hatte ihren Freund dort in einer Wohnung eingesperrt. Das SEK kam hinzu. Gegen 15.20 Uhr lief der Mann mit einer Waffe auf Polizisten zu, woraufhin geschossen wurde. Die Identifizierung und die weiteren Ermittlungen laufen. Die Europäische Union sagt dem Verpackungsmüll den Kampf an. Heute tritt eine neue Verordnung dazu in Kraft, die schrittweise etwa Plastik und große Verpackungen aus dem Alltag weiter verbannen soll. Aus Brüssel, Niklas Treppner.
4: Ob Coffee-to-go-Becher oder Pizzakarton, für neue Lebensmittelverpackungen aus Pappe oder Papier gelten ab sofort strengere Grenzwerte bei sogenannten Ewigkeitschemikalien, etwa PFAS. Die sollen zum Beispiel Fett und Wasser abweisen, sind zum Teil aber gesundheitsschädlich. Ab 2030 sollen Verpackungen dann grundsätzlich nicht mehr größer sein als nötig. Pakete dürfen dann viel weniger Luft- und Füllmaterial enthalten. Und bis 2029 soll es, wie in Deutschland, auch in anderen EU-Ländern ein Pfandsystem geben.
2: Zwei maskierte Täter haben am Montagabend einen Erdbeerstand an der Hillegosser Straße in Hepen ausgeraubt. Gegen 18.30 Uhr waren sie mit Sturmhauben aus einem weißen Kleinwagen ausgestiegen und forderten von der Verkäuferin die Einnahmen. Sie flüchteten damit in Richtung Oldentrupp. Schon am Samstag zur selben Zeit gab es einen Überfall auf den Erdbeerstand.
1: Lass doch die Erdbeerholz.
2: Einnahmen. Sie flüchteten damit in Richtung

0: sind die bessere Wahl. Dazu heute Sonne pur, genau wie morgen und auch am Donnerstag. Quatsch, morgen ist ja Donnerstag, am Freitag, so rum. Da nehmen dann auch die heißen Temperaturen 9 Anlauf. Morgen 31, Freitag dann 35 Grad in der Spitze.
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0: 4 Minuten nach 6. Guten Morgen, Autofahrer. Die Ampeln an der Kreuzung Buschkammstraße, Windelsbleicher Straße, die bleiben aus oder sind weiterhin aus. Und wir wissen von 2 Blitzmaschinen. Einmal Eckendorfer Straße, statt einwärts weiterhin die Höhe McFit. Und am Horstheider Weg steht auch eine und die blitzt in beide Richtungen. Sagt gern Bescheid, wenn ihr was habt von unterwegs. 08.800.300.
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0: Und wir beide, wir sind ja im Grunde blutjung, ne? Unsere Personalausweise, die sagen, dass wir nicht mehr zur jungen Generation gehören. Na gut, lassen wir so stehen. Aber die kann sich heute feiern. Es ist der internationale Tag der Jugend und das ist mein Thema. Gleich hier nach Musik von Hozier, Too Sweet, spiele ich euch gleich nach Tina Turner und What's Love Got to Do With It. Kommt gut rein in den Mittwochmorgen mit uns.

0: die sind faul, die wollen nicht arbeiten, die reden komisch, die gehen nur feiern. Ja, Vorurteile über junge Menschen gibt's viele. Gleich 6:12, Radio Bielefeld hier am Mittwochmorgen mit Franziska Schütz. Heute ist der internationale Tag der Jugend. Und man muss schon sagen, die hat's ja nicht immer leicht. Gibt viel Kritik und auch Vorurteile. Vor allem von den älteren Generationen. Die Kollegin Elisa Schudi gehört zur jungen Generation und hat selbst oft damit zu kämpfen.
1: Ich kenne etwa den Vorwurf, dass meine Generation weniger arbeitet und nicht so motiviert ist. Ich habe mich dazu mal bei anderen jungen Menschen umgehört, wie die das finden.
2: Nein, faul sind wir auf keinen Fall. Also auf Arbeit geben wir unser Bestes, würde ich sagen.
3: Ich finde, das ist schade, dass man so Vorurteile hat gegenüber uns.
1: Weitere klassische Vorurteile sind, dass junge Menschen sich öfter krank melden und nur an Freizeit interessiert sind.
0: Dem stehen ja aber tatsächlich Fakten gegenüber, ne? Junge Menschen, die sind gar nicht faul.
1: Im Gegenteil. Die Erwerbsbeteiligung junger Menschen ist laut dem Institut für Arbeitsmarkt und Berufsforschung so hoch wie seit Jahrzehnten nicht. Vergleicht man die Arbeitszeit junger Menschen, dann ist die mit denen von älteren Arbeitnehmern zu vergleichen. Die Studie Jugend in Deutschland zeigt ähnliche Ergebnisse. Die große Mehrheit junger Menschen ist bereit zu arbeiten und Verantwortung zu übernehmen. Gleichzeitig wachsen aber auch Zweifel, ob sich Leistung in Deutschland noch lohnt.
0: Ja gut, das steht dann wohl auch auf einem anderen Blatt, ne? Und man muss man auch nicht sagen, dass jede ältere Generation was an der Jungen zu meckern hat. Also war bei mir damals auch nicht anders, ne? Weil irgendwann war ich ja auch mal jung.
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7 Minuten vor 6:30, Radio Bielefeld. Blitzer und Verkehr, immer schnell und aktuell. Die Manuela hat sich heute früh schon bei WhatsApp gemeldet. Bielefeld 6-mal die 5 und Bescheid gegeben, dass die Ampeln an der Kreuzung Buschkammstraße, Ecke Windelsbleicher Straße im Moment funktionieren. Ja, ich sage im Moment, weil aus Erfahrung wissen wir, das kann gleich wieder anders sein. Ne? Manuela hat auch schon Wetten am Laufen, ob es denn zum Feierabend funktioniert oder nicht. Ja, die Geschichte der Ampelanlage an der Windelkreuzung, die hält uns ja seit Wochen auf Trab. Und wir haben uns der Geschichte auch nochmal angenommen. Hört ihr gleich gegen 6:40 hier bei Radio Bielefeld. Ach ja, geblitzt wird ja auch noch in der Stadt am Horstheider Weg. In beide Richtungen und an der Eckendorfer Straße. Stadteinwärts, Höhe McFit. Ich wünsche euch einen schönen guten Morgen.

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5: 6:30, Radio Bielefeld hier live vom Sösterplatz in der Altstadt. Franziska Schütz und Tim Lindenbrügger hier.
6: Guten Morgen.
5: Und ich frage mich wirklich, also die süßen kleinen Erdbeerstände, was soll das denn? In Hepen ist da jetzt schon zum zweiten Mal einer überfallen worden, teilte die Polizei mit. Zweimal dieselbe Zeit. Ob es zweimal auch dieselben Täter waren, das muss jetzt noch ermittelt werden, Tim.
6: Ja, am Montagabend etwa 18.30 Uhr, da hielten zwei maskierte Männer da, stiegen aus, bedrohten die Verkäuferin und forderten die Einnahmen an dem Stand an der Hillegosser Straße in Hepen. Die flüchteten mit einem weißen Kleinwagen Richtung Oldentrupp. Und du sagst es, Samstagabend, selbe Zeit, selbe Tat. Die Täter will die Polizei jetzt natürlich schnappen, sucht noch weitere Zeugen. Viele Menschen erwarten heute Abend mit großer Spannung die Sonnenfinsternis. In Spanien bedeckt der Mond die Sonne komplett, bei uns zu 87%. Um kurz nach 20 Uhr verdunkelt sich die Erde am stärksten. Schutzbrillen schützen vor Schäden. Die nächste große Sonnenfinsternis in Deutschland gibt es dann erst 2081. Das Bundeskabinett will heute neue Gesetzentwürfe beschließen. So sollen die deutschen Nachrichtendienste mit mehr Befugnissen ausgestattet werden, um hybride Bedrohungslagen aufklären zu können. Eine Frühstartrente für Kinder mit monatlich 10 Euro ist geplant und mehr Geld für BAföG-Empfänger ab 2027. Nach den tödlichen Polizeischüssen in Bielefeld steht die Identifizierung des Mannes noch aus. In der Stäubenstraße hatte eine Frau den Mann am Mittag in der Wohnung eingesperrt und die Polizei gerufen, die mit SEK angerückt war. Als der Mann bewaffnet auf Beamte zulief, fielen die letztlich tödlichen Schüsse. Der Bauernverband fordert von der Regierung Finanzhilfen für Schweinebetriebe. Im Frühjahr und Sommer sei eine deutliche Preisabwärtsentwicklung zu beobachten, heißt es in einem Papier. Heute lädt Bundesagrarminister Alois Rainer zu einem digitalen Treffen zur Lage der heimischen Schweinebauern ein.
5: Ein bisschen dekadent, habe ich gerade noch drüber nachgedacht. Aber auch für mich berechtigt, manch einer mag sagen, nee, die spinnt ja wohl, aber ich habe heute die Sitzheizung im Auto angemacht, Tim.
6: Ja, nee, ich hatte, das juckte im Finger, aber ich dachte, nee, Sitzheizung Mitte August geht noch nicht. Aber Heizung war schon, lief auf.
5: Wir
6: 22
5: fest.
6: Grad.
5: Ach so, die Heizung.
6: Das ist für die normale Heizung.
5: Ah ja, okay, ja, gut. Vielleicht habe ich mir meine Klimaanlage auf 24 Grad hochgeballert.
6: Oh, okay.
5: Also wir halten fest, das Radio Bielefeld Wetter ist frisch heute früh. Der Weg zur Arbeit war doch knackig kalt. Um die 10 Grad aktuell hier in der Altstadt. Aber da wären noch 27 draus, kann man sich vielleicht jetzt noch gar nicht vorstellen. Aber auch heute sommerlich warm in der Stadt mit viel, viel Sonne von früh bis spät. Die kriegen wir auch in den nächsten Tagen. Dann auch noch mal ein paar Grad mehr. Ich könnte mir vorstellen, dass ich dann zum Wochenende hin die Sitzheizung gar nicht mehr brauche, denn da sind auch die Nächte nicht mehr ganz so kalt und vor allem die Tage richtig heiß. Am Donnerstag, das ist morgen, da komme ich noch nicht drauf klar. 32 Grad und am Freitag dann sogar 35 Grad.
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5: 6:03, Radio Bielefeld Blitzer und Verkehr immer schnell und aktuell. Am Horstheider Weg eine Blitzmaschine blitzt in beide Richtungen. Und hier an der Eckendorfer Straße steht da wohl auch immer noch Höhe McFit. Und die steht stadteinwärts. Habt ihr noch was gesehen? Dann sagt doch gern Bescheid, zum Beispiel über WhatsApp. Bielefeld 6x5 ist die Nummer.
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5: Ja, und seit Wochen, ach was sage ich, seit Monaten bekommen wir solche Nachrichten von euch.
9: Ja, wunderschönen guten Morgen, Radio Bielefeld. Ich fahre gerade wieder über die Kreuzung, Windelsbleicher Straße, Buschkammstraße, und die Ampel ist schon wieder aus. Was ich gestern ja auch schon euch gesendet habe, weil ich das vermutet habe. Also gestern Abend ging sie ja, da habe ich ja schon gesagt, ich vermute, dass sie morgens wieder aus ist. Und so ist es wieder.
5: Ja, Thomas hat uns regelmäßig auf dem Laufenden gehalten. Und wenn es nicht so nervig wäre, ne, dann wäre es schon fast wieder lustig. Die Geschichte der Ampelanlage an der Windelkreuzung. Und wir sind ja auf den Grund gegangen. Hört ihr gleich hier bei mir nach Musik von Lost Frequencies. Die spiele ich euch gleich mit The Feeling. Und das hier ist der Mark, der Forsters Mark. Wir sind groß. Schönen Mittwochmorgen mit uns.

0: da ist ganz schön der Wurm drin. Naja, gut, am Anfang, da war es erstmal eine Schnecke. Radio Bielefeld hier am Mittwochmorgen, 20 vor 7 haben wir es, Franziska Schütz hier. Ja, aber die Schnecke war und ist nicht das einzige Problem, das die Ampeln an der Kreuzung Windelsbleicher Straße, Ecke Buschkammstraße in der Senne haben. Die Ampeln, die sind seit Wochen eine Vollkatastrophe.
1: Die Windelkreuzung Buschkammstraße, Ecke Windelsbleicher Straße hat wieder einmal den Geist aufgegeben und funktioniert nicht.
2: Ich komme gerade vom Joggen und ihr wollt es nicht glauben. Die Ampeln an der Windelsbleicher Straße, Ecke Buschkammstraße, funktionieren wieder. Es werden noch Wetten angenommen, wie lange sie funktionieren.
3: Und die Ampel ist schon wieder aus? Weil sie gestern Abend ging sie ja, da habe ich ja schon gesagt, ich vermute, dass sie morgens wieder aus ist. Und so ist es wieder.
0: Meine Güte, ein Hin und Her. Meine Kollegin Silvana Gräper, die hat da eine ganz eigene, eine andere Theorie für die vielen Ampelausfälle an der Windelkreuzung.
4: Vielleicht wollten die Ampeln auch einfach mal Sommerurlaub machen. Die erste Gelegenheit für ein paar Tage blau bot sich der Senner Ampelkreuzung schon Mitte Juni dank einer Nacktschnecke, die sich über ihre Platine schleimte. Und weil den Ampeln ihr Kurzurlaub so gut gefiel, musste als nächster Ausfallgrund halt das Steuerungsgerät herhalten. Neue Ersatzteile mussten her und während die Ampeln ihre Auszeit genossen, warteten wir gespannt.
5: Es passieren Dinge an der Kreuzung. Da arbeitet jemand und repariert an diesem Stromkästchen rum. Ich hoffe, wenn ich morgen zur Arbeit fahre, dass diese verdammte Ampel wieder funktioniert.
4: Und letzte Woche, knapp 2 Monate nach dem ersten und 4 Wochen nach dem zweiten Ausfall, war es endlich soweit.
2: Ihr wollt es nicht glauben, die Ampeln an der Windelsbleicher Straße, Ecke Buschkammstraße, funktionieren wieder. Es werden noch Wetten angenommen, wie lange sie funktionieren.
4: Und ich weiß ja nicht, was ihr gewettet hättet, aber ich dachte, die Ampeln halten nach mehreren Wochen Sommerferien länger als 3 Tage im Job durch. Aber tatsächlich reichten die Ampelanlagen geschlossen am Samstag ihre nächste Abwesenheitsnotiz ein. Die Software ist hier ausgefallen. Straßen NRW arbeiten auf jeden Fall mit Hochdruck an einer Lösung. Ansonsten hätte da Radio Bielefeld-Hörerin Michaela aber auch schon einen Vorschlag.
6: Vielleicht doch abflexen, Kreisel hinbauen, ich weiß es nicht.
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Gleich 7:10, Radio Bielefeld. Blitzer und Verkehr immer schnell und aktuell. Der Mike hat sich auch eben schon hier gemeldet bei WhatsApp und sagt, Mensch, die Ampeln funktionieren wieder. Mal sehen, wie lange. Buschkampfstraße, Ecke Windelsbleicher funktionieren im Moment. Es wird nur geblitzt am Horstheiler Weg in beide Richtungen und an der Eckendorfer Straße statt einwärts Höhe McFit. Allen unterwegs eine gute Fahrt.

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1: Unser frommer Wunsch, dass die Woche in Bielefeld weniger Blaulichtalarm bringen sollte als das letzte Wochenende. Ah, Tim, der ist völlig nach hinten losgegangen. Gestern Nachmittag also der nächste Großeinsatz mit den tödlichen Schüssen an der Stäubenstraße und noch einigen offenen Fragen.
2: Ja, da wird weiter ermittelt. Unter anderem steht die Identifizierung des Mannes noch aus. Eine Frau hatte gestern Mittag die Polizei gerufen, fühlte sich bedroht, hatte den Mann in der Wohnung eingesperrt. Und dann kam die Polizei, auch mit SEK war man vor Ort. Später gegen 15.20 Uhr lief der Mann mit Waffe auf Beamte zu. So schreibt es die Bielefelder Polizei. Und es fielen die tödlichen Schüsse. Millionen Menschen werden heute Abend die Sonnenfinsternis bestaunen. Der Mond schiebt sich vor die Sonne. Es wird dringend das Tragen einer Schutzbrille empfohlen. Bei uns wird die Sonne zu 87% bedeckt sein, gegen 20.10 Uhr in Spanien komplett. Von Mallorca berichtet Pia Eschenbach.
3: Über ein Jahr haben die Behörden an den Sicherheitskonzepten und Straßensperrungen für den Tag gearbeitet. Bei den Maßnahmen geht es vor allem darum, Verkehrschaos zu vermeiden und die Waldbrandgefahr möglichst klein zu halten. Deshalb ist das Gebirge an der Westküste komplett für den Verkehr gesperrt, genauso Aussichtspunkte oder Buchten. Und die Wetteraussichten sind vielversprechend. Nebel, dichte Wolken oder Sahara-Staub erwartet der spanische Wetterdienst nach aktueller Prognose nicht.
2: Das Bündnis Sarah Wagenknecht ist dafür, nach der Wahl in Sachsen-Anhalt die AfD in die Regierungsarbeit einzubeziehen. Unser Ziel ist die Abwahl des CDU-Amtsinhabers, sagte BSW-Co-Chefin Amira Mohamed Ali der Rheinischen Post. Man wolle einen überparteilichen Ministerpräsidenten, der mit wechselnden Mehrheiten regiere, auch unter Einbeziehung der AfD. Wenn sie 40% der Wählerstimmen kriegt, könne man sie nicht komplett ignorieren. In einem möglichen dritten Wahlgang zur Ministerpräsidentenwahl kündigte das BSW in Magdeburg an, würde man sich enthalten, wenn das eigene Modell scheitert. Unbekannte Täter hatten es jetzt schon wieder auf einen Erdbeerstand in Hepen abgesehen. Die Polizei meldete einen weiteren Überfall am Montagabend an der Hillegosser Straße. Gegen 18.30 Uhr haben maskierte Räuber den Stand überfallen und flüchteten mit der Beute und einem weißen Kleinwagen Richtung Oldentrupp. Schon am Samstagabend war der Erdbeerstand ausgeraubt worden. Bei der Leichtathletik-EM in Birmingham ist am späten Abend der schnellste Mann Europas gekürt worden. Über die 100 Meter siegte der Brite Romel Glaive in 10,09 Sekunden. Bronze für Deutschland holte Owen Unser, dem aber eine Sperre droht, weil er vor Wochen einen Dopingtest verpasst hatte. Merlin Hummel konnte, wie schon bei der WM, Silber im Hammerwerfen gewinnen.
1: Rate, was den ganzen Nachmittag gestern bei uns lief?
2: Erst Schwimm-EM, dann Leichtathletik-EM, dann Reit-EM.
1: Und da ich dir ja immer so aufmerksam zuhöre, konnte ich aber dann glänzen, weil normalerweise also mein Sohn weiß da alles besser. Der sagt erstmal, wie, du kennst Ansa nicht. Also so geht das dann bei uns zu. Aber ich habe dann gesagt, ja, Reiten ist ja auch in Deutschland, sogar in NRW. Sagt er, nein, das ist in Birmingham. Ich so, nein. Das weiß ausnahmsweise ich mal, weil ich dir zugehört habe. Vielen Dank, lieber Tim, dass du uns hier auf dem Laufenden hältst. Also Sport ist im Hause Schütz angesagt, aktuell zugehört habe. Vielen Dank, lieber Tim, dass du

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1: 7:04, guten Morgen, Autofahrer. Ihr habt, soweit ich das hier beurteilen kann, freie Fahrt, keine Staus, keine Störungen. Von zwei Blitzern kann ich euch berichten. Eckendorfer Straße statt Einwärtshöhe McFit und Horstheider Weg wird in beide Richtungen geblitzt. Gute Fahrt euch.
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1: Ach, Sonntag, endlich wieder Heimspiel in Bielefeld. Nach der langen Sommerpause wird es auch Zeit, ne? Der DSC empfängt Energie Cottbus in der Schüco Arena. Und Arminia empfängt euch im neuen Biergarten. Ja, der wurde da gebaut in der Sommerpause und wir haben den für euch abgecheckt vorab, damit ihr wisst, worauf ihr euch freuen könnt. Gleich mehr

0: ist auch lange genug still im Bielefelder Westen. Hier ist eure Nummer 1, Radio Bielefeld läuft am Mittwoch um 11 Minuten nach 7. Franziska Schulz hier. Ja, am Sonntag ist es soweit. Da eröffnet Arminia Bielefeld auch zu Hause die neue Zweitligasaison. Energie Cottbus kommt in die Schüko Arena. Wobei, wer da kommt, ist ja fast erstmal zweitrangig, ne? Hauptsache endlich wieder Stadionerlebnis mit allem, was dazugehört. Und ab Sonntag gehört da auch der neue Biergarten dazu. Am Julius-Hesse-Platz ist der in der Sommerpause entstanden. Laut Verein ist dort, Achtung, eine neue Veranstaltungsfläche mit Catering sowie Sitz- und Stehplätzen für mehrere hundert Gäste entstanden. Na, das wollte Radio Bielefeld-Reporterin Silvana Kräper genauer wissen bzw. natürlich vorher abchecken.
1: Eigentlich könnte man sagen, es fühlt sich hier gerade an wie die Ruhe vorm Sturm. Wenn ich auf die Schüko-Arena gucke, wie sie da liegt, still, verlassen, alle Jalousien der Verkaufsbuden sind unten. Drehe ich mich jetzt hier aber um, dann gucke ich zum Westeingang und sehe hier, ja, schon den beinahe fertigen neuen Biergarten der Schüko Arena. Hier wird noch ordentlich gearbeitet. Direkt neben mir steht zum Beispiel eine rote Hebebühne. Daneben liegen Plaketten, Kartons. Hier steht noch ganz viel Werkzeug rum. Kabel liegen auf dem Boden. Und die Arbeiter sind hier noch fleißig dabei, zum Teil auch am Flexen. Am Dach wird hier noch was rumgeschraubt. Sieht ein bisschen so aus wie so ein Himmel, den man auch so von Konzertbühnen kennt. Hier sind auch schon Lichtanlagen verbaut. Schwarze Lautsprecher sind auch schon angebracht. Aber einige Kabel hängen dazwischen auch noch lose herum. Das Ganze wird getragen von dicken Holzbalken und Metallstreben. Hier sind auch schon die Verkaufsbuden quasi da. Fertig ist hier noch gar nichts. Sie sind weder eingerichtet, noch stehen hier Kühlschränke, noch irgendwas anderes. Also, wenn ich mich umschaue, bin ich schon ehrlich, es sieht noch nach ganz schön viel Baustelle aus. Unter meinen Füßen ist noch alles frisch gepflastert. Aber wenn ich mir dann jetzt vorstelle, am Sonntag wird es fertig, wie es dann aussieht, wo jetzt noch Paletten und Werkzeug liegen, steht dann dicht an dicht ein Arminia-Fan an dem nächsten. Aus den Lautsprechern kommt Musik, überall schwarz, weiß, blaue Trikots, Fangesänge werden angestimmt. Es wird hier gelacht, die Stimmung ist gut, das Wetter soll ja auch grandios toll sein. Der neue Biergarten bietet dafür auch perfekt Schatten. Und dann stehen hier auch Bänke, wo sich die Leute bequem hinsetzen können, um ihre Bratwurst oder ihr Bier zu trinken. Also, das wird schon richtig cool. Wie gesagt, gerade ist hier noch Baustelle, aber am Sonntag wird der Biergarten dann hoffentlich mit dem Heimsieg richtig schön eingeweiht. Da kriege ich fast ein bisschen Gänsehaut.
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8 Minuten vor 7:30, Radio Bielefeld, Blitzer und Verkehr immer schnell und aktuell. Vorsicht auf der A2, Fahrt Richtung Dortmund. Zwischen Herford Ost und Herford Bad Salzuflen liegen Metallteile auf der Fahrbahn. Im Stadtgebiet habe ich 2 Blitzer zu melden. Eckendorfer Stadteinwärts Höhe McFit und am Horstheider Weg wird in beide Richtungen geblitzt. Oh.

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3: Ihr hört Radio Bielefeld live vom Sösterplatz in der Altstadt am Mittwochmorgen 7:30 haben wir es ganz genau. Ja, wer die Sonnenfinsternis heute Abend in Bielefeld verpassen sollte, boah, der hat wahrscheinlich auch was verpasst, ne, und muss sich bis zur nächsten auch ordentlich gedulden, denn die gibt's erst wieder 2081. Tim, du hast schon bei uns im Dienstplan nachgeschaut. Da haben wir wohl wieder Frühdienst, ne, wir beide. Heute gegen 20.10 Uhr ist das Maximum erreicht und ganz wichtig, Schutzbrille aufsetzen. Ne?
4: Genau, sonst können die Augen tatsächlich schwer geschädigt werden, warnen Experten zumindest. Viele sind allerdings auch schon ausverkauft. Ab etwa 19:15 Uhr geht das Schauspiel so langsam los, wenn sich der Mond vor die Sonne schiebt und die Erde verdunkelt. Am besten eine erhöhte Stelle suchen mit freiem Blick in Richtung Westen. Die Verkehrsminister beraten heute über die niedrigen Wasserstände in Flüssen und damit die schwierige Lage der Binnenschifffahrt in Deutschland. Bundesminister Steffen Bilger bezeichnet die Lage weiter als sehr angespannt, weil kein Regen fällt. Mehrere Bundesländer haben das Sonntagsfahrverbot für Lastwagen ausgesetzt. An der Stolpenstraße in Bielefeld, nähe Herforder- und Schillerstraße, hat die Polizei am Nachmittag einen Mann erschossen. Er war mit einer Waffe auf Beamte losgelaufen, teilte die Polizei mit. Eine Frau hatte sich bedroht gefühlt, den Mann zuerst in der Wohnung eingesperrt und mittags die Polizei alarmiert. Die EU will Plastikverpackungsmüll weiter eindämmen. Ab heute gilt dafür eine neue Verordnung. Verpackungen müssen so klein wie möglich gehalten werden. Eine europäische Statistik aus dem Jahr 2023 besagt, dass in dem Jahr pro Einwohner und Einwohnerin fast 178 Kilo Verpackungsmüll angefallen war. Im europäischen Spitzenfußball wird heute Abend der erste Titel vergeben. Im Supercup treffen Champions-League-Sieger Paris Saint-Germain und Europa-League-Gewinner Aston Villa in Salzburg aufeinander. Schiedsrichter wird der Somali Omar Attan sein, der von der Fußball-WM kurzfristig ausgeschlossen worden war.
3: Das Radio Bielefeld-Wetter ist heute besonders wichtig. Ne? Wir wollen ja wissen, können wir denn das Spektakel am Himmel überhaupt sehen, die Sonnenfinsternis? Ja, können wir wohl, also da, wo keine Häuser dazwischen sind. Ne? Ich überlege auch schon die ganze Zeit, ob die Sonne bei uns da nicht schon zu tief steht, als dass wir sie aus dem Garten sehen können. Ich weiß nicht, werde ich abchecken. 27 Grad in der Spitze und eben keine Wolken, die sich da vor die Sonne schieben können. Nur der Mond wird das wohl heute Abend tun. Morgen dann 32 Grad, auch da Sonne pur, genau wie am Freitag dann sogar bei 35 Grad.
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3: 7:58 Uhr, Radio Bielefeld, Blitzer und Verkehr immer schnell und aktuell mit 2 Blitzmaschinen und sonst nix. Horsthaler Weg steht eine Maschine, in beide Richtungen blitzt die, und an der Eckendorfer Stadteinwärtshöhe McFit. Habt ihr was zu ergänzen, könnt ihr das jederzeit tun über die 08800 300.
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3: Und weil wir es gerade schon drüber hatten, der Schöni hat uns eben bei WhatsApp geschrieben, sag mal, ihr wisst doch immer alles. Das ist schon mal eine gute Aussage. Dann geht's weiter. Macht doch mal einen Aufruf, wo es noch Brillen für die Sonnenfinsternis gibt. Ich brauche noch eine.
4: Ich glaube, das ist schwierig, kurzfristig.
3: Wir haben auch keine, Tim, ne? Müssen wir ehrlicherweise zugeben.
4: Nee, nicht so wirklich.
3: Vielleicht hat ja tatsächlich jemand noch eine Idee, wo wir eine herkriegen, weil sonst schauen wir in die Röhre und auf gar keinen Fall in die Sonne heute Abend über Bielefeld.

0: Heute Abend legen bestimmt viele von euch den Kopf in den Nacken und schauen, wie die kleinen hungrigen Spatzenbabys im Nest auf Suche nach ihrer Mutter gen Himmel. Sonnenfinsternis steht nämlich an. 7.41 Uhr haben wir es, Radio Bielefeld hier am Mittwoch mit Franziska Schütz. Ja, ihr habt es sicher mitbekommen, ne? Weil der Mond sich heute vor die Sonne schiebt, wird die zu 86,9% hier bei uns in Bielefeld verdeckt sein. Es wird dann so ein bisschen, ne, wie angeknabbert aussehen. Laut Google Eclipse Maps geht es um 9.16 Uhr hier bei uns los. Eine Stunde später wird die Sonne dann kaum noch zu sehen sein. Und um 20.52 Uhr ist der Spuk dann schon wieder vorbei. Ja, wer das beobachten will, der sollte eine spezielle Sonnenfinsternisbrille tragen, sagen die Experten. Und auch wenn es nur eine partielle Sonnenfinsternis bei uns in Bielefeld ist, dunkler soll es wohl auf jeden Fall werden. Und das hat mich auf ein persönliches Ranking gebracht. Dinge, die im Dunkeln besser aussehen. Platz 3. Der Baustellenplan der Stadt Bielefeld. Platz 2. Definitiv unser vollgestellter Keller. Und auf Platz 1 der Dinge, die im Dunkeln besser aussehen, meine Augenringe nach einer Woche Frühschicht.
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12 Minuten vor 8, Radio Bielefeld, Blitzer und Verkehr immer schnell und aktuell. Mit weiterhin der Blitzmaschine an der Eckendorfer Straße stadteinwärts Höhe McFit. Und am Horstheider Weg blitzt einer in beide Richtungen. Wenn es noch was gibt, klingelt gern durch unter 08000 800 300.

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1: Schönen guten Morgen an diesem Mittwoch. Und wenn man ehrlich ist, ne, es gibt ja kaum noch was, also wenn man einkaufen geht, was jetzt nicht in Plastik eingeschweißt oder 30 Mal umwickelt und eingepackt ist. Also gibt's schon, aber eher selten. Die EU hat gesagt, das kann so nicht weitergehen. Deshalb gilt jetzt eine neue Verordnung. Die Mengen, die anfallen, sind auch wirklich enorm, Tim.
2: Ja, die aktuellste Zahl, die es da gibt, stammt aus dem Jahr 2023. Da haben Europa-Statistiker ausgerechnet, sind auf jeden Einwohner im Schnitt 178 Kilo an Verpackungs- und Plastikmüll angefallen. Das soll mit der neuen Verordnung ab heute schrittweise eingedämmt werden. Millionen Menschen werden heute Abend die Sonnenfinsternis in Teilen Europas und auch in Bielefeld verfolgen. Der Mond wird die Sonne bei uns zu 87% bedecken. Das seltene Naturschauspiel geht gegen 19.15 Uhr los und erreicht um 20.10 Uhr seinen Höhepunkt. Experten raten dringend zum Tragen einer Schutzbrille, weil die Augen sonst schwer geschädigt werden können. In Spanien wie auf Mallorca wird es eine totale Sonnenfinsternis geben. Danach sollen übrigens auch viele Sternschnuppen am Himmel zu beobachten sein. Die große Trockenheit lässt die Flusspegel sinken und schadet auch der Binnenschifffahrt in Deutschland. Mehrere Länder haben bereits das Sonntagsfahrverbot für Lkw ausgesetzt. Über weitere Maßnahmen berät heute Bundesverkehrsminister Steffen Bilger mit Länderkollegen. Infos von Tine Klimach.
3: Es geht um zusätzliche Kapazitäten auf der Schiene, aber eben auch auf der Straße. Baustellen, die jetzt nicht zwingend erforderlich sind, sollen aufgeschoben werden, so Verkehrsminister Bilger zuletzt. Über weitere Vorschläge sei man mit den Ländern und anderen Behörden im Austausch, sagte er. Eine schnelle Entspannung der Lage wird es wegen des wenigen Regens vorerst nicht geben. Die Industrie ist abhängig von der Binnenschifffahrt. Längere Wege, weniger Ladung, das alles bedeutet mehr Kosten. Aber bisher läuft der Schiffsverkehr noch, wenn auch in abgespeckter Form.
2: Polizisten haben gestern Nachmittag einen bewaffneten Mann in der Stolpenstraße in Bielefeld erschossen. Zuvor hatte eine Frau die Polizei gerufen und um Hilfe gebeten. Sie hatte ihren Freund in einer Wohnung eingesperrt. Das SEK kam hinzu. Gegen 15.20 Uhr lief der Mann mit einer Waffe auf Beamte zu, teilte die Polizei mit. Es kam zu den Schüssen. Die Identifizierung des Mannes steht noch aus. Für junge Menschen wird der Einstieg ins Berufsleben weltweit schwieriger. Einen Grund sieht die Internationale Arbeitsorganisation im technischen Wandel. Künstliche Intelligenz erschwere die Einstiegschancen. Dirk Zeitler berichtet.
4: Gerade Jobs, über die viele junge Menschen bislang ins Berufsleben einstiegen, könnten sich durch Automatisierung und generative KI besonders schnell verändern. Die ILO nennt etwa kaufmännische und administrative Tätigkeiten, Jobs im Verkauf und im Dienstleistungsbereich, aber auch Stellen in der Produktion. Einige der Jobs blieben zwar, stellten aber neue Anforderungen. Gefragt seien deshalb digitale Kenntnisse sowie die Fähigkeit zur Kontrolle von KI-Ergebnissen. Die Organisation fordert deshalb mehr Investitionen in gute Bildung.
1: Das Radio Bielefeld-Wetter bringt uns heute wirklich einen herrlichen Tag. Sonne von früh bis spät und 27 Grad in der Spitze. Jetzt früh, ja, denkt dran, es ist noch knackig kalt, würde ich fast sagen. Ein Jäckchen ist auf jeden Fall eine gute Idee heute früh. Morgen dann sogar bis zu 32 Grad im Lauf des Tages, Freitag 35 Grad und bis dahin auch wirklich Sonne pur in Bielefeld.
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1: 8:04. Guten Morgen, Autofahrer. Falls ihr euch gleich auf den Weg macht zu den Supermärkten an der Babenhauser Straße, da steht jetzt ein Caddy und blitzt, 30 da erlaubt, ne? Horst Heiderweg, eine Blitzmaschine auf den Weg macht zu den Supermärkten an der Babenhauser Straße.

0: Wenn man den Vorurteilen Glauben schenkt, dann müssten so jetzt alle noch am Schlafen sein, die jungen Menschen. Weil die sind ja faul, ne, und wollen nicht arbeiten und die reden komisch und die gehen nur feiern. Ja, Vorurteile über junge Menschen gibt's viele. 11:08 Radio Bielefeld hier am Mittwochmorgen mit Franziska Schütz. Heute ist der internationale Tag der Jugend. Ja, ich habe es eben gesagt, die hat es nicht immer leicht. Ne? Es gibt viel Kritik und auch Vorurteile von den älteren Generationen. Die Kollegin Elisa Schuh, die gehört zur jungen Generation und hat selbst oft damit zu kämpfen.
1: Ich kenne etwa den Vorwurf, dass meine Generation weniger arbeitet und nicht so motiviert ist. Ich habe mich dazu mal bei anderen jungen Menschen umgehört, wie die das finden.
2: Nein, faul sind wir auf keinen Fall. Also auf Arbeit geben wir unser Bestes, würde ich sagen.
3: Ich finde, das ist schade, dass man so Vorurteile hat gegenüber uns.
1: Weitere klassische Vorurteile sind, dass junge Menschen sich öfter krank melden und nur an Freizeit interessiert sind.
0: Dem stehen ja aber tatsächlich Fakten gegenüber. Junge Menschen, die sind gar nicht faul.
1: Im Gegenteil. Die Erwerbsbeteiligung junger Menschen ist laut dem Institut für Arbeitsmarkt und Berufsforschung so hoch wie seit Jahrzehnten nicht. Vergleicht man die Arbeitszeit junger Menschen, dann ist die mit denen von älteren Arbeitnehmern zu vergleichen. Die Studie Jugend in Deutschland zeigt ähnliche Ergebnisse. Die große Mehrheit junger Menschen ist bereit zu arbeiten und Verantwortung zu übernehmen. Gleichzeitig wachsen aber auch Zweifel, ob sich Leistung in Deutschland noch lohnt.
0: Na gut, das steht dann wohl auch auf einem anderen Blatt, ne? Und muss man nicht auch sagen, dass jede ältere Generation was an der Jungen zu meckern hat? Also war bei mir damals nicht anders, weil irgendwann war ich ja auch mal jung.
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vor 8:30, Radio Bielefeld, Blitzer und Verkehr immer schnell und aktuell mit einem Caddy, der Höhe Supermärkte an der Babenhauser Straße blitzt. Außerdem zwei Maschinen, einmal Horstheider Weg, eine, die in beide Richtungen blitzt, und an der Eckendorfer Stadteinwärtshöhe McFit. Kommt gut und sicher an euer Ziel.

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6: Ihr hört Radio Bielefeld live aus der Bielefelder Altstadt um ganz genau 8.30 Uhr am Mittwochmorgen. Und ich sage nur die süßen kleinen Erdbeerhäuschen. Schon wieder hat es einen Überfall auf einen Erdbeerstand in Hepen gegeben. Ich frage mich, was es da genau mit dem Stand an der Helegosser Straße auf sich hat, dass es den schon wieder erwischt hat. Ich bin da gestern noch dran vorbeigefahren. Montagabend, da sind maskierte Täter dran vorbeigefahren bzw. hingefahren und flüchteten dann mit den Einnahmen, vielleicht sogar dieselben wie am Samstag schon.
7: Das prüft die Bielefelder Polizei derzeit noch. Auffällig natürlich die zeitliche Nähe einmal. Beides Male war es gegen 18.30 Uhr, als die Überfälle passierten. Jedes Mal auch ein Schock für die Verkäufer bzw. die Verkäuferin. Die Täter sind mit einem weißen Kleinwagen am Montagabend von dem Erdbeerstand weggefahren. Mit den Einnahmen auch. Samstagabend war es ein grauer Kleinwagen nach Aussagen. Die Polizei sucht natürlich die Täter. Viele Menschen erwarten heute Abend mit großer Spannung die Sonnenfinsternis. In Spanien bedeckt der Mond die Sonne komplett, bei uns zu 87%. Um kurz nach 20 Uhr verdunkelt sich die Erde am stärksten. Schutzbrillen schützen vor Schäden. Die nächste große Sonnenfinsternis in Deutschland gibt es dann erst wieder 2081. Das Bundeskabinett will heute einen Gesetzentwurf zur Reform der deutschen Nachrichtendienste beschließen. Ziel ist es, diese mit mehr Befugnissen auszustatten. Vorgesehen sind auch mehr Kontrolle und neue Leitplanken für die Dienste. Zudem sollen eine Frühstartrente für Kinder und eine BAföG-Erhöhung kommen. Nach den tödlichen Polizeischüssen in Bielefeld steht die Identifizierung des Mannes noch aus. In der Stäubenstraße hatte eine Frau den Mann zuvor in der Wohnung eingesperrt und die Polizei gerufen, die mit SEK angerückt kam. Als der Mann bewaffnet auf die Beamten zulief, fielen die letztlich tödlichen Schüsse. Bei der Leichtathletik-EM in Birmingham ist am späten Abend der schnellste Mann Europas gekürt worden. Über die 100 Meter siegte der Brite Romel Glaive in 10,09 Sekunden. Bronze für Deutschland holte Owen Ansah, dem allerdings auch noch eine Dopingsperre droht. Merlin Hummel gewann Silber im Hammerwerfen.
6: Das Radio Bielefeld-Wetter bringt uns heute Sonne, Sonne, Sonne und nochmal Sonne. Heute Abend auch eine verdeckte Sonne. Ihr habt es eben bei Tim gehört. Die Sonnenfinsternis steht an. Da sollten wir auch beste Sicht drauf bekommen, wenn keine Häuser davor sind. Klar, denn es sind wirklich keine Wolken heute am Start. 27 Grad dazu in der Spitze. Das steigert sich jetzt dann bis zum Wochenende hin. Morgen 32, Freitag 35 Grad und auch dann nur Sonne von früh bis spät. Ab Samstag wohl ein paar Wolken, aber bis dahin genießen. Genießen wir schönstes Sommerwetter in der Stadt.
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6: 3:09. Radio Bielefeld Blitzer und Verkehr immer schnell und aktuell. An der Babenhauser Straße blitzen Caddyhöhe Supermärkte. An der Horstheider, es ist der Horstheider Weg, Franziska. In beide Richtungen eine Maschine. Außerdem an der Eckendorfer Stadt Einwärtshöhe McFit. Sonst habe ich nichts zu melden. Wenn ihr was habt, könnt ihr das jederzeit kostenlos tun unter 08800 300.
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6: Seit Wochen, ach was sag ich, seit Monaten, gefühlten Jahren bekommen wir solche Nachrichten von euch.
10: Ja, wunderschönen guten Morgen, Radio Bielefeld. Ich fahre gerade wieder über die Kreuzung, Windelsbleicher Straße, Buschkammstraße, und die Ampel ist schon wieder aus. Was ich gestern ja auch schon euch gesendet habe, weil ich das vermutet habe. Weil sie gestern Abend ging sie ja, da habe ich ja schon gesagt, ich vermute, dass sie morgens wieder aus ist, und so ist es wieder.
6: Ja, also wenn es nicht so nervig wäre, dann würde ich sagen, wäre es schon fast wieder lustig. Die Geschichte der Ampelanlage an der Windelkreuzung. Wir sind ihr auf den Grund gegangen, hört ihr gleich hier bei mir in gut 7,5 Minuten.

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0: Martinik, shoot. Also da ist ganz schön der Wurm drin. Naja gut, am Anfang war es eine Schnecke. Radio Bielefeld hier am Mittwoch um 20 vor 9. Franziska Schütz, mein Name. Aber die Schnecke, die war und ist nicht das einzige Problem, das die Ampel an der Kreuzung Windelsbleicher Straße, Ecke Buschkampstraße in der Senne hat. Die Ampelanlagen, die sind da seit Wochen eine Vollkatastrophe.
1: Die Windelkreuzung Buschkampstraße, Ecke Windelsbleicher Straße hat wieder einmal den Geist aufgegeben und funktioniert nicht.
2: Ich komme gerade vom Joggen und ihr wollt es nicht glauben. Die Ampeln an der Windelsbleicher Straße, Ecke Buschkampstraße, funktionieren wieder. Es werden noch Wetten angenommen, wie lange sie funktionieren.
3: Und die Ampel ist schon wieder aus? Also gestern Abend ging sie ja, da habe ich ja schon gesagt, ich vermute, dass sie morgens wieder aus ist. Und so ist es wieder.
0: Meine Kollegin Silvana Gräper, die hat da ihre ganz eigene Theorie für die vielen Ampelausfälle an der Windelkreuzung.
4: Vielleicht wollten die Ampeln auch einfach mal Sommerurlaub machen. Die erste Gelegenheit für ein paar Tage blau bot sich der Senner Ampelkreuzung schon Mitte Juni dank einer Nacktschnecke, die sich über ihre Platine schleimte. Und weil den Ampeln ihr Kurzurlaub so gut gefiel, musste als nächster Ausfallgrund halt das Steuerungsgerät herhalten. Neue Ersatzteile mussten her und während die Ampeln ihre Auszeit genossen, warteten wir gespannt.
5: Es passieren Dinge an der Kreuzung. Da arbeitet jemand und repariert an diesem Stromkästchen rum. Ich hoffe, wenn ich morgen zur Arbeit fahre, dass diese verdammte Ampel wieder funktioniert.
4: Und letzte Woche, knapp 2 Monate nach dem ersten und 4 Wochen nach dem zweiten Ausfall, war es endlich soweit.
2: Ihr wollt es nicht glauben, die Ampeln an der Windelsbleicher Straße, Ecke Buschkampstraße, funktionieren wieder. Es werden noch Wetten angenommen, wie lange sie funktionieren.
4: Und ich weiß ja nicht, was ihr gewettet hättet, aber ich dachte, die Ampeln halten nach mehreren Wochen Sommerferien länger als 3 Tage im Job durch. Aber tatsächlich reichten die Ampelanlagen geschlossen am Samstag ihre nächste Abwesenheitsnotiz ein. Die Software ist hier ausgefallen. Straßen NRW arbeiten auf jeden Fall mit Hochdruck an einer Lösung. Ansonsten hätte da Radio Bielefeld-Hörerin Michaela aber auch schon einen Vorschlag.
6: Vielleicht doch abflexen, Kreisel hinbauen, ich weiß es nicht.
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Wir lallen uns durch den Mittwochmorgen, 8.49 Uhr, 11 Minuten vor 9. Radio Bielefeld, Blitzer und Verkehr immer schnell und aktuell. Mit drei aktuellen Blitzern: Babenhauser Straße, Höhe Supermärkte in Keddie und zwei Maschinen, einmal Eckendorfer Stadt einwärts zu McFit und am Horstheider Weg, die blitzt in beide Richtungen.

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1: Wir hoffen, ihr habt eure Schutzbrillen schon rausgesucht und parat gelegt. Eva hat eben noch bei WhatsApp geschrieben, Bielefeld 6 mal die 5, dass er auch noch eine braucht. Ja, schwierig, Eva. Aber ohne die wird's wohl zu gefährlich, sagen die Experten. Wenn ihr die Sonnenfinsternis verfolgen wollt, ist ja ein bisschen so, als ob einer eine Kameraabdeckung, ne, so ganz langsam seitlich in die Sonne reinschiebt. Ist aber der Mond. Wir sind gespannt, Tim.
2: Ja, wir wissen alle, was kommt, sind tatsächlich gespannt, wird dunkel und auch merklich kühler dann werden heute Abend. 19.15 Uhr geht es los, um 10 nach 8 der Höhepunkt. Dann ist die Sonne bei uns zu 87% abgedeckt. Totale Sonnenfinsternis gibt es unter anderem in Spanien, auch auf Mallorca mit Absperrungen und die Hoteliers, die strahlen. Alles ausverkauft zu Mondpreisen in Spanien. Das Bundeskabinett will heute einige Gesetzesentwürfe auf den Weg bringen, unter anderem den für die deutschen Nachrichtendienste. Ziel ist es, diese angesichts der Bedrohungen mit deutlich mehr Befugnissen auszustatten. Aus Berlin, Diana Kramer.
3: Russische Spionage oder wie zuletzt eine gezielt gesteuerte Sprengstoffdrohne am Flughafen Leipzig. Für genau solche Fälle sollen BND und Verfassungsschutz mehr Werkzeuge und auch mehr Kontrolle erhalten. Und sie sollen erstmals auch aktiv eingreifen dürfen. Zum Beispiel, indem der Bundesnachrichtendienst während einer Cyberattacke die IT-Infrastruktur der Angreifer manipuliert. Außerdem sollen Nachrichtendienste Vereinigungen, die als extremistischer Verdachtsfall gelten, künftig maximal 5 Jahre beobachten dürfen. Bislang gibt es dafür keine zeitliche Beschränkung.
2: Das BSW ist dafür, nach der Wahl in Sachsen-Anhalt die AfD in die Regierungsarbeit einzubeziehen. Ziel ist die Abwahl des CDU-Amtsinhabers erstmal, sagte BSW-Co-Chefin Amira Mohamed Ali der Rheinischen Post. Man wolle einen überparteilichen Ministerpräsidenten, der mit wechselnden Mehrheiten regiere, auch unter Einbeziehung der AfD. Wenn sie 40% kriegt, könne man sie nicht komplett ignorieren. In einem möglichen dritten Wahlgang zur Ministerpräsidentenwahl im Landtag kündigte das BSW in Magdeburg an, werde man sich enthalten. Ein Viehtransporter hat gestern Nachmittag ein Feuer an der A2 bei Bielefeld und eine Vollsperrung ausgelöst. Bei dem Fahrzeug war ein Reifen geplatzt, weil der LKW zuerst auf Felgen weiterfuhr, gab es einen Funkenflug und die Böschung entzündete sich dadurch. Die Autobahn musste bis 19.30 Uhr gesperrt bleiben. Unbekannte Täter hatten es jetzt schon wieder auf einen Erdbeerstand in Hepen abgesehen. Die Polizei meldete einen weiteren Überfall am Montagabend an der Hillegosser Straße. Gegen 18.30 Uhr haben maskierte Räuber den Stand überfallen und flüchteten mit einem weißen Kleinwagen Richtung Oldentrupp. Schon am Samstagabend war der Erdbeerstand ausgeraubt worden.
1: Das Radio Bielefeld-Wetter ist schön und bleibt schön bis zum Wochenende. Also heute, morgen und am Freitag inklusive nichts als Sonne und steigende Temperaturen. Wir starten heute bei 27 Grad in der Spitze, morgen 32, Freitag dann sogar 35 Grad.
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1: 9:03. Guten Morgen, Auto. Fahrer, ich habe keine Staus oder Störungen durchzugeben. Wir wissen von 3 Blitzern. Einmal ein Caddy an der Babenhauser Straße, Höhe der Supermärkte, die altbekannte Stelle. Außerdem eine Maschine am Horsthaler Weg, die blitzt in beide Richtungen und wohl weiterhin die an der Eckendorfer Straße, Stadteinwärtshöhe McFit.
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1: Schönen guten Morgen, ja Sonntag. Ne? Endlich wieder Heimspiel in Bielefeld nach der wirklich langen Sommerpause. Der DSC empfängt Energie Cottbus in der Schüco Arena und Arminia empfängt euch im neuen Biergarten am Stadion. Den haben wir vorab für euch abgecheckt, damit ihr wisst, worauf ihr euch freuen dürft. Ne? Hört ihr gleich hier.

0: War jetzt lang genug still im Bielefelder Westen, ne?
1: Hier ist eure Nummer 1, Radio Bielefeld, am Mittwoch um 13 Minuten nach 9. Franziska Schütz hier. Ja, am Sonntag, da eröffnet Arminia Bielefeld auch zu Hause die neue Zweitligasaison. Energie Cottbus kommt in die Schüko-Arena. Wobei, wer da kommt, finde ich jetzt erstmal fast zweitrangig. Ne? Hauptsache endlich wieder Stadionerlebnis mit eben allem, was dazugehört. Und ab Sonntag gehört da auch der neue Biergarten dazu. Am Julius-Hesse-Platz ist der in der Sommerpause entstanden. Laut Verein ist dort eine neue Veranstaltungsfläche mit Catering sowie Sitz- und Stehplätzen für mehrere hundert Gäste entstanden. Na, das wollte Radio Bielefeld-Reporterin Silvana Gräper genauer wissen, beziehungsweise mit eigenen Augen sehen.
2: Eigentlich könnte man sagen, es fühlt sich hier gerade an wie die Ruhe vorm Sturm. Wenn ich auf die Schüko-Arena gucke, wie sie da liegt, still, verlassen, alle Jalousien der Verkaufsbuden sind unten. Drehe ich mich jetzt hier aber um, dann gucke ich zum Westeingang und sehe hier, ja, schon den beinahe fertig. Neuen Biergarten der Schüko-Arena. Hier wird noch ordentlich gearbeitet. Direkt neben mir steht zum Beispiel eine rote Hebebühne. Daneben liegen Plaketten, Kartons. Hier steht noch ganz viel Werkzeug rum. Kabel liegen auf dem Boden. Und die Arbeiter sind hier noch fleißig dabei, zum Teil auch am Flexen. Am Dach wird hier noch was rumgeschraubt. Sieht ein bisschen so aus wie so ein Himmel, den man auch so von Konzertbühnen kennt. Hier sind auch schon Lichtanlagen verbaut. Schwarze Lautsprecher sind auch schon angebracht. Aber einige Kabel hängen dazwischen auch noch lose herum. Das Ganze wird getragen von dicken Holz. Balken und Metallstreben. Hier sind auch schon die Verkaufsbuden quasi da. Fertig ist hier noch gar nichts. Sie sind weder eingerichtet, noch stehen hier Kühlschränke, noch irgendwas anderes. Also, wenn ich mich umschaue, bin ich schon ehrlich, es sieht noch nach ganz schön viel Baustelle aus. Unter meinen Füßen ist noch alles frisch gepflastert. Aber wenn ich mir dann jetzt vorstelle, am Sonntag wird es fertig, wie es dann aussieht, wo jetzt noch Paletten und Werkzeug liegen, steht dann dicht an dicht ein Arminia-Fan an dem nächsten. Aus den Lautsprechern kommt Musik, überall schwarz-weiß blaue Trikots, Fangesänge werden angestimmt. Es wird hier gelacht, die Stimmung ist gut, das Wetter soll ja auch grandios toll sein. Der neue Biergarten bietet dafür auch perfekt Schatten. Und dann stehen hier auch Bänke, wo sich die Leute bequem hinsetzen können, um ihre Bratwurst oder ihr Bier zu trinken. Also, das wird schon richtig cool. Wie gesagt, gerade ist hier noch Baustelle, aber am Sonntag wird der Biergarten dann hoffentlich mit einem Heimsieg richtig schön eingeweiht. Da kriege ich fast ein bisschen Gänsehaut.
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Minuten vor halb 10. Radio Bielefeld, Blitzer und Verkehr immer schnell und aktuell mit Blitzern an der Babenhauser Straße, dem Horstheider Weg und an der Eckendorfer Straße. Gute Fahrt euch.

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3: 9:30 haben wir es. Radio Bielefeld läuft live aus der Altstadt mit Franziska Schütz und Tim Linnenbrügger.
4: Hallo.
3: Und wir müssen es leider sagen, unser frommer Wunsch, dass die Woche in Bielefeld weniger Blaulichtalarm bringen sollte als das letzte Wochenende. Tim, der ist völlig nach hinten losgegangen. Gestern Nachmittag der nächste Großeinsatz mit den ja leider tödlichen Polizeischüssen an der Stäubenstraße und weiterhin einigen offenen Fragen.
4: Ja, Ermittlungen laufen. Auch die Identifizierung des Opfers steht ja noch aus. Eine Frau hatte die Polizei am Mittag schon gerufen, fühlte sich bedroht und hatte den Mann in der Wohnung eingesperrt. SEK rückte an. Gegen 15.20 Uhr lief der Mann mit Waffe auf die Beamten zu. So schreibt es die Polizei und die schoss den Angreifer nieder. Millionen Menschen werden heute Abend die Sonnenfinsternis verfolgen, am besten mit Schutzbrille. Der Mond wird die Sonne bei uns zu 87% bedecken. Das Naturschauspiel geht gegen 19.15 Uhr los und erreicht um 20.10 Uhr seinen Höhepunkt. Danach soll es auch noch viele Sternschnuppen regnen. Die Verkehrsminister beraten heute über die niedrigen Wasserstände und damit die schwierige Lage der Binnenschifffahrt in Deutschland. Bundesminister Steffen Bilger bezeichnet die Lage weiterhin als sehr angespannt, weil kein Regen fällt. Mehrere Länder haben das Sonntagsfahrverbot für Lastwagen schon ausgesetzt. Der Bauernverband fordert von der Regierung Finanzhilfen für Schweinebetriebe. Im Frühjahr und Sommer sei eine deutliche Preisabwärtsentwicklung zu beobachten, heißt es in einem Papier. Heute lädt Bundesagrarminister Alois Rainer zu einem digitalen Treffen zur Lage der heimischen Schweinebauern ein. Zwei maskierte Täter haben am Montagabend einen Erdbeerstand an der Hillegosser Straße in Hepen ausgeraubt. Gegen 18.30 Uhr forderten sie die Einnahmen und flüchteten mit einem Kleinwagen in Richtung Oldentrupp. Schon am Samstagabend zur selben Zeit gab es einen Überfall auf den Erdbeerstand.
3: Das Radio Bielefeld-Wetter meint es gut mit uns. Heute und auch an den nächsten Tagen bekommen wir Sonne pur. Von früh bis spät nichts anderes, nicht mal ein kleines Wölkchen. Stand jetzt natürlich. 27 Grad dazu heute in der Spitze, morgen 32. Freitag geht's hoch auf 35 Grad.
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3: Gleich 3 Minuten nach 9:30, Radio Bielefeld Blitzer und Verkehr immer schneller und aktuell mit lediglich 3 Blitzern. Einmal weiterhin die Maschine an der Eckendorfer Straße statt Einwärtshöhe McFit. Am Horstheider Weg eine blitzt in beide Richtungen und an der Babenhauser Straße haben wir einen Caddy Höhe Supermärkte. 30 da erlaubt, denkt da dran, ne? Und falls ihr was seht unterwegs, denkt auch dran, uns Bescheid zu geben über die kostenlose Radio Bielefeld Verkehrshotline 08000 800 300. Danke dafür und gute Fahrt.
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4: Und Tim Lindenbrügger.
3: Und wie ich von der heute anstehenden Sonnenfinsternis auf meine Augenringe komme, das ist gleich mein Thema.

0: Heute Abend, da legen bestimmt viele von euch den Kopf in den Nacken und schauen, wie die kleinen hungrigen Spatzenbabys im Nest auf Suche nach ihrer Mutter gehen. Himmel, Sonnenfinsternis steht an. 9 Uhr gleich 41, Radio Bielefeld hier am Mittwoch mit Franziska Schütz. Ja, weil der Mond sich heute vor die Sonne schiebt. Wird die zu 86,9% hier bei uns in Bielefeld verdeckt sein, wird dann so ein bisschen aussehen wie angeknabbert, ne? Laut Google Eclipse Map geht's um 19.16 Uhr hier bei uns los. Eine Stunde später wird die Sonne dann kaum noch zu sehen sein und um 20.52 Uhr ist der Spuk dann schon wieder vorbei. Ja, wer das beobachten will, der sollte eine spezielle Sonnenfinsternis Brille tragen, sagen die Experten. Und auch wenn es nur eine partielle Sonnenfinsternis bei uns in Bielefeld sein wird, dunkler soll es wohl auf jeden Fall werden. Ja, und das hat mich auf ein persönliches Ranking gebracht. Dinge, die im Dunkeln besser aussehen. Platz 3, der Baustellenplan der Stadt Bielefeld. Platz 2, definitiv unser vollgestellter Keller. Und auf Platz 1 der Dinge, die im Dunkeln besser aussehen, meine Augenringe nach einer Woche Frühschicht.
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0: 11 Minuten vor 10, Radio Bielefeld, Blitzer und Verkehr immer schnell und aktuell. An der Babenhauser Straße wird geblitzt, Höhe der Supermärkte. Am Horstheider Weg in beide Richtungen, an der Eckendorfer Stadt einwärts, Höhe McFit. So, die Uhrzeit sagt uns, ich bin gleich raus, Roxane Brockschnieder übernimmt.
1: Genau.
0: Und wir haben gerade schon gesagt, also es gibt ja ein Thema, ja, da konnte ich gerade mit Tim Lindbrügger noch gar nicht drüber sprechen.
1: Obwohl es um Fußball geht, einen Fußballer, ne?
0: Ja,
1: der CR7.
0: Ja, Cristiano soll geheiratet haben.
1: Ja, er hat ganz offiziell auf den offiziellen Kanälen irgendwie von den Social Media sind die Hände beringt, jetzt auch nicht mehr mit diesem sehr kleinen Verlobungsring von Georgina zu sehen, sondern mit zwei Goldringen die Hände. Also es scheint, ja, die zwei haben geheiratet, nachdem ja schon viele vor irgendeiner Kirche standen und irgendein anderes Brautpaar da belagert hatten.
0: Sehr lustig. Finde ich wirklich lustig. Und wir haben uns gefragt, obwohl er ihren Namen angenommen hat. Das wäre doch mal was.
1: Ronaldo
0: Stell dir
1: Schmitz.
0: Das mal vor. Oh. Cristiano, ja, Schmitz.
1: Georgina, Ronaldo, ich glaube es eher.
2: Ich wäre

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0: Schönen guten Morgen zusammen.
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0: Mittwoch früh, wir haben schon die Pappbrillen auf für die Sonnenfinsternis. Tim Lindenbrügger.
2: Guten Morgen.
0: Und Roxane Brockschneider, jetzt die Nachrichten. Ja, und wer es noch nicht mitbekommen hat, aktuell würden ja vermutlich auch Tabakpflanzen in Bielefeld gut gedeihen. Es ist überall staubtrocken, weiter kein Regen in sich. Und das bedeutet auch, dass kleinster Funkenflug große Feuer auslösen kann. Passiert gestern auf der A2. Die Ursache scheint festzustehen. Ne?
2: Ja, genau. Es soll wohl der Pannen-LKW gewesen sein, der den Brand unabsichtlich verursacht haben soll. Der hatte auf der A2 einen Reifenplatzer, fuhr dann erst auf Felgen weiter und dabei sollen die Funken entstanden sein. Die trafen die Böschung und es brannte lichterloh, wie hier von Radio Bielefeld ausführlich begleitet und gehört gestern schon. Die A2 musste 4 Stunden gesperrt werden, war erst gegen 19.30 Uhr wieder frei. Millionen Menschen werden heute Abend die Sonnenfinsternis bestaunen. Der Mond schiebt sich vor die Sonne. Es wird dringend das Tragen einer Schutzbrille empfohlen. Bei uns wird die Sonne zu 87% bedeckt sein, gegen 20.10 Uhr. In Spanien wird es komplett der Fall sein. Von Mallorca berichtet Pia Eschenbach.
3: Über ein Jahr haben die Behörden an den Sicherheitskonzepten und Straßensperrungen für den Tag gearbeitet. Bei den Maßnahmen geht es vor allem darum, Verkehrschaos zu vermeiden und die Waldbrandgefahr möglichst klein zu halten. Deshalb ist das Gebirge an der Westküste komplett für den Verkehr gesperrt, genauso Aussichtspunkte oder Buchten. Und die Wetteraussichten sind vielversprechend. Nebel, dichte Wolken oder Sahara-Staub erwartet der spanische Wetterdienst nach aktueller Prognose nicht.
2: Das Bundeskabinett will heute neue Gesetzentwürfe beschließen. So sollen die deutschen Nachrichtendienste mit deutlich mehr Befugnissen ausgestattet werden, um hybride Bedrohungslagen aufklären zu können. Eine Frühstartrente für Kinder mit monatlich 10 Euro ist geplant und mehr Geld für BAföG-Empfänger ab Frühjahr 2027. Die Europäische Union sagt dem Verpackungsmüll den Kampf an. Heute tritt eine neue Verordnung in Kraft, die schrittweise Plastik und große Verpackungen aus dem Alltag weiter verbannen soll. Aus Brüssel, Niklas Treppner.
4: Ob Coffee-to-go-Becher oder Pizzakarton, für neue Lebensmittelverpackungen aus Pappe oder Papier gelten ab sofort strengere Grenzwerte bei sogenannten Ewigkeitschemikalien, etwa PFAS. Die sollen zum Beispiel Fett und Wasser abweisen, sind zum Teil aber gesundheitsschädlich. Ab 2030 sollen Verpackungen dann grundsätzlich nicht mehr größer sein als nötig. Pakete dürfen dann viel weniger Luft- und Füllmaterial enthalten. Und bis 2029 soll es, wie in Deutschland, auch in anderen EU-Ländern ein Pfandsystem geben.
2: Arminia Bielefeld bangt vor dem ersten Heimspiel in der neuen Zweitligasaison um ihren Kapitän. Maximilian Bauer hat mit dem Training aussetzen müssen. Der Innenverteidiger schlägt sich mit Sprunggelenksproblemen herum, schreibt die NW, erlitten bei der Niederlage in Karlsruhe. Ob Bauer am Sonntag gegen Aufsteiger Energie Cottbus spielen kann, könnte eine Punktlandung werden.
0: Danke, Tim Lindenbrügger. Wir schauen aufs Radio Bielefeld Wetter und das ist sonnig bei 27 Grad in der Spitze. Heute Abend auch perfekte Sicht auf die Sonnenfinsternis. Wolkenloser Himmel. Lasst heute Nacht noch mal was die kühlere Luft in die Wohnung, denn ab morgen ist wirklich Hitze angesagt. Bis inklusive Samstag kann es bis zu 35 Grad warm werden.
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0: Geblitzt wird auf der Babenhauser Straße, an den Supermärkten, auf dem Horstheider Weg und auch auf der Eckendorfer Straße. Gute Fahrt euch.
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0: Um direkt mal so ein bisschen Zunder rauszunehmen. Für alle, die sich so gar nicht auf die Hitze freuen. Sonntag ist der Spuk vorbei. Dann nur noch 19 Grad bewölkt und vielleicht endlich auch mal ein bisschen regnerisch. Willkommen am Mittwoch und gleich um 10:15 schauen wir hier auf die aktuellsten Infos nach den tödlichen Polizeischüssen gestern in Bielefeld in der Stolpenstraße.

0: Dream, Alex Rowan im besten Mix bei
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0: Was war das gestern für ein schlimmer Chaostag bei uns in Bielefeld? Vollsperrung auf der A2 nach Unfall und großem Böschungsbrand. Dann der Unfall mit 4 Autos auf der Eckendorfer. Das sieht man heute noch überall, die Unfallmarkierung. Sehr dramatisch war aber vor allem ein Polizeieinsatz, Tim Lindenbrüger, mit tödlichem Ausgang.
2: Ja, geschehen in der Stäubenstraße. Das ist da zwischen Mitte und Schildische, Herforder Straße, Schillerstraße in der Nähe, in einer Wohnsiedlung. Da ging bei der Polizei gegen Mittag einen Notruf ein. Eine Frau bat dringend um Hilfe, weil ihr Freund bewaffnet in ihrer Wohnung sei. Er hatte sie wohl bedroht, aber ihr gelang die Flucht. Sie schaffte es aus der Wohnung raus und hatte ihn dort eingeschlossen. Polizei und auch das SEK wurden alarmiert. Mehrfamilienhaus wurde gesichert und die ganze Straße weiträumig gesperrt.
0: Zeugen hatten berichtet, dass der Mann betrunken gewesen sei. Er soll mit einer Waffe auch auf dem Balkon hantiert haben und gepöbelt haben. Wie kam es denn dann zu den tödlichen Schüssen?
2: Ja, das ist eine der großen Fragen, die sich aktuell noch stellen. Kleine zeitliche Lücke gibt es auch, über die Polizei noch nicht informiert hat. Mittags gegen 13 Uhr der Notruf. 15.20 Uhr soll es dann gewesen sein, als der Mann außerhalb des Hauses oder ein Mann plötzlich mit einer Waffe in der Hand auf Polizeibeamte zulief und die schossen dann. Der Mann wurde tödlich getroffen. Wie der Mann die Wohnung verlassen konnte, obwohl so viele Einsatzkräfte vor der Tür, auch unklar. Ob die Polizei vorher Kontakt mit dem Mann aufnehmen konnte, mit ihm sprechen konnte. Das wird alles noch ermittelt und dann weiter mitgeteilt, auch ob das SEK überhaupt zum Einsatz gekommen ist.
0: Jetzt ermittelt die Polizei in Münster, weil es ja Bielefelder Beamte waren, die die tödlichen Schüsse auf den Mann abgegeben haben. Das wird aus Neutralitätsgründen immer so gemacht. Heute findet in Münster auch die Obduktion der Leiche statt und die Identifizierung des Opfers ist auch noch nicht abgeschlossen. Sobald es neue Informationen im Fall von der Stäubenstraße gibt, erfahrt ihr sie bei uns. 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

Radio Bielefeld Blitzer und Verkehr hier. 22 Minuten nach 10 ist es. Es gibt lediglich zwei Blitzer. Auf dem Horstheider Weg eine Maschine und auf der Eckendorfer Stadt einwärts bei McFitz. So, jetzt hören wir den Debütsong von Nena. 1982 trat sie damit im Fernsehen auf. Sofort danach stürmten alle in die Läden. Nur geträumt, Nenas erster Hit.

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6: 10:30, so langsam werden auch die Ferienkinder wach. Wir liefern euch die Infos, die Radio Bielefeld Nachrichten. Tim Lindenbrücker.
7: Hallo.
6: Und Roxane Brockschnitter. Ja, meine Rutsche an Schutzbrillen soll heute noch eintreffen, hat mir ein befreundeter Online-Versand versprochen. Machen wir so ein kleines Happening draus, ne, zur Sonnenfinsternis heute Abend. Mal gucken, ob die Brille am Kater hält. Ohne ist ja zu gefährlich, waren die Experten, verpassen wir auch blöd, weil die nächste Sonnenfinsternis dauert was, ne?
7: Die wird für mich schon knapp, ehrlich gesagt. In der Größenordnung, die nächste Sonnenfinsternis in Deutschland ist erst wieder für 2081 angesagt. Übrigens Sternschnuppenregen für den Abend ist auch angesagt. Also Wünsche da nicht vergessen. Um 19.15 Uhr geht es bei uns mit dem Spektakel los. 20.10 Uhr dann alle Blicke auf Sonne und Mond. Das Bundeskabinett will heute einen Gesetzentwurf zur Reform der deutschen Nachrichtendienste beschließen. Ziel ist es, diese mit deutlich mehr Befugnissen auszustatten. Vorgesehen sind auch mehr Kontrolle und neue Leitplanken für die Dienste. Zudem sollen eine Frühstartrente für Kinder und eine BAföG-Erhöhung kommen. Ein Viehtransporter hat gestern Nachmittag ein Feuer an der A2 bei Bielefeld und eine Vollsperrung ausgelöst. Bei dem Fahrzeug war ein Reifen geplatzt. Weil der LKW zuerst auf Felgen weiterfuhr, gab es einen Funkenflug und die Böschung entzündete sich. Die Autobahn musste bis 19.30 Uhr gesperrt bleiben. Für junge Menschen wird der Einstieg ins Berufsleben weltweit schwieriger. Gründe seien das schwache Wirtschaftswachstum, wenige Einstellungen und der technologische Wandel, berichtet die Internationale Arbeitsorganisation. Zudem erschwere die KI Einstiegschancen durch mehr Automatisierung. Im europäischen Spitzenfußball wird heute Abend der erste Titel vergeben. Im Supercup treffen Champions League-Sieger Paris Saint-Germain und Europa League-Gewinner Aston Villa in Salzburg aufeinander. Schiedsrichter ist der Somali Omar Atan, der von der Fußball-WM kurzfristig ausgeschlossen worden war.
6: Tolles Sommerwetter, 27 Grad dabei, ab morgen sehr heiß, über 30 Grad, dann die kommenden Tage, auch Sonntag, zack, knallen die Werte wieder runter auf 19 Grad.
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6: Auf dem Horstheider Weg wird im Moment geblitzt, beidseitig von der Maschine und auch immer noch auf der Eckendorfer Stadteinwärts bei McFit.
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6: Tim Lindenbrüger hat fertig. We'll be right back.
7: Jawohl.
6: Bis morgen dann. Mein Name ist Roxane Brockschnitter. Und ja, das Trinkwasser wird ja knapp in Teilen Deutschlands. Unglaublich, ne? In manchen Gemeinden muss das Trinkwasser schon mit LKW angeliefert werden, weil es nicht reicht aus den Leitungen. In einem Ort in Hessen werden die Menschen dringend gebeten, aufs Duschen zu verzichten, weil dort auch wegen eines Waldbrandes das Wasser knapp wird. Aber auch im Rhein verursacht Lieferengpässe bei Sprit und Co. Und leider, soweit die Wetterkarten es möglich machen zu schauen, ist auch kein langanhaltender Regen in Sicht. Aber nach dem Wochenende zumindest auch keine Hitzewelle mehr.

0: Schönen guten Morgen am Mittwoch oder Vormittag. 20 Minuten vor 11 jetzt Radio Bielefeld läuft.
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2: Es ist soweit, das jüngste Gericht naht, die Sonne wird sich verdunkeln und dann,
3: ja, dann gucken wir uns das alles schön an. Sonnenfinsternis, das ist wie Champions League Finale für Astronomen. Also nur noch Aliens sind spannender. Ja, der Mond schiebt sich vor die Sonne, der alte Schweinehund. Aber Leute, nur mit zertifizierten Brillen gucken. Ich weiß noch, 1999, bei der letzten totalen Sonnenfinsternis, hat meine Mathelehrerin selbst verrußte Glasscheiben an uns verteilt. Geholfen haben die nur beim Dominik, aber der hatte eh Pflaster auf der Brille. Naja, es bringt nichts, Sonnenbrille, Backpapier oder durch eure alten Tennissocken gucken. Damit schröggelt ihr euch die Netzhaut von der Linse. Lasst das. Wie heißt es? Wer Augenklappe sagt, muss auch Holzbein tragen. Einmal Pirat, immer Pirat. Das ist es nicht wert. Also, enjoy the eclipse, aber safety first.
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Fragen. Die EU will da viele Verbote aussprechen. Ist gleich Thema bei uns in den Nachrichten. 11:11 ist es jetzt, der Blick auf die Verkehrslage. Und zwar gibt's da Blitzer, die wo eben auch gemeldet über die 08800-300. Eine Maschine, die am Horstheider Weg beidseitig blitzt und auch noch eine auf der Eckendorfer Stadteinwärtshöhe. McFit.

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1: Und wir begleiten euch bei der Arbeit oder in den Sommerferien. Tim Forspel.
2: Schönen guten Tag.
1: Und Roxane Brockschneider. Ja, da war ja gestern wirklich Verkehrschaos angesagt bei uns in Bielefeld. A2 gesperrt, dadurch Pickepacke voll überall auf den Umleitungsstrecken und auch die Eggendorfer Straße war dicht. Da hat es einen schweren Unfall gegeben und da sah ich heute Morgen noch auf der Fahrt überall die ganzen Unfallmarkierungen. Das war schon ein dickes Ding, da Höhe Feldstraße. Und Tim, jetzt wissen wir, wie es kam, ne?
2: Genau, das hat uns die Polizei jetzt mitgeteilt. Laut Polizei soll ein 21-jähriger Mustang-Fahrer wirklich viel zu schnell unterwegs gewesen sein. Beim Überholen eines VWs krachte er in das Heck des Wagens, der sich wegen des Aufschlags dann anschließend überschlug. Der Mustang kam von der Straße ab, prallte gegen einen Baum und geriet anschließend in den Gegenverkehr. Dort kollidierte er mit einem Mercedes. 4 Menschen wurden leicht verletzt und es entstand ein Schaden von über 80.000 Euro. Gegen den Mustang-Fahrer wird jetzt wegen fahrlässiger Körperverletzung ermittelt. Seinen Führerschein musste er abgeben. Viele hatten eine Zigarette vermutet. Wie sich später aber herausstellte, hat ein Viehtransporter gestern Nachmittag ein Feuer an der A2 bei Bielefeld ausgelöst. Bei dem Fahrzeug war ein Reifen geplatzt. Weil der LKW zuerst auf Felgen weiterfuhr, gab es einen Funkenflug und die Böschung entzündete sich, die ja komplett trocken war. Die Autobahn war stundenlang dicht. Das Bundeskabinett will heute einige Gesetzesentwürfe auf den Weg bringen, unter anderem den für die deutschen Nachrichtendienste. Ziel ist es, diese angesichts der Bedrohungen mit mehr Befugnissen auszustatten. Aus Berlin für uns Diana Krammer.
3: Russische Spionage oder wie zuletzt eine gezielt gesteuerte Sprengstoffdrohne am Flughafen Leipzig. Für genau solche Fälle sollen BND und Verfassungsschutz mehr Werkzeuge und auch mehr Kontrolle erhalten. Und sie sollen erstmals auch aktiv eingreifen dürfen. Zum Beispiel, indem der Bundesnachrichtendienst während einer Cyberattacke die IT-Infrastruktur der Angreifer manipuliert. Außerdem sollen Nachrichtendienste Vereinigungen, die als extremistischer Verdachtsfall gelten, künftig maximal 5 Jahre beobachten dürfen. Bislang gibt es dafür keine zeitliche Beschränkung.
2: Die EU will in den kommenden Jahren den Verpackungsmüll reduzieren. Dazu tritt heute die EU-Verpackungsverordnung in Kraft. In einem ersten Schritt dürfen jetzt keine fettabweisenden Burgerboxen oder Gebäckpapiere mit bestimmten Schadstoffen mehr auf den Markt gebracht werden. Weitere Regelungen treten in den kommenden Jahren in Kraft. Für uns wird das dann erst so richtig sichtbar 2030. Dann werden leichte Plastiktüten im Supermarkt, kleine Ketchup-Tütchen und auch Shampoo-Fläschchen im Hotel verboten. Heute Abend lohnt sich der Blick nach oben. Auch über Bielefeld ist dann eine sogenannte partielle Sonnenfinsternis zu sehen. Ab 19.16 Uhr genau schiebt sich der Mond vor die Sonne. Gegen 20.10 Uhr sind dann rund 87% der Sonne verdeckt, der Höhepunkt. Die Sonne geht bei uns gegen 20.54 Uhr unter. Deshalb können wir das Ende der Finsternis nicht mehr komplett verfolgen. Also Sonnenfinsternis, Brille auf und hochschauen. Denn so ein Spektakel gibt es bei uns laut Meteorologen und den Astronomen erst wieder im Jahr 2081.
1: Hoffentlich dauert es nicht so lange, bis unsere Brillen ankommen.
2: Ja,
1: oh, wir sind so aufgeregt.
2: Ganz schrecklich. Wir haben beide welche bestellt und sie sind beide noch nicht da. Also bei Amazon kann man ja gut sehen, ne? Es liegt in Paderborn, in einem Paketshop.
1: Meinst schon
2: so.
1: In Bielefeld, aber jetzt legt's mal in Wagen und fahr Richtung Heimat.
2: Also stell dir
1: bitte
2: mal vor, das kommt dann erst morgen an. Was mache ich denn dann heute Abend? Nicht hochgucken, ne?
1: Ich habe schon gesagt, dann legst du doch einfach weg, rasch bis 2081.
2: Ja, genau.
1: Dann kannst du
2: den. Und dann ist aber 2081 der Himmel bewölkt.
1: Ja. Oh nein, dann, Endgegner.
2: Dann ist scheiße.
1: Ja, heute haben wir wirklich einen wolkenlosen Blick auf das Spektakel. 27 Grad tagsüber und Sonnenschein. Regen ist nicht wirklich in Sicht. Am Sonntag mal so eine 50-50-Chance. Bis dahin ab morgen erst noch mal eine Hitzewelle. Vielleicht die letzte des Sommers. Bis zu 35 Grad sind drin. Sonntag dann plötzlich 19 Grad kühl.
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1: Blitzer stehen auf dem Horstheider Weg und auf der Eckendorfer Straße statt einwärts fahren.
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1: Ich würde ja auch so gerne Europa heute mal von oben betrachten, wie dämlich die Menschheit aussieht. Wenn wir alle kollektiv mit diesen Pappbrillen und offenem Mund dann gehen Himmel auf die Sonne schauen, wenn sich der Mond davor schiebt. Teilweise Sonnenfinsternis, ne?
2: Ich bin gespannt. Also ich frage mich tatsächlich auch diese Brille, ne? Die sind ja wahrscheinlich total unpraktisch, oder? Also diese 3D-Brillen, die sind ja schon so sehr ungemütlich im Kino. Und diese Dinger aus Pappe.
1: Hast du sowas noch nie aufgehabt?
2: Nein,
1: 99 gab es nicht.
2: Nee, 99, in dem Jahr bin ich geboren.
1: Ja, ah, ja, okay.
2: Da habe ich noch nicht hochgeguckt.
1: Ja. Ist schon? Die halten irgendwie, aber die kannst du danach auch in eine Tonne kloppen. Also aufbewahren danach, eher nicht.

0: Following the Sun machen zurzeit viele
1: Sommerferienzeit in Bielefeld, Viertel nach 11. Ja, im Urlaub, da bekam ich mehrere Mails, in denen ich dann immer gefragt wurde, wann ich denn wohl zurück sei. Fand ich schräg. Ich hatte ja so eine automatische Antwort für die Mails eigentlich eingerichtet. Allerdings geschickt, wie ich bin in solchen Dingen, wohl irgendwie nicht richtig abgespeichert. Und so stand noch was von frohe Weihnachten 2025 in meiner Abwesenheitsnotiz. Das animierte meinen Radio Bielefeld-Kollegen Kevin Zimmer dazu, doch mehr Spaß reinzulegen in die Abwesenheit Notizen.
2: In den kommenden zwei Wochen bin ich nicht im Büro. Die E-Mails werden nicht weitergeleitet. Ich bin am Montag wieder da.
3: Da bin ich!
2: Ja, wenn man wieder da ist, wird es keinen interessieren, weil ja die Abwesenheitsnotiz schon keinen interessiert hat, weil sie einfach so unfassbar langweilig ist. Ja, sorry.
4: Kennen wir, sind ein bisschen peppiger, ein bisschen moderner.
2: Ja, dann hauen wir mal einen raus. Um mal so einen richtigen Neidfaktor auszulösen, empfehle ich folgende Abwesenheitsnotiz. Ich bin ohne Computer im Urlaub. Jede dringende Mail wird automatisch in ein Foto von mir in Badehose mit einem lustigen Spaßgetränk in der Hand verwandelt und Ihnen zurückgeschickt. Bitte tun Sie das also nicht. Und im Zeitalter der Digitalisierung kann man die Abwesenheitsnotiz vielleicht auch wie so eine Computerfehlermeldung aussehen lassen. Dann ist es gewohnter für den Leser. Fehler 404, Mitarbeiter leider nicht gefunden, Grund Urlaub. Neustart voraussichtlich am 31. August. Oder ihr baut in der automatischen E-Mail-Urlaubsantwort ein paar Herausforderungen ein. Ich bin derzeit nicht im Büro, sondern im Urlaub. Ich habe ein Handy mitgenommen, werde die Telefonnummer aber nicht herausgeben. Wenn Sie die Nummer jedoch erraten können, werde ich Ihren Anruf entgegennehmen. Viel Erfolg. Und meine Lieblingsabwesenheitsnotiz. Ich bin gerade unterwegs, um zu prüfen, ob das Meerwasser genauso gut ist wie das aus der Kaffeemaschine im Büro. Die ersten Berichte sind sehr, sehr positiv. In diesem Sinne, viel Spaß im Urlaub und allen anderen viel Spaß beim Lesen der Abwesenheitsnotiz.
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Innenradio Bielefeld Nachrichten gleich um 11:30 schauen wir auf den aktuellen Stand der Ermittlungen nach den tödlichen Polizeischüssen gestern in Bielefeld in der Stolbenstraße. Jetzt schauen wir aber erstmal auf das, was los ist auf den Straßen nach dem Chaostag verkehrsmäßig gestern in der Stadt. Und auf der Autobahn läuft es heute wirklich ganz entspannt. Noch keine Staus oder Störungen gemeldet. Lediglich Blitzer, Horstheider Weg und Eggendorfer Straße. Gute Fahrt.

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2: Bielefeld schaut heute nach oben in den Himmel für das Sonnenspektakel. Ja, und auch wenn es nur eine partielle Sonnenfinsternis hier bei uns ist, dunkler soll es auf jeden Fall werden. Und das hat mich auf ein persönliches Ranking gebracht. Dinge, die im Dunkeln besser aussehen. Platz 3, der Baustellenplan der Stadt Bielefeld. Platz 2. Definitiv unser vollgestellter Keller. Und auf Platz 1 der Dinge, die im Dunkeln besser aussehen. Meine Augenringe nach einer Woche Frühschicht.
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5: Es ist 11:30 Uhr, ihr hört Radio Bielefeld, an eurer Seite Tim Forspel.
6: Hallo zusammen.
5: Und Roxane Brockschnieder mit den Radio Bielefeld Nachrichten. Ja, nach den tödlichen Polizeischüssen gestern in Bielefeld, da läuft heute die Obduktion des erschossenen Mannes. Gleichzeitig hat die Polizei Münster die Ermittlungen übernommen. Damit soll sichergestellt werden, dass der Fall auch komplett unabhängig und neutral aufgeklärt wird. Ne?
6: Ja, der Mann war gestern Nachmittag laut Polizei an der Stäubenstraße mit einer Waffe in der Hand auf Polizisten zugelaufen, woraufhin diese ihn erschossen. Er starb noch am Einsatzort. Die finale Identifizierung des Toten läuft noch immer. Was genau vor den Schüssen passiert ist, wie viele Schüsse abgegeben wurden und ob die Situation nicht irgendwie hätte anders gelöst werden können, ist weiterhin Gegenstand der Ermittlungen. Praktisch den ganzen Nachmittag war gestern die Eckendorfer Straße in Höhe der Feldstraße nach einem schweren Unfall gesperrt. Jetzt ist klar, wie es dazu kam. Nach Polizeiangaben soll ein 21-jähriger Mustang-Fahrer viel zu schnell unterwegs gewesen sein und beim Überholen einen VW touchiert haben, der sich daraufhin überschlug. Der Mustang prallte gegen einen Baum, geriet in den Gegenverkehr und krachte in einen Mercedes. 4 Menschen wurden leicht verletzt. Gegen den 21-Jährigen wird unter anderem wegen fahrlässiger Körperverletzung ermittelt. Arminia Bielefeld bangt vor dem ersten Heimspiel in der neuen Zweitligasaison um ihren Kapitän. Maximilian Bauer hat zuletzt mit dem Training aussetzen müssen. Der Innenverteidiger schlägt sich mit Sprunggelenksproblemen herum, schreibt die NW. Das Bundeskartellamt hat keine grundsätzlichen kartellrechtlichen Bedenken gegen die 50-plus-1-Regel im deutschen Fußball. Nach Abschluss des Verfahrens gab die Behörde jetzt jedoch Hinweise an die Bundesliga-Dachorganisation, um die Regel auch künftig rechtssicher anzuwenden. Die unter Fans viel diskutierte Regel gibt im Kern vor, dass Investoren keine Stimmenmehrheit an den Kapitalgesellschaften von Vereinen übernehmen können. Rund 3,5 Millionen Deutsche ab 14 Jahren können nicht schwimmen. Das hat die Deutsche Lebensrettungsgesellschaft jetzt mitgeteilt. Sie stellt außerdem fest, dass gut die Hälfte der Erwachsenen keine sicheren Schwimmer seien. Um als sicher zu gelten, muss man laut DLRG mindestens das Schwimmabzeichen Bronze ablegen, also unter anderem 15 Minuten am Stück schwimmen können.
5: Die Sonne scheint und scheint und scheint, bevor sie heute Abend dann vom Mond verdeckt wird. Zum Großteil bis zu 27 Grad gibt's dazu, nachts 13 Grad. Und morgen, da gehen die Werte wieder rauf auf bis zu 35 Grad bis inklusive Samstag. Ach, wir sind ja mittlerweile schon so Hitzewellen erprobt und wissen wir uns, wie wir uns da helfen können. Für alle, die sich nicht so sehr auf die Hitze freuen, Augen zu und durch und aushalten. Bis Sonntag, da wird's im Vergleich schon fast kühl mit 19 Grad.
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5: Aktuell gibt es lediglich Blitzer, und zwar die Maschinen, die stehen auf dem Horstheider Weg und auf der Eckendorfer Straße statt Einwärtsfahrt.
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5: Einen schönen Mittwoch wünschen euch Roxane Brockschnieder
6: und Tim Forspel. Hi.

0: lieben gut.
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2: Also wenn ihr irgendwie blöderweise mal im Jemen festsitzen würdet und keinen Ausweg wüsstet, wen würdet ihr neben der GSG 9 um Hilfe bitten? Da gibt's doch bestimmt den einen besten Freund oder die beste Freundin, die euch wo auch immer rausboxen würde. Den könnt ihr diese Woche bei Radio Bielefeld einfach mal Danke sagen für die Treue, die Hilfe, die Freundschaft.
3: Ich möchte Dankeschön sagen an meinen besten Freund, denn er hat mir beigebracht, nie aufzugeben.
4: Ich möchte Dankeschön sagen an meine Freundin, weil du mich immer mit Wasser nass spritzt bei heißem Wetter und weil du cool bist.
2: Dickes Dankeschön in dieser Woche geht's raus an die besten Freunde. Grüßt gerne auch per Sprachnachricht über WhatsApp bei Radio Bielefeld. Und im besten Mix gibt's nur noch einen Song für alle Lieblingsmenschen von Namika.

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Tara Larsson ist das im besten Mix gewesen. Lush Live. Weiter geht's gleich mit Seal und Kiss from a Rose. 10:10 ist es. 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Keine Staus, keine Störung. Lediglich die Blitzer auf dem Horstheider Weg und der Eckendorfer Straße, Höhe Melkfeld, Richtung Innenstadt fahrend. Gute Fahrt euch.

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1: Hallo zusammen, am Mittwoch hört die Radio Bielefeld Nachrichten mit Tim Forsbill.
2: Hallihallo.
1: Und Roxane Brockschnieder. Die Eggendorfer Straße, die war ja in Höhe der Feldstraße gestern Nachmittag ein Trümmerfeld.
2: Ja,
1: ne?
2: Ein polizeibekannter Mustang-Fahrer war offenbar viel zu schnell unterwegs und hat nach einem misslungenen Überholmanöver zwei andere Autos sowie einen Baum in Einzelteile zerlegt.
1: Und jetzt geht die Geschichte ja weiter, Tim. Im Mittelpunkt stehen dabei nicht nur die Ermittlungen gegen den 21-jährigen Mustang-Fahrer, sondern auch gegen das Verhalten seiner Angehörigen.
2: Ja, während die Rettungskräfte den jungen Mann und drei Verletzte aus einem anderen Mercedes versorgten, kamen laut Polizei Angehörige des Rasers zur Unfallstelle und beleidigten die Einsatzkräfte.
1: Unglaublich, ne? Die Polizei, die ermittelt deshalb jetzt auch gegen die Angehörigen wegen Beleidigung gegen den 21-Jährigen selbst, wird unter anderem wegen eines verbotenen Kraftfahrzeugrennens, eines gefährlichen Eingriffs in den Straßenverkehr und fahrlässiger Körperverletzung ermittelt.
2: Das Bundeskabinett hat die Geheimdienstreform auf den Weg gebracht, welche dem Bundesamt für Verfassungsschutz und dem Bundesnachrichtendienst neue Befugnisse erteilt. Die vom Kabinett beschlossene Reform von Innenminister Dobrindt sieht unter anderem vor, dass die Dienste künftig Bedrohungen wie Sabotageakte oder Hackerangriffe aktiv bekämpfen können, statt sie nur zu beobachten. Kritiker befürchten, dass die Trennung von Polizei und Geheimdiensten dadurch aufgeweicht wird. Bei dem schweren Erdbeben im Westen Kolumbiens sind nach jüngsten Zahlen der Regierung mindestens 181 Menschen getötet und mehr als 2500 verletzt worden. Viele Menschen gelten noch als vermisst. Aber es gibt auch hoffnungsvolle Berichte. Retter konnten aus einem eingestürzten Haus ein Baby und dessen Vater lebend bergen. Diana Kramer berichtet für uns.
3: Es sind Bilder, die um die Welt gehen und die den Menschen im Katastrophengebiet Hoffnung geben. Der Mann befand sich in einem fünfstöckigen Haus, das durch das Beben einstürzte. Die Retter fanden ihn am Montag, Stunden nach dem Erdbeben, unter den Trümmern. Im Arm sein 2 Monate alter Sohn, den er mit seinem Körper schützte und so retten konnte. Beide wurden in ein Krankenhaus gebracht. Ihr Zustand sei stabil, heißt es. Die Mutter gilt noch als vermisst, genauso wie noch mindestens 180 andere Menschen im Bebengebiet. Unermüdlich wird unter eingestürzten Gebäuden weitergesucht.
2: Nach den tödlichen Polizeischüssen gestern in Bielefeld laufen heute die Ermittlungen weiter. Die Polizei Münster hat den Fall aus Neutralitätsgründen übernommen und soll unabhängig prüfen, wie es zu den Schüssen kam. Der Einsatz hatte bereits gegen 13 Uhr begonnen. Eine Frau hatte die Polizei gerufen, weil ihr Freund bewaffnet in ihrer Wohnung war. Sie konnte sich selbst in Sicherheit bringen und soll ihn zuvor in der Wohnung eingeschlossen haben. Später, gegen 15.20 Uhr, soll der Mann plötzlich mit einer Waffe in der Hand auf die Einsatzkräfte zugelaufen sein, so hieß ist, obwohl das SEK laut Zeugen alles umstellt hatten. Daraufhin schossen die Beamten und trafen ihn tödlich. Wie genau die Situation eskalierte und wie viele Schüsse fielen, soll jetzt geklärt werden. Die Obduktion des Toten, sie läuft. Und zum Schluss der News noch der Hinweis, damit ja niemand verpasst. Heute Abend gibt's über Bielefeld ein seltenes Himmelsspektakel. Ab 19.16 Uhr schiebt sich der Mond vor die Sonne. Gegen 20.10 Uhr sind rund 87% der Sonne verdeckt. Also Sonnenfinsternisbrille auf und hochschauen, denn so ein Ereignis gibt's bei uns erst wieder 2081.
1: Und Gott sei Dank, unser Zusteller, der
2: macht seinen Job.
1: Der macht seinen
2: Job.
1: Ja,
2: wir haben uns beide so Brillen bestellt, schon vor Tagen. Und beide bei Amazon. Und da kann man ja sehen, wann die dann ankommen. Und wir haben beide die Prognose, 14.15 Uhr bis 16.15 Uhr sollen sie geliefert werden.
1: Und wer keine mehr kriegt, bitte nicht traurig sein. Ihr wartet einfach darauf, dass die Sonnenfinsternis vorbei ist und es Nacht wird. Und dann gibt es nämlich tatsächlich nochmal einen Sternschnuppenregen. Also da hilft Wünschen was, auch wenn ihr dann diese Brillen erst wieder 2081 braucht. Egal, wünscht euch was Großes. Sonnig ist es heute, 27 Grad in der Spitze. Heute Abend super Sicht auf eben dieses Himmelsspektakel. Morgen, da wird es dann knacke heiß. Ne? Also in der Nacht nochmal kühle Luft in die Bude lassen. Dann gibt es Hitzewellchen, bis zu 35 Grad bis inklusive Samstag. Danach knallen die Werte runter auf 19 Grad.
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1: Ihr habt nicht groß von Problemen gemeldet. Es gibt Blitzer. Horstheider Weg beidseitig, Eckendorfer Stadt einwärts bei McFit.
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1: Mit Tim und Roxane.
2: Hallihallo.
1: Tag zusammen.

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0: Am Viertel nach zwölf. Bei der Ampelkreuzung Buschkamp, Windels, Bleicher und Co. Da ist ja nach der Nacktschnecke auch der Wurm drin, ne? Softwareprobleme, Steuerungsgerätdefekt. Gestern haben da wieder Leute dran gearbeitet, Techniker, und es gab diese schöne Meldung.
1: Ist ja endlich. Wir können uns von der Steinzeit in die Neuzeit 2026 bewegen. Die Ampelschaltung Windelsbleicher Straße, Buschkampfstraße ist wieder da. Super Arbeiter der Techniker, muss man auch mal sagen. Danke.
0: Andy, leider nein, leider gar nicht. Stunde nach der Nachricht heute Vormittag bekam ich nämlich um 11.40 Uhr, also ja, so vor einer halben Stunde ungefähr, die ersten Anrufe auf der Radio Bielefeld Verkehrshotline und Nachrichten über WhatsApp. Zum Beispiel von Chris, der schrieb, die Nacktschneckenampeln sind wieder außer Betrieb, und fragt hinterher, waren die nicht wieder heile? Ja, waren sie. Ganze 18 Stunden, Chris. Leute, so ein schmucker Verkehrspolizist, ne, der auf so einem Zirkuspodest steht und mit Armzeichen den Verkehr regelt, den wünsche ich mir ehrlich gesagt.
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Ja, alle Statusmeldungen werden voll sein. Ab heute Abend mit irgendwelchen Fotos der Sonnenfinsternis. 24 Minuten nach 12. Um die geht's auch gleich wieder bei uns in den Nachrichten. Um 12:30. Jetzt der Blick nicht gen Himmel, sondern gen Straße. 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Auf der Niederfeldstraße wird gerade geblitzt in Schildische. Eckendorfer Stadt einwärts bei McFit und auch immer noch auf dem Horstheider Weg. Fahrt vorsichtig bitte.

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8: Eure Nummer 1, Radio Bielefeld hier um 12:30 mit den Nachrichten. Die hat Tim Forsbeck für euch.
9: Hallihallo.
8: Mein Name ist Roxane Brockschnieder. Heute Abend, da wird es am Himmel richtig spannend. Es gibt ja eine Sonnenfinsternis, eine teilweise, so ab 7:15. Und Hörer Sebastian, der stellt uns da gerade die Frage per Mail, wo kann man die Sonnenfinsternis in Bielefeld denn eigentlich am besten sehen?
9: Ja, gute Frage. Das haben wir uns auch gefragt. Kurz gesagt, da, wo man sonst auch den Sonnenuntergang gut sehen kann. Am besten noch auf einer Anhöhe. Wichtig ist, der Blick gen Westen bzw. Nordwesten muss frei sein. Wenn die Sonne vom Mond heute Abend beschattet wird, dann wird es auch kühler, ganz spannend und stiller, denn auch die Tierwelt wird dann ruhiger. Die Vögel hören auf zu zwitschern und ja, ich freue mich drauf, das zu sehen.
8: Die Sternwarte in Oberdissen, die macht das Spektakel heute natürlich auch mit, aber da ist alles restlos ausverkauft und ausgebucht. Ihr denkt bitte an die speziellen Sonnenfinsternisbrillen, sonst könntet ihr euch die Augen verletzen.
9: Das Bundesamt für Verfassungsschutz und der Bundesnachrichtendienst sollen neue Befugnisse erhalten. Das sieht eine Geheimdienstreform vor, die das Kabinett in Berlin heute beschlossen hat. Künftig sollen so Bedrohungen wie Sabotageakte oder Hackerangriffe aktiv bekämpft werden können, statt sie nur zu beobachten, so plant es Dobrindt. Kritiker befürchten, dass die Trennung von Polizei und Geheimdiensten dadurch aufgeweicht wird. Die Inflation in Deutschland zieht an. Für Waren und Dienstleistungen haben die Verbraucher im Juli 2,8% mehr als ein Jahr zuvor bezahlt. Als wichtigsten Grund nennt das Statistische Bundesamt den Wegfall des Tankrabatts. Nach den tödlichen Polizeischüssen gestern in Bielefeld laufen die Ermittlungen weiter. Die Polizei Münster hat den Fall aus Neutralitätsgründen übernommen. Der Einsatz hatte mittags begonnen, nachdem eine Frau laut Polizei ihren bewaffneten Freund in der Wohnung eingeschlossen und die Polizei gerufen hatte. Rund 2 Stunden später soll der Mann trotz des umstellten Gebäudes mit einer Waffe auf die Einsatzkräfte zugelaufen sein. Die Beamten schossen und trafen ihn tödlich. Die Obduktion des Toten läuft. Die Eggendorfer Straße war in Höhe der Feldstraße gestern Nachmittag ein Trümmerfeld. Ein 21-jähriger Mustang-Fahrer soll viel zu schnell unterwegs gewesen sein und nach einem misslungenen Überholmanöver 2 Autos und einen Baum gerammt haben. Während Rettungskräfte den jungen Mann und 3 weitere Verletzte versorgten, kamen laut Polizei Angehörige des 21-Jährigen zur Unfallstelle und beleidigten die Einsatzkräfte. Deshalb ermittelt die Polizei jetzt auch gegen die Angehörigen des Mustang-Fahrers, der vor Ort seinen Führerschein abgeben musste.
8: Tolles Sommerwetter, 27 Grad, wolkenloser Himmel, gut für den Blick heute, auch auf den Sternschnuppenregen des Nachts und vorher die Sonnenfinsternis. Ab morgen sehr heiß, über 30 Grad, dann die kommenden Tage, Sonntag knallen die Werte aber wieder runter auf 19 Grad.
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8: Ja, nach dem ganzen Verkehrschaos
3: Chaos gestern in und um Bielefeld ist es heute bislang Gott sei Dank ruhiger. Geblitzt wird im Moment lediglich. In Schildische auf der Niederfeldstraße beidseitig, Eckendorfer bei McFit Richtung City und auf dem Horstheder Weg beidseitig.
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3: Mit Roxane Brockschnieder
9: und Tim Forsbill. Moin, moin.
3: Schön, dass ihr bei uns seid.

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2: Ja, nee, ist klar.
3: Wir fahren übrigens jetzt gleich nach der Aufnahme zu Svenny und Sven hoch in den Norden. Das sind Verwandte von meiner Perle, ihre Lieblingscousine. Bei denen ist sowieso immer schön, ja. Echt so eine Traumfamilie mit Haus und, Achtung, Riesengarten mit Pool. Ja, ich hab die Badehose schon an. Ich sehe übrigens Hammer aus diesen Sommer. Ey, in meinem Alter so eine Traumfigur, das ist doch Wahnsinn. Als ich eben am Spiegel vorbeikam, habe ich reflexartig gegrüßt und Donnerwetter gesagt. Ja, ich sehe schon die Schlagzeile in der Dithmarscher Tageszeitung. Riesenwels im Privatpool gesichtet. Ja, da kann ich nur sagen, es ist die Badehose. Die betont halt die Konturen so dramatisch. Und das ist vielleicht der wichtigste Tipp in diesen Tagen. Man braucht Freunde oder Verwandte mit einer schönen Gartenlandschaft und einem Schwimmteich oder Pool. Ja, oder wenigstens eine Gartendusche. Meistens wird dann ja auch noch gegrillt und kühle Getränke gibt sowieso. Ja, so bleibt zu Hause die Küche sauber und alle haben Spaß. Ja, ich bin ein verdammtes Genie.
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Ja, sag mal, macht ihr denn so ein Event heute aus der Sophie, kurz für Sonnenfinsternis? So mit Freunden, vorher grillen, nachher grillen, noch bis zum Sternschnuppenregen dann draußen sitzen, treffen auf dem höchsten Punkt irgendwie in der Stadt, um gut sehen zu können. Erzählt doch mal gerne, was ihr da heute draus veranstaltet über Radio Bielefeld, WhatsApp, gerne auch als Sprachnachricht. Jetzt Blitzer und Verkehr. Und da gibt es immer noch, Gott sei Dank, keine Staus, keine Störung, lediglich Blitzer. Niederfeldstraße in Schildische, Horstheider Weg und auf der Eckendorfer Stadt einwärts fahren bei Meckfeld. Gute Fahrt euch!

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1: Zusammen.
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1: Heißt Nachrichtenzeit bei Radio Bielefeld mit Tim Forsbill.
3: Ja, hallo.
1: Und Roxane Brockschnieder. Wein, Bier oder Sekt für 14- und 15-Jährige, soll das jetzt komplett verboten werden, ne?
3: Ja, bisher gab es ja die Ausnahme für unter 16-Jährige namens begleitetes Trinken. Da konnten bisher eben die 14- und 15-Jährigen unter Aufsicht von Erwachsenen Alkohol konsumieren. Das ist jetzt nicht mehr. Das Bundeskabinett hat einen entsprechenden Vorschlag von Familienministerin Prien heute durchgewunken. Jetzt muss der Bundestag darüber beraten. Außerdem hat das Kabinett nach Verzögerungen jetzt auch die BAföG-Reform dafür gestimmt. Der Grundbedarf sowie die Wohnkostenpauschale werden dadurch erhöht. Und auch eine jetzt beschlossene Geheimdienstreform bringt Neuerungen. Künftig sollen Bedrohungen wie Sabotageakte oder Hackerangriffe aktiver bekämpft werden können, statt sie nur zu beobachten. Nach dem heftigen Unfall auf der Eckendorfer Straße gestern Nachmittag ermittelt die Polizei jetzt nicht nur gegen den 21-jährigen Mustang-Fahrer. Auch seine Angehörigen stehen im Fokus. Während Rettungskräfte den Unfallfahrer und drei weitere Verletzte in Höhe der Feldstraße versorgten, sollen Angehörige des 21-jährigen an die Unfallstelle gekommen sein und die Einsatzkräfte beleidigt haben. Deshalb gab es auch gegen sie eine Strafanzeige. Der bereits polizeibekannte Mustang-Fahrer selbst soll vor dem Unfall viel zu schnell unterwegs gewesen sein und nach einem missglückten Überholmanöver zwei Autos und einen Baum gerammt haben. Gegen ihn wird unter anderem wegen fahrlässiger Körperverletzung ermittelt. Die Entfremdung zwischen der Politik und den Bürgern in Deutschland wird größer. Im aktuellen Trendbarometer von RTL und NTV sagten 84% der Befragten, dass sie sich von allen Parteien im Stich gelassen fühlten. Und auch das Ansehen von Bundeskanzler Friedrich Merz sinkt laut der Forsa-Umfrage weiter. Diana Kramer berichtet.
4: Die Stimmung im Land ist schlecht wie lange nicht und das ausgerechnet vor den drei wichtigen Landtagswahlen im September. Gerade mal 12% finden, dass sich die Parteien um die wirklichen Probleme der Menschen im Land kümmern. Am schlechtesten schneidet dabei die AfD ab, aber auch das Vertrauen in die Union und in die SPD ist gering. Mit der Arbeit des Bundeskanzlers sind gerade mal 13% zufrieden. Selbst bei Wählern der Union sagt mehr als die Hälfte, dass Friedrich Merz derzeit keinen guten Job macht.
3: Heute Abend lohnt sich der Blick nach oben. Auch über Bielefeld ist dann eine sogenannte partielle Sonnenfinsternis zu sehen. Ab 19.16 Uhr genau schiebt sich der Mond vor die Sonne. Gegen 20.10 Uhr sind dann rund 87% der Sonne verdeckt. Die Sonne geht bei uns gegen 20.54 Uhr unter. Deshalb können wir das Ende der Finsternis nicht mehr komplett verfolgen. Also Sonnenfinsternis, Brille auf und hochschauen. Mhm. Denn so ein Spektakel, das gibt es bei uns erst wieder im Jahr 2081.
1: Und Tim, wir haben ja gerade eben noch über Plätze in der Stadt gegrübelt, wo man schön schauen kann. Das Wichtigste ist natürlich der freie Blick gen Westen, Nordwesten. Also da, wo die Sonne immer untergeht. Die Sparrenburg ist auch eine Option.
3: Genau, da habe ich eben nochmal angerufen, weil wir uns ja auch gefragt haben, wann da die Sonne untergeht. Mhm. Also hinter dem Johannesberg verschwindet die da ja. Und ob man da gut gucken kann. Und die Antwort am Telefon ist ja, das geht gut. Man verpasst wohl nur die letzten Minuten, bevor die Sonne dann wirklich für alle untergeht. Das Gelände der Burg, das schließt dann, nachdem das Spektakel am Himmel vorbei ist. Und ich könnte mir vorstellen, dass da heute Abend viele auch hingehen.
1: So viele wie beim Sparrenburgfest. Warten wir ab. Da stapeln sie sich heute. 27 Grad aber noch aktuell und die Sonne scheint, ist noch nicht verdeckt. Regen ist nicht wirklich in Sicht. Am Sonntag mal so eine 50-prozentige Chance. Bis dahin ab morgen erstmal noch eine Hitzewelle. Vielleicht die letzte des Sommers. Bis zu 35 Grad sind drin. Sonntag dann wieder durchschnaufen bei 19 Grad.
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1: Nach dem Verkehrschaos-Tag von gestern mit Böschungsbrand A2 und großem Trümmerfeld auf der Eckendorfer und Vollsperrung ist es heute wirklich ruhiger. Hoffentlich bleibt es auch so. Im Moment gibt es lediglich Blitzer. Die Maschinen kennt ihr fast so wahrscheinlich schon. Eckendorfer Stadteinwärts bei McFit, Horst, Heiderweg beidseitig und auch in Schildische wird geblitzt. Niederfeldstraße beidseitig.
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1: Ich bin Roxane Brockschnieder.
3: Und ich bin Tim Forsbill. Hi.
1: Tag zusammen.

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2: Ja, manche Songs, die bleiben im Kopf, vor allem wenn man dabei tanzen und mitsingen kann, finde ich immer. Das alles geht heute wieder auf dem Kesselbrink. Jeden Mittwoch in den Sommerferien gibt es da um 16 Uhr Live-Musik für Kinder ab 4. Heute spielt die Schiebebahn. Es ist die Rockband von Philipp und Ingo und die klingen so.

Ganz ehrlich, wenn wir im Lokschuppen genauso zu mitsingen, wenn es eine Band für Große wäre. Ich trinke heimlich Fanta, möchte ich auch direkt mitsingen. Ihr könnt das ja auch. Ab heute 16 auf den Kessel bringt, direkt am grünen Würfel. Der Eintritt ist frei. Die Kessel Kids, präsentiert von uns von Radio Bielefeld. So, und mitsingen könnt ihr jetzt auch. Mit rappen dürft ihr gerne zu Vanilla Ice.

Lola Young. Am besten nix für Radio Bielefeld. Mit dem Song Messi. Aber wir reden jetzt nicht über Messi. Ronaldo macht ja zurzeit von sich reden. Der hat wohl geheiratet, wie es scheint. Er hat gestern ein Foto gepostet, das die beringten Hände wohl von ihm und seiner Georgina zeigt. C plus G plus ein Herz drauf ist auf den goldenen Ringen zu sehen. Hat er sie endlich zu einer ehrbaren Frau gemacht, nach Jahren der Beziehung und wilden Ehe und gemeinsamen Kindern. Schön das. Radio Bielefeld Blitzer und Verkehr hier. Es hat eben einen Unfall gegeben, und zwar auf der Alfred-Bozi-Straße, Kreuzung Klosterstraße, Richtung Jahnplatz fahrend ist in dem Bereich eine Spur dicht. Außerdem geblitzt wird auf der Niederfeldstraße, der Eckendorfer und dem Horstheiler Weg.

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2: Bielefeld schaut heute nach oben in den Himmel für das Sonnenspektakel. Ja, und auch wenn es nur eine partielle Sonnenfinsternis hier bei uns ist, dunkler soll es auf jeden Fall werden. Und das hat mich auf ein persönliches Ranking gebracht. Dinge, die im Dunkeln besser aussehen. Platz 3, der Baustellenplan der Stadt Bielefeld. Platz 2. Definitiv unser vollgestellter Keller. Und auf Platz 1 der Dinge, die im Dunkeln besser aussehen. Meine Augenringe nach einer Woche Frühschicht.
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5: Halb zwei, ab sofort informiert euch bei Radio Bielefeld. Yannick Tigges mit den Nachrichten.
6: Ja, Tag zusammen.
5: Ich bin Roxane Brockschnieder. Am Tag der Himmelsspektakel. Yannick, uns erwartet ja nicht nur eine partielle Sonnenfinsternis, ne?
6: Nee, im Prinzip könnt ihr einfach auf euren Picknickdecken sitzen bleiben und auf die Dunkelheit warten. Denn in der Nacht zu morgen sind bis zu 100 Sternschnuppen pro Stunde zu sehen. Zwischen 23 Uhr und 4 Uhr habt ihr die besten Chancen.
5: Ja, Jäckchen nicht vergessen, ne? Was müssen wir noch zur Sonnenfinsternis wissen?
6: Ja, hier nochmal die Randdaten. Also ab 19.16 Uhr schiebt sich der Mond vor die Sonne. Gegen 20.10 Uhr sind dann rund 87% der Sonne verdeckt. Am besten könnt ihr die Sonnenfinsternis mit euren Spezialbrillen dort beobachten, wo ihr in Bielefeld sonst auch Sonnenuntergänge gut sehen könnt. Den Höhepunkt erreicht die Sonnenfinsternis nämlich eine Dreiviertelstunde vor Sonnenuntergang. Bundesverkehrsminister Steffen Bilger sieht aufgrund des Niedrigwassers in deutschen Flüssen vorerst keine Versorgungsengpässe. Um die Versorgung aufrechtzuerhalten, müsse aber mehr Güterverkehr von den Wasserstraßen auf Straße und Schiene verlegt werden. Er dankte der Deutschen Bahn, die bereits größere Kapazitäten bereitgestellt hatte. Seit gestern haben auch alle westdeutschen Bundesländer das Sonntagsfahrverbot für Lkw ausgesetzt. Studierende in Deutschland können ab dem nächsten Sommersemester mehr BAföG bekommen. Die Bundesregierung hat heute nach langem Hin und Her die Reform des BAföG im Kabinett gebilligt. Der Kabinettsbeschluss ist ein erster Schritt. Der Gesetzesentwurf wird nun im Bundestag in mehreren Runden beraten. Nach dem heftigen Unfall auf der Eckendorfer Straße gestern Nachmittag ermittelt die Polizei jetzt neben dem 21-jährigen Mustang-Fahrer auch gegen seine Angehörigen. Während Rettungskräfte den Unfallfahrer und drei weitere Verletzte in Höhe der Feldstraße versorgten, sollen Angehörige des 21-Jährigen an der Unfallstelle die Einsatzkräfte beleidigt haben. Deshalb gab es auch gegen sie eine Strafanzeige. Gegen den bereits polizeibekannten Mustang-Fahrer wird unter anderem wegen fahrlässiger Körperverletzung ermittelt. Die Entfremdung zwischen Politikern und deutschen Bürgern wird immer größer. Laut aktuellem Trendbarometer von RTL und NTV fühlen sich 84% der Befragten von allen Parteien im Stich gelassen. Auch das Ansehen von Kanzler Merz sinkt laut Forsa-Umfrage. Nur 13% sind mit seiner Arbeit zufrieden. Auch bei Unionswählern ist mehr als die Hälfte mit Merz' Arbeit unzufrieden.
5: Danke, Janik. 27 Grad heute in der Spitze, Nacht sind es 13 Grad. Und morgen, da gehen die Werte wieder rauf auf bis zu 35 Grad. Das wird bis inklusive Samstag so sein. Aber wir sind ja mittlerweile schon so ein bisschen Hitzewellen erprobt und wissen, wie wir das so am besten aushalten. Sonntag, da wird es im Vergleich schon wieder fast kühl mit 19 Grad.
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5: Ja, hier in der City hat es eben einen Unfall gegeben. Alfred-Bozi-Straße, Kreuzung Klosterstraße, Richtung Jahnplatz fahrend ist eine Spur dicht. Auf der Niederfeldstraße wird geblitzt, dem Horstheider Weg und der Eckendorfer Stadteinlass.
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5: Yannick und Roxane.
6: Hallo.
5: Und Madonna besingt jetzt die schöne Insel La Isla Bonita.

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1: Ja, in unserer Stadt gab es ja gestern an der Stäubenstraße einen Polizeieinsatz mit tödlichem Ausgang. Heute wird die Leiche des Mannes in Münster obduziert. Die Kripo dort hat auch die Ermittlungen in dem Fall aus Neutralitätsgründen übernommen, weil es ja Bielefelder Beamte waren, die die tödlichen Schüsse abgegeben hatten. Was war geschehen? Also mittags, da ging ein Notruf ein. Gestern bei der Polizei eine verängstigte Frau bat um Hilfe, weil ihr Freund, wohl bewaffnet, in ihrer Wohnung sei. Er hatte sie wohl bedroht, aber ihr gelang die Flucht und sie schaffte es, dann auch noch die Wohnung von außen abzuschließen. So, Polizei und auch das SEK wurden alarmiert. 15.20 Uhr lief dann ein Mann außerhalb des Hauses plötzlich mit einer Waffe in der Hand auf die Polizeibeamten zu und die schossen dann, der Mann wurde tödlich getroffen. Wie der Mann die Wohnung verlassen konnte, unklar. Ob die Polizei vorher Kontakt mit dem Mann aufnehmen konnte, mit ihm sprechen konnte, unklar. Auch ob das SEK überhaupt irgendwie zum Einsatz kam. Das klären nun Kripo Münster und die Staatsanwaltschaft dort. Und sobald es neue Informationen in dem Fall von der Stäubenstraße gibt, erfahrt ihr sie bei uns. 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

0: Temper City Musik aus Israel ist das. 12:02, Radio Bielefeld Blitzer und Verkehr hier mit einer Unfallstelle Alfred-Bozi-Straße, Kreuzung Klosterstraße. Das ist eine Spurdicht Richtung Jahnplatz fahrend. Geblitzt wird auf der Niederfeldstraße, Eckendorfer und auf dem Horstheider Weg. Dux Lüther begleitet euch nach 2 weiter. Und wir schauen aufs Mondscheinkino heute, ne?
1: Ja, aufs Luna Open Air Kino im Ravensburger Park. Gibt's schon seit 30 Jahren. Irre. Ich habe mich heute Vormittag mit dem Erfinder sozusagen, mit Jürgen Hilmer mal ein bisschen unterhalten und auf einen Kaffee getroffen, der ein bisschen erzählt, warum das so eine besondere Faszination ist, wie so die Filme ausgesucht werden und natürlich auch, was jetzt noch ansteht. Mit heute sind noch 10 Chancen da, wenn ihr noch nicht mal geguckt habt, euch das Luna Open Air Kino nochmal genau anzugucken.
0: Nach 2 mit Dirk Lüther. Wir hören uns morgen. Tschüss.

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1: Guten Tag, ich bin Dirk Schlüter. Die Radio Bielefeld Nachrichten hat auch heute Yannick Tigges für euch.
2: Tag auch.
1: Und wie schnell es draußen brennen kann, haben wir ja gerade erst gestern gesehen. Der Böschungsbrand an der A2, der uns den ganzen Nachmittag in Atem gehalten hat. Kein Wunder, denn die Waldbrandgefahr ist gestiegen, Yannick.
2: Ja, das zeigt auch der Waldbrandgefahrenindex in Bielefeld. Dieser liegt aktuell bei der Stufe 4 von 5. Grund zur Panik besteht aber nicht, so der stellvertretende Leiter der Bielefelder Feuerwehr, Maximilian Rempe.
3: Es ist zwar grün, aber es ist unfassbar trocken und dementsprechend ist die Gefahr höher, ja. Aber solche Szenarien, wie wir sie jetzt der Presse entnehmen oder den Medien entnehmen können, aus Südeuropa oder auch aus Westeuropa, sind hier aufgrund der Vegetation so nicht erwartbar.
2: Das liegt vor allem an den vielen Laubbäumen. Anders als Nadelbäume halten Laubbäume in ihren Blättern und ihrem Holz mehr Feuchtigkeit. Außerdem besitzen sie weniger Harze und ätherische Öle, die bei Nadelbäumen als echte Brandbeschleuniger wirken. Trotzdem bittet auch Oberbürgermeisterin Christiana Bauer die Bielefelderinnen und Bielefelder um mehr Achtsamkeit im Wald.
4: Gehen Sie umsichtig mit den Wäldern um. Kein offenes Feuer, nicht grillen, keine Zigaretten kippen, keine Flaschen, nicht mit Autos irgendwo langfahren, wo es halt am Ende nicht erlaubt ist, nicht auf Wirtschaftswegen sich mit Autos aufhalten und die befahren. Weil am Ende natürlich trotzdem eine latente Gefahr ist, dass es brennen könnte. Und das wollen wir einfach unbedingt vermeiden in unserer Stadt.
2: Im Schnitt löscht die Feuerwehr in der Stadt 30 Wald- und Vegetationsbrände im Jahr. Bundesverkehrsminister Bilger will deutsche Flüsse ausbauen. Dem RND sagte er, ein Ausbau der Wasserstraßen könne langfristig für mehr Zuverlässigkeit sorgen. Die Wasserstraße sei der umweltfreundlichste Verkehrsträger und verdiene daher Unterstützung. Der CDU-Politiker geht davon aus, dass die Niedrigwasserprobleme noch den gesamten August bestehen werden. Um Logistikketten aufrechtzuerhalten, hat die Deutsche Bahn zusätzliche Kapazitäten geschaffen. Außerdem haben mittlerweile alle westlichen Bundesländer das Sonntagsfahrverbot für Lkw gelockert. Verfassungsschutz und Bundesnachrichtendienst sollen angesichts der wachsenden hybriden Bedrohung Deutschlands deutlich mehr Befugnisse erhalten. Eine umfassende Reform hat das Bundeskabinett beschlossen. Und das sieht für die deutschen Nachrichtendienste erstmal als Möglichkeit vor, in klar begrenzten Fällen selbst operativ einzugreifen. Mehr dazu von Tine Klimach aus Berlin.
5: Bundesinnenminister Dobrindt hatte zuletzt gesagt, dass aus dem Bundesamt für Verfassungsschutz ein echter Geheimdienst werden muss. Und das in etwa so. Ein Nachrichtendienstmitarbeiter soll sich künftig Zugang zu einem anderen Laptop verschaffen können, um an die gespeicherten Daten zu kommen. Es soll auch möglich sein, verschlüsselte Kommunikation mitzulesen. Außerdem soll erlaubt werden, dass Geheimdienstmitarbeiter zum Beispiel in eine Wohnung eindringen können, um etwa Sprengstoff gegen harmloses Pulver auszutauschen. Der Bundestag muss der Reform noch zustimmen.
2: Vor dem ersten Heimspiel der neuen Zweitligasaison bangt Arminia Bielefeld um seinen Kapitän. Maximilian Bauer hat mit dem Training aussetzen müssen. Der Innenverteidiger schlägt sich mit Sprunggelenksproblemen herum, schreibt die NW, erlitten bei der Niederlage in Karlsruhe. Bauers Einsatz am Sonntag gegen Aufsteiger Energie Cottbus könnte also eine Punktlandung werden.
1: Ja, da drücken wir mal die Daumen, dass das auch klappt. Der Mann wird gebraucht. Danke, Yannick. Wir gucken aufs Radio Bielefeld Wetter und sehen viel Sonnenschein und es wird wärmer. Heute gibt's am Nachmittag noch 27 Grad, bei 25 sind wir aktuell. Morgen bewegen wir uns so bei 31, 32 Grad und Freitag sind es 34, 35. Damit ist dann mit diesem unbeschwerten, wenn auch sehr heißen und trockenen Sommer zumindest für die nächsten paar Tage wohl Schluss. Samstag nochmal Werte um 32 Grad, aber schon mit einer größeren Regen- oder Gewitterwahrscheinlichkeit. Und für den Sonntag haben wir ziemlich graues und öfter mal nasses und vor allen Dingen super kühles Wetter mit Temperaturen, die aktuell halbiert angesagt sind. Also da kommen wir von 32 tatsächlich auf 16 Grad an diesem Sonntag. Mal richtig was zum Durchatmen.
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1: 2:04, Radio Bielefeld, Blitzer und Verkehr. Hoffentlich nicht so ein Chaos wie gestern. Aktuell sieht's ganz gut aus. Es gibt nur an der Baustelle Herforder Straße drumherum, ne, Kreuzung Stadtholz, Stadtteiler Straße, die üblichen plus 5 Minuten aus quasi allen Richtungen. Der Rest der Stadt fährt störungsfrei. Geblitzt wird Niederfeldstraße, Horstheiler Weg und Eckendorfer Straße. Wenn noch mehr ist, könnt ihr auch per WhatsApp gern Bescheid sagen. Schickt uns einfach kurz eine Nachricht an Bielefeld. 6x5.
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2: Hallo zusammen.
1: Einen schönen Nachmittag wünschen wir euch. Habt ihr diesen Sommer schon das Luna Open Air Kino im Ravensberger Park besucht? Falls nicht, wird es aber mal Zeit, würde ich sagen.
6: Der Reiz ist einfach das gemeinsame Erlebnis und das dann unterm, im besten Fall, Sternenhimmel. Ja? Bei guten, angenehmen Temperaturen und draußen sitzen, das ist eine andere Art, Kino zu sehen als im großen Saal drin.
1: Auf jeden Fall. So sagt Jürgen Hilmer, der mit seinem Partner Ronald Herzog in diesem Jahr schon zum 30. Mal das Luna-Kino organisiert und auch die Filme aussucht. Was da noch kommt, zum Beispiel, hört ihr gleich hier bei Radio Bielefeld.

0: Samba und Homebreaker. Der beste Mix bei Radio Bielefeld läuft. Ja, so ein paar Kultfilme wie Dirty Dancing, Mamma Mia oder The Big Lebowski, die liefen schon. Aber 10 Kinoabende unter freiem Himmel, die stehen noch an.
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0: Das Luna Open-Air-Kino im Ravensberger Park, schon eine feste Institution in Bielefeld, ohne Pause, trotz Corona, seit 30 Jahren genau. Wenn auch selten in diesen 30 Jahren bei so gutem Wetter wie in diesem Jahr.
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0: Also bei so gutem Kinowetter. Ein so stabiles Hoch, das hatten wir eher selten. Sollte an dieser Stelle eigentlich Jürgen Hilmer schon gesagt haben. Einer der Väter des Luna-Kinos, den freut's natürlich, auch wenn online trotzdem meistens auch spontan immer noch eine Karte zu bekommen ist.
3: Also wir hatten bisher, ich glaube, 5, 6, 7 ausverkaufte Vorstellungen und die waren zum Teil auch schon 2 oder 3 Wochen vorher ausgebucht. Dazu gehört Mamma Mia. Klar, jedes Jahr. Dazu gehört der Teufel trägt Prada, zweiter Teil. Aber ansonsten kriegt man eigentlich immer noch am Tag vorher eine Karte. Doch, das hat eigentlich meistens funktioniert. Wir haben 500 Plätze und im Schnitt sind so 350 Besucherinnen und Besucher da.
0: Heute Abend gibt es den Film Wunderschöner, unter anderem mit Nora Tschirner. 8:30 ist Einlass, der Filmstart, wie immer bei Einbruch der Dunkelheit. Kultfilme, deutsches Kino, große Emotionen sind im Luna Open Air Kino immer mit dabei. Natürlich stehen dann auch die Oscar-Abräumer bei Jürgen Hilmer und Kollegen immer auf der Liste.
3: Da haben wir dann mit One Battle After Another den absoluten Gewinner der Oscars und der meistnominierte Film bei den Oscars, der dann immerhin noch 4 gekriegt hat. Das ist der andere Film, auf den ich mich jetzt am Endspurt am meisten noch oder am zweitmeisten freue. Das ist Blood and Sinners. Und der läuft dann allerdings gleich schon ab morgen. Also bitte schnell nochmal im Internet die Karten sichern und dann einen tollen Kinoabend erleben.
0: Ja, Wetter könnte dazu ja wirklich kaum besser sein. Das ganze Programm gibt's auf lunakino.de. Und noch mehr zu diesem besonderen Kinoerlebnis hier in Bielefeld hört ihr später auch nochmal bei uns, bei eurer Nummer 1 Radio Bielefeld.
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Radio Bielefeld um 14:21. Ich hoffe, ihr habt einen entspannten Mittwochnachmittag. Könnt vielleicht auf der Arbeit ein bisschen früher Schluss machen. Ich meine, heute bei so Werten um 26 Grad, das ist ja super. Die kommenden Tage werden da schon deutlich heißer noch einmal. Wenn ihr im Auto unterwegs seid, auf der A2 gibt es ein paar Verkehrsbehinderungen leichterer Art zwischen Herford-Bassertshofen und Ostwestfalen-Lippe Richtung Bielefeld. Das ist einfach dichter Verkehr, plus 5 Minuten. Im Stadtgebiet ähnliches Herforder Straße, also auch plus 5 Minuten wegen der Baustelle. Kann vor allen Dingen statt einem jetzt auch mal ein bisschen länger dauern. Sonst aber keine größeren Staus. Und als Blitzer gemeldet gibt es die Niederfeldstraße, den Horstheiler Weg und die Eckendorfer Straße. 08000 800 300, die Radio Bielefeld Verkehrshotline. Wenn noch mehr sein sollte,

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2: Es ist 14.30 Uhr, 14:30 am Mittwoch, Radio Bielefeld mit den Nachrichten von Yannick Tigges.
3: Hallo.
2: Ich bin Dirk Schlüter. Ja, und erst die Diskussion um das Social-Media-Verbot zum Schutz für Kinder. Jetzt will die Bundesregierung, Yannick, Teenager auch besser vor Alkohol schützen. Was haben die Politiker denn vor?
4: Ja, das bisher erlaubte begleitete Trinken soll verboten werden. Bisher durften 14- und 15-Jährige ja unter Aufsicht von Erwachsenen Alkohol konsumieren. Da ist Familienministerin Karin Prien aber kein Fan von. Ihren entsprechenden Vorschlag, das begleitete Trinken zu verbieten, hat das Bundeskabinett heute durchgewunken. Jetzt muss der Bundestag darüber beraten. Das Kabinett hat außerdem nach langem Hin und Her für die BAföG-Reform gestimmt. Der Grundbedarf sowie die Wohnkostenpauschale könnten demnach ab dem nächsten Sommersemester erhöht werden. Die Bielefelder Feuerwehr hat erneut wegen der anhaltenden Trockenheit vor erhöhter Vorsicht im Wald erinnert. Der Waldbrandgefahrenindex liegt mittlerweile bei Stufe 4 von 5. Im Wald ist Grillen, Rauchen und offenes Feuer verboten. Autos sollten nicht auf Waldböden oder Rasenflächen abgestellt werden. Im Schnitt löscht die Feuerwehr in der Stadt 30 solcher Brände im Jahr. Davon entstehen 95% der Brände durch fahrlässiges Verhalten im Wald. Die Inflation in Deutschland zieht an. Für Waren und Dienstleistungen haben die Verbraucher im Juli 2,8% mehr bezahlt als ein Jahr zuvor. Als wichtigsten Grund nennt das Statistische Bundesamt den Wegfall des Tankrabatts. Nach den tödlichen Polizeischüssen gestern in Bielefeld hat die Polizei Münster aus Neutralitätsgründen die Ermittlungen übernommen. Einsatzkräfte hatten einen bewaffneten Mann an der Stäubenstraße erschossen, als dieser bewaffnet auf die Einsatzkräfte zulief. Zuvor hatte er seine Freundin in ihrer Wohnung mit der Waffe bedroht. Wieso es später zu der Bedrohungslage auch für die Polizisten kommen musste, ist Gegenstand der Ermittlungen. Die Entfremdung zwischen Politikern und deutschen Bürgern wird immer größer. Laut aktuellem Trendbarometer von RTL und NTV fühlen sich 84% der Befragten von allen Parteien im Stich gelassen. Auch das Ansehen von Kanzler Merz sinkt laut Forsa-Umfrage. Nur 13% sind mit seiner Arbeit zufrieden. Auch bei Unionswählern ist mehr als die Hälfte mit Merz' Arbeit unzufrieden.
2: Mit dem Radio Bielefeld Wetter können wir, glaube ich, alle zufrieden sein heute bei Temperaturen bis 27 Grad. Später am Nachmittag scheint die Sonne. Wir haben wirklich ein Top-Wetter, um die Sonnenfinsternis heute Abend zu gucken. Die Nacht bringt dann trotzdem auch nochmal eine Abkühlungsgewerte bis auf 12 Grad runtergehen. Morgen sind wir dann schon bei 31 Grad, ganz viel Sonne. Freitag 34 Grad, ganz viel Sonne. Der Samstag auch erst noch sehr sonnig. Ab dem Nachmittag werden die Wolken dichter. Und spätestens in der Nacht gibt es dann Regen und teils Gewitter. Sonntag wird es relativ herbstlich. Aber auch nur kurz, nächste Woche weiter Sommerwetter in Bielefeld.
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2: 14.33 Uhr, Radio Bielefeld, Blitz und Verkehr ohne ganz große Staus und Verkehrsbehinderungen. Bis hin die Baustelle Herforder Straße, die natürlich weiter für Probleme sorgt. Aktuell aber nicht ganz so langer Zeitverlust. Und vor allen Dingen keine Unfälle und keine Böschungsbrände wie gestern Nachmittag. Also relativ staufrei, wir bleiben das hoffen, das bleibt so im Laufe des Nachmittags. Blitzer sind gemeldet von der Niederfellstraße, beidseitig vom Horstheider Weg, beide Richtungen von der Eckendorfer Straße stadteinwärts. McFit weiter, eine Blitzmaschine. 08.800.300, da erreicht ihr die kostenlose Radio Bielefeld Verkehrshotline.
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4: und Yannick Tigges. Hallo.
2: Und dem Bielefelder Klosterplatz mitten in der Altstadt. Der soll ja deutlich schöner werden. Ist ja jetzt schon ganz schick eigentlich. Aber was da so geplant ist und was in Sachen Pflaster jetzt schon mal Probe zu gucken ist, ist Thema gleich hier bei uns.

0: Er ist eigentlich einer der schönsten innerstädtischen Plätze in Bielefeld überhaupt. Der Klosterplatz in der Bielefelder Altstadt. Radio Bielefeld läuft um 20 vor 3 am Mittwochnachmittag. Also nicht nur der Abendmarkt, ne, am Klosterplatz erfreut sich großer Beliebtheit. Und nach seiner Umgestaltung soll der Platz noch schöner werden. Erste Entwürfe stehen ja auch zu Bepflanzung und Bänken zum Beispiel. Und auch ein schickes neues Pflaster bekommt der Klosterplatz. Und die Steine, die zur Auswahl stehen, könnt ihr euch seit letzter Woche ja schon angucken. 6 verschiedene Varianten, 3 für die Platzmitte, 3 für den Außenbereich, sollen schon mal ein realistisches Bild vermitteln, wie der Klosterplatz dann später so wirken soll. Unsere Reporterin Amanda Fagima hat sich mit euch mal auf den Boden der Tatsachen begeben und auch mal getastet.
1: Haben Sie schon mal persönlich Steine angefasst?
2: Das kommt gelegentlich mal vor, würde ich sagen, aber jetzt nicht so bewusst.
1: Ja, dann auf geht's. Wie fühlt sich denn der Stein 1A an?
3: Ich finde ihn recht angenehm. Die Oberfläche ist recht glatt, nur mit so manch leichten Aufrauungen und so. Also ich finde, es fühlt sich gut an.
4: Diesen finde ich ganz gut, weil er schön rau ist ein bisschen.
1: Wir stehen ja gerade hier vor den Steinen und es gibt von dunkel zu hell ist eigentlich alles dabei. Und welchen Stein findest du denn persönlich am besten?
5: Also wenn man jetzt von den dreien hier ausgehen soll, dann fände ich den ganz links am schönsten.
2: Mir würde jetzt das dunkelste am besten, glaube ich, gefallen, aber auch einfach aus, denke ich mal, Gewohnheit.
6: Ich finde die hinten schön, die hinten links, die sind so ein bisschen rustikaler. Das finde ich, passt hier irgendwie, glaube ich, ganz gut hin, weil es hier auch ein bisschen älter ist, aber ich finde es, glaube ich, ganz passend, ja.
1: Und so generell, interessiert es dich denn so wirklich, worüber du hier läufst? Oder bist du so, ach, das sind irgendwelche Pflastersteine?
6: Ich würde sagen, ich finde also Bielefeld echt schön mittlerweile. Da fällt mir auf, dass es echt schöne Ecken gibt. Und ich glaube, wenn so ein bisschen hier und da noch dran gearbeitet werden würde, tut es, glaube ich, der Stadt ganz gut.
5: Also ich glaube schon, dass das den Platz erheblich aufhübschen wird.
1: Und ich habe ja eben schon so ein bisschen erzählt, dass hier auch noch einige neue Projekte anstehen. Was wünschst du dir denn persönlich für den neuen Klosterplatz?
2: Ich wünsche mir einfach, dass der weiterhin so ein Hotspot bleibt für alle, für jung und alt.
5: Also ein bisschen mehr Leben, dass man eigentlich dann hier, wenn die Sommer immer heißer werden, dass man hier wirklich mal so einen Nachmittag auch gemütlich verbringen kann. Das fände ich ganz schön.
6: Ich fände es schön, wenn es grün bleibt. Es ist relativ grün, gerne ein bisschen grüner. Und so ein paar schönere Bänke wären, glaube ich, echt nochmal ganz cool hier.
0: Ja, soll ja alles kommen. Bis Ende nächsten Jahres soll er fertig sein. Der Klosterplatz wird neu gestaltet. Und wenn ihr euch auch schon mal mit den neuen möglichen Pflastersteinen anfreuen wollt, aktuell habt ihr die Chance dazu.
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11 Minuten vor 3, Radio Bielefeld Blitzer und Verkehr per WhatsApp mit Beweisfoto. Schickt Manuela gerade die Nachricht, dass die Ampel Windelsbecher Straße, Buschkampstraße nicht funktioniert. Ja, wir lachen seit gestern Nachmittag drüber. Sie schreibt auch, dass aber ein Techniker vor Ort ist, worauf ich dir gerade geantwortet habe. Ja, das ist immer entweder eine Schnecke oder ein Techniker. Ampel funktioniert trotzdem nicht. Ansonsten aber keine so großen Verkehrsbehinderungen. Heute ein bisschen an der Herforder Straße, an der Baustelle zwischen am Stadtholz und der Feldstraße. Und Blitzer gemeldet auf dem Horstheider Weg und auf der Eckendorfer Straße. Allen unterwegs, da wo es geht. Eine gute und sichere Fahrt

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1: Einen schönen guten Tag. Ich bin Dirk Slüter. Die Radio Bielefeld Nachrichten hat Yannick Tigges.
2: Tag auch.
1: Und das ist eine gute Nachricht für alle Studierende, zumal wenn sie BAföG berechtigt sind, denn die sollen im nächsten Jahr dann entsprechend mehr Geld bekommen, Yannick.
2: So sieht's aus. Das Bundeskabinett in Berlin hat eine entsprechende Reform der Ausbildungsfinanzierung auf den Weg gebracht. Der Gesetzentwurf soll im Herbst in Bundestag und Bundesrat beraten und verabschiedet werden. Mehr dazu von Tine Klimach aus Berlin.
3: Der sogenannte BAföG-Grundbedarf für Studierende wird in zwei Schritten angehoben. Zum Wintersemester 2027/28 auf über 500 Euro, dann zum darauffolgenden Sommersemester auf 560 Euro. Auch das Schüler-BAföG steigt. Ebenso die Wohnkostenpauschale. Das betrifft Studierende, die nicht mehr bei den Eltern wohnen. Nächstes Sommersemester gibt es 60 Euro mehr. Eigentlich sollte sie schon zum nächsten Semester steigen, aber die Koalition konnte sich nicht auf eine Finanzierung einigen. Gerade junge Menschen leiden derzeit besonders unter den hohen Mieten.
2: Bundesverkehrsminister Steffen Bilger sieht aufgrund des Niedrigwassers in deutschen Flüssen vorerst keine Versorgungsengpässe. Um die Versorgung auch in Zukunft aufrechtzuerhalten, denkt er darüber nach, wichtige Flüsse auszubauen. Um die aktuelle Wasserkrise in den Griff zu bekommen, müsse der Güterverkehr von den Wasserstraßen auf Straße und Schiene verlegt werden, sagte er. Die Bahn hat bereits größere Kapazitäten bereitgestellt. Seit gestern haben auch alle westdeutschen Bundesländer das Sonntagsfahrverbot für Lkw ausgesetzt. Die Entfremdung zwischen Politikern und deutschen Bürgern wird immer größer. Laut aktuellem Trendbarometer von RTL und NTV fühlen sich 84% der Befragten von allen Parteien im Stich gelassen. Auch das Ansehen von Kanzler Merz sinkt laut Forsa-Umfrage. Nur 13% sind mit seiner Arbeit zufrieden. Auch bei Unionswählern ist mehr als die Hälfte mit Merz' Arbeit unzufrieden. In Bielefeld ist die Waldbrandgefahr wegen der anhaltenden Trockenheit deutlich gestiegen. Der Waldbrandgefahrenindex liegt aktuell bei der Stufe 4 von 5. Die Stadt hat deshalb bereits die öffentlichen Grillplätze gesperrt. In diesem Jahr musste die Bielefelder Feuerwehr bislang zu 12 Vegetationsbränden ausrücken. Einer davon war der Brand gestern auf der A2. Im Schnitt löschten die Feuerwehr in der Stadt 30 solcher Brände im Jahr. Davon entstehen 95% der Brände durch fahrlässiges Verhalten im Wald. Das waren die Nachrichten. Dirk, ich bin fertig.
1: Danke, Yannick. Das Radio Bielefeld-Wetter ist sehr schön, sehr sonnig. Temperaturen ja in dem Bereich, wo wir es noch entspannt finden. Ne? Wir sind bei knapp 26 Grad aktuell in der Bielefelder Altstadt. Morgen, da gibt es Werte um 31, 32. Freitag 34, 35 Grad. Sonnenschein pur. Immerhin, es kühlt sich in den Nächten doch noch erkennbar und fühlbar ab. Samstag auch nochmal 33 Grad, dann aber im Laufe des Tages mehr Wolken und später am Abend und in der Nacht gibt's ersten Regen. Boah, Natur wartet drauf, ne? Stichwort Waldbrandgefahr, wir haben es ja gerade erst gehört. Am Sonntag soll es ziemlich grau und öfter nass sein bei Temperaturen, Achtung, von sage und schreiben, höchstens 16 Grad.
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1: Gleich 3:04, Radio Bielefeld, Blitzer und Verkehr. Aktuell weiter mit der Herforder Straße und der Baustelle, plus 5 Minuten etwa aus beiden Richtungen. Sonst keine Staus und Verkehrsbehinderungen gemeldet, auch nicht von den Autobahnen. Die Ampelanlage Buschkampstraße, Wilhelmsdorfer Straße, Windelsberger Straße ist wie üblich mal wieder ausgefallen. 2 Blitzer sind gemeldet, Horsthaler Weg beide Richtungen und Eckendorfer Straße statt einwärts. Per WhatsApp könnt ihr euch auch gerne melden, wenn ihr noch was seht, wenn vielleicht ein neuer Blitzer dazukommt oder einer abgebaut wird. Schickt eine Nachricht, gerne auch als Sprachnachricht, an Bielefeld 6x5.
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1: Und wir warten auf den Regen, also vor allen Dingen auch in Sachen Trockenheit und Hitze. Und Waldbrandgefahr, die Stadt hat heute eine Pressekonferenz extra dazu abgehalten, zur gestiegenen Warnstufe 4 von 5. Ausführlich nochmal Thema, gleich hier bei Radio Bielefeld.

0: Zwei ganz große im Duett, George Michael und Elton John. Don't let the sun go down. Kann man auch prima hören heute Abend zur Sonnenfinsternis.
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0: Die allermeisten von uns genießen das schöne Sommerwetter. Es gibt aber natürlich auch Schattenseiten, also eher im übertragenen Sinne, nämlich der viel zu wenige Regen. Und die Schattenseiten haben wir gestern, ja, um diese Zeit ziemlich genau, das letzte Mal gemerkt. Der große Böschungsbrand entlang der A2 zwischen Ostwestfalen-Lippe und Bielefeld-Ost. Da war alles dicht, war auch so verqualmt, dass dann die Feuerwehr irgendwann die ganze Autobahn sperren musste. Es gab große Verkehrsprobleme. Wegen der so lange anhaltenden Trockenheit hatte die Feuerwehr jetzt gemeinsam mit der Stadt nochmal extra eine Pressekonferenz einberufen. Wir haben hier in Bielefeld nämlich mittlerweile eine deutlich erhöhte Waldbrandgefahr, sagt Maximilian Rempe von der Bielefelder Feuerwehr.
3: Zum einen haben wir bedingt durch die langanhaltende Trockenheit, die jetzt gerade hier auch in Nordrhein-Westfalen vorherrscht, heute mit der Waldbrand- und Graslandfeuerindexstufe 4 die zweithöchste Stufe erreicht. Das kommt tatsächlich nicht sehr häufig vor. Damit steigt natürlich die Brisanz oder auch die Relevanz dieses Themas, weil einfach Wald- und Vegetationsbrände wahrscheinlicher werden. Und wenn sie eintreten, wie auch alle anderen Brände draußen, natürlich mit einer ungewöhnlich hohen Ausbreitungsgeschwindigkeit und dementsprechenden Herausforderungen für uns.
0: Wie schnell das manchmal gehen kann, das haben die Böschungsbrände gestern an der A2 wohl gezeigt. Dass da nicht mehr passiert ist, das war im Zweifelsfall auch Glück im Unglück. So Maximilian Rempe.
3: Zum einen ist der Brand unmittelbar erkannt worden. Dann konnten wir dementsprechend schnell eingreifen. Die Autobahnpolizei hatte unmittelbar beide Fahrspuren gesperrt. Wir konnten also auch sofort agieren. Und die Böschung war in weiten Teilen der betroffenen Stellen getrennt von der Wald- und Vegetation dahinter durch eine Lärmschutzwand. Das heißt, eine natürliche Barriere. Nicht an allen Stellen. Das hat auch die Brisanz ausgemacht. Hat uns natürlich geholfen, das Feuer auf dem Böschungsbereich der Autobahn zu begrenzen. Klingt erstmal Wahnsinn. 120 Kräfte für einen vermeintlichen Böschungsbrand auf der Autobahn, aber das braucht man eben, um genau diesen Aufwand dann zu begegnen. Und darauf sind wir vorbereitet.
0: Tja, und noch besser vorbereitet ist die Feuerwehr in Bielefeld in Zukunft auf solche Szenarien. Denn vom Land hat sie im kommenden Jahr eins von insgesamt 8 speziellen Waldbrandfahrzeugen zugesichert bekommen. Die sind besonders geländegängig und kommen halt dahin, wo normale Einsatzfahrzeuge nicht so leicht hinkommen. Ja, und auch sonst sind sie ganz gut vorbereitet, die Kollegen der Feuerwehr. Ihr habt es ja gerade gehört, im Schnitt löscht die Feuerwehr in der Stadt 30 Wald- und Vegetationsbrände pro Jahr. Zu 95% werden die übrigens durch uns verursacht. Durch Fahrlässigkeit, durch Grillen oder Rauchen und dann Kippe wegschnipsen im Wald. Ein absolutes No-Go aktuell. Und auch nochmal der Hinweis, dass auch ein Auto mit heißem Motor derzeit nicht auf Stoppelfeldern oder trockenen Wiesen abgestellt werden sollte. Mittlerweile die zweithöchste Stufe der Waldbrandgefahr bei uns in der Stadt. Wir halten euch über alle Entwicklungen natürlich immer auf dem Laufenden. 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

0: 9 Minuten vor 3:30, der Mittwochnachmittag bei Radio Bielefeld. Abgesehen von den üblichen Behinderungen, ne, Stichwort Baustelle, Herforder Straße, derzeit keine so ganz großen Staus. Blitzer am Horstheiler Weg und der Eckendorfer Straße. Kommt gut und sicher durch.
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2: Bielefeld schaut heute nach oben in den Himmel für das Sonnenspektakel. Ja, und auch wenn es nur eine partielle Sonnenfinsternis hier bei uns ist, dunkler soll es auf jeden Fall werden. Und das hat mich auf ein persönliches Ranking gebracht. Dinge, die im Dunkeln besser aussehen. Platz 3, der Baustellenplan der Stadt Bielefeld. Platz 2. Definitiv unser vollgestellter Keller. Und auf Platz 1 der Dinge, die im Dunkeln besser aussehen. Meine Augenringe nach einer Woche Frühschicht.
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7: Es ist 15.30 Uhr, der Mittwochnachmittag bei eurer Nummer 1. Janik Tickes hat die Nachrichten.
8: Hallo.
7: Ich bin Dirk Slüter und gestern um die Zeit, ja, das war ziemlich chaotisch auf den Straßen der Stadt. Ja. Ne? Grund dafür unter anderem der schwere Unfall an der Eckendorfer Straße. Der 21-jährige mutmaßliche Verursacher dieses Unfalls, der ist jetzt sogar wegen Körperverletzung angeklagt. Und Janik, seine Angehörigen stehen ebenfalls im Fokus mittlerweile.
8: Genau, die sollen an der Unfallstelle nämlich die Einsatzkräfte beleidigt haben, als sie gerade dabei waren, den 21-Jährigen und drei weitere Verletzte zu versorgen. Deshalb gab es auch gegen sie eine Strafanzeige. Der bereits polizeibekannte Mustang-Fahrer selbst soll vor dem Unfall viel zu schnell unterwegs gewesen sein und nach einem missglückten Überholmanöver zwei Autos und einen Baum gerammt haben. Ganz Bielefeld freut sich auf einen Abend voller Himmelsspektakel. Heute gegen 7:15 beginnt die partielle Sonnenfinsternis, bei der die Sonne zum Höhepunkt um 7:50 bis zu 87% verdeckt sein wird. Außerdem erwartet uns in der Nacht zu morgen ein Perseidenschauer, der uns ermöglicht, bis zu 100 Sternschnuppen pro Stunde zu beobachten. Bundesverkehrsminister Steffen Bilger sieht aufgrund des Niedrigwassers in deutschen Flüssen vorerst keine Versorgungsengpässe. Um die Versorgung aufrechtzuerhalten, müsse aber mehr Güterverkehr von den Wasserstraßen auf Straße und Schiene verlegt werden. Er dankte der Deutschen Bahn, die bereits größere Kapazitäten bereitgestellt hat. Seit gestern haben alle westdeutschen Bundesländer das Sonntagsfahrverbot für Lkw ausgesetzt. Studierende in Deutschland könnten ab dem nächsten Sommersemester mehr BAföG bekommen. Die Bundesregierung hat heute nach langem Hin und Her die Reform des BAföG im Kabinett gebilligt. Der Kabinettsbeschluss ist ein erster Schritt. Der Gesetzesentwurf wird nun im Bundestag in mehreren Runden beraten. Auch das begleitete Trinken soll verboten werden. Das war Familienministerin Karin Prien schon länger ein Dorn im Auge. Ihren Vorschlag hat das Bundeskabinett heute durchgewunken. Jetzt muss der Bundestag darüber beraten und wenn alles klappt, dürfen 14- und 15-Jährige künftig gar keinen Alkohol mehr konsumieren, auch nicht, wenn Erwachsene Beziehungsberechtigte anwesend sind. Vor dem ersten Heimspiel der neuen Zweitligasaison am Sonntag bangt Arminia Bielefeld um ihren Kapitän. Maximilian Bauer musste laut NW wegen Sprunggelenksproblemen mit dem Training aussetzen. Bauers Einsatz am Sonntag gegen Aufsteiger Energie Cottbus könnte also eine Punktlandung bergen.
7: Na, hoffen wir mal, dass das so klappt. Und das mit dem Trinken von Jugendlichen, ne, bis 14, 15, Bier und Wein, mehr geht ja sowieso nicht. Ne? Und auch das soll jetzt wahrscheinlich, wenn es so kommt, dann auch nicht mehr erlaubt sein,
8: selbst
7: wenn Mama
8: so
7: und Papa dabei sind. Wäre ziemlich sicher, glaube ich sogar. Wobei ich kaum einen 14-Jährigen kenne, der irgendwie Bier trinkt. Das findet man doch eigentlich bis 16 oder bis 15 eigentlich eher ekelig. So.
8: Ich glaube, man täuscht sich aber.
7: Ja, das Radio Bielefeld Wetter mit ganz viel Sonnenschein geht's durch den Nachmittag. Es ist ein leichter Wind dabei, von daher ist das nochmal angenehmer. Temperaturen um 26 Grad aktuell, bis auf 27 Grad geht's heute wohl noch hoch. Morgen dann nochmal ein paar Grad obendrauf. Bei viel Sonne auf jeden Fall über 30 Grad, so um 31. Freitag um 34 Grad. Und der Samstag bringt auch nochmal 33 Grad, später mehr Wolken und in der Nacht zu Sonntag dann auch wohl Regen, wahrscheinlich auch mal ein bisschen mehr endlich. Auch das ein oder andere Hitzegewitter ist dann nachts noch drin. Hitzegewitter können wir Sonntag nicht erwarten, da sind Höchstwerte nur um 16 Grad zu erwarten.
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7: 15:34, Radio Bielefeld Blitzer und Verkehr. Staut sich aktuell ein bisschen auf der Detmolder- und Kreuzstraße Richtung Adenauerplatz. Da braucht ihr länger. Außerdem an der Baustelle Herforder Straße und drumherum. Und ziemlich dicht ist auch wohl die Beckhausstraße. Pitt hat gerade Bescheid gesagt, vom Kreisverkehr Brüggemannstraße runter zur Herforder. Da geht fast gar nichts, da hat er 10 Minuten gebraucht. Sonst hätten wir keine so ganz großen Staus, auch nicht von den Bielefelder Autobahnen. Am Horstheiler Weg wird geblitzt durch eine Maschine. Und eine weitere steht schon ein Weilchen an der Eckendorfer Straße, Höhe McFitt, Stadt einwärts. Plus eine ausgefallene Ampelkreuzung. Ja, ratet mal. Na klar, Buschkampstraße, Ecke Wilhelmsdorfer Straße und Windelsbleicher Straße geht mal wieder nix.
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8: Hallo.
7: Wir beide sind, glaube ich, nicht im Besitz einer speziellen Schutzbrille für die Sonnenfinsternis heute Abend. Ne?
8: Den Moment habe ich verpasst.
7: Ich habe ihn auch verpasst, habe nur irgendwie über einen Kumpel vielleicht eine Chance drauf. Aber wenn ihr auch keine habt, nicht traurig sein, also auch nicht einfach so reingucken. Es gibt selbst Optiker in der Stadt, die sich keine eigene zurückgelegt haben. Schöne Geschichte, hört ihr gleich hier bei mir bei Radio Bielefeld am Mittwochnachmittag.

0: Leonie und Don't Worry. Don't Worry auch heute Abend. Keine Sorgen machen, auch wenn es plötzlich dunkel wird. Die partielle Sonnenfinsternis. So 20 nach 7 geht's los. Höhepunkt etwa um 10 nach 8. Und dann wird's deutlichst dunkler. Und wer noch keine Brille hat, um da halbwegs unbeschadet reinzugucken, ja, der hat, glaube ich, jetzt langsam ein Problem. Wir haben Thomas Renken getroffen aus der Bielefelder Altstadt. Er ist Optiker und sagt:
1: Wir hatten ganz viele Anrufe, ganz viele Kunden im Laden, die uns nach Sonnenfinsternisbrillen gefragt haben. Leider schon seit letzter Woche ausverkauft. Wir haben nichts mehr.
0: Also, keine Chance mehr. Schade, die Nachfrage war auf jeden Fall da.
1: Die Leute merken natürlich auch heute zur Sonnenfinsternis jetzt ein klarer Himmel. Man wird die toll beobachten können. Aber wie gesagt, wir sind leider völlig ausverkauft. Und soweit ich weiß, meine Kollegen auch.
0: Also wohl nichts mehr zu machen. Man sollte davon ausgehen, dass so ein Profi, ne, der wie gesagt Optiker ist, für sich selbst aber natürlich eine zurückgelegt hat.
1: Ich habe leider vergessen, mir einen zurückzulegen selber. Ich habe es aber 1999 gesehen. Das ist noch ein bleibender Eindruck gewesen.
0: Na gut, wer das nicht mehr erlebt hat, wird die nächste vielleicht erleben, müsste halt ein bisschen älter werden. Ne? Die nächste totale Sonnenfinsternis in NRW ist im Jahre 2081 zu erleben.

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10 Minuten vor 4 und ich denke auch alle in Jöllenbeck und Brake werden Verständnis dafür haben, dass wir sehr häufig über eine Ampelkreuzung im Bielefelder Süden reden, nämlich in Senne, die Ampelkreuzung Buschkampstraße, Windelsbleicher Straße, Wilhelmsdorfer Straße. Mal an, mal aus, mal an. Jetzt zuletzt war sie wieder aus, aber wir hörten, ein Techniker ist vor Ort. Kevin hat gerade auch mit Beweisfoto per WhatsApp die Nachricht geschickt, Ampelanlage, Buschkampstraße, Wilhelmsdorfer, Windelsbleicher Straße, funktioniert wieder. Ich möchte ketzerisch mal sagen, mal gucken, wie lange. Radio Bielefeld, Blitzer und Verkehr nach dieser guten Nachricht, also ne, läuft jetzt ja gerade, haben wir einen Stau auf der Detmolder- und Kreuzstraße runter zum Adenauerplatz. Sehr voll, plus 15 Minuten. Auch voll ist es rund um die Baustelle auf der Herforder Straße und wie üblich Beckhausstraße stadteinwärts. Auch die Brüggemannstraße über den Kreisverkehr hinweg runter zur Herforder Straße ist ziemlich voll. Geblitzt wird am Horsthaler Weg und auf der Eckendorfer Straße stadteinwärts. Wenn noch mehr sein sollte, sagt gerne Bescheid. Ruft durch, kostenlos über die Radio Bielefeld Verkehrshotline 08000 800 300 oder per WhatsApp an Bielefeld 6x die 5.

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1: Einen schönen Mittwoch wünschen wir. Ich bin Dirk Slüter. Yannick Tigges hat die Radio Bielefeld Nachrichten.
2: Tag auch.
1: Ja, und zusammen mit der Family essen gehen und der Sohnemann unter 16 darf vielleicht ein Bierchen mittrinken, das Töchterchen eventuell ein Glas Wein. Das war bisher zumindest theoretisch möglich. Aber jetzt, Yannick, soll jegliche Form von Alkohol für 14- und 15-Jährige in Deutschland komplett verboten werden.
2: Genau, Familienministerin Karin Prien hatte das vorgeschlagen, um Minderjährige besser und früher vor Alkohol zu schützen. Die Ausnahme begleitetes Trinken für unter 16-Jährige soll jetzt also komplett ausgesetzt werden. Das Bundeskabinett hat den Vorschlag von Prien heute durchgewunken. Jetzt muss auch noch der Bundestag darüber beraten. Außerdem hat das Kabinett nach Verzögerungen jetzt für die BAföG-Reform gestimmt. Der Grundbedarf sowie die Wohnkostenpauschale werden dadurch erhöht. Und auch eine jetzt beschlossene Geheimdienstreform bringt Neuerungen. Künftig sollen Bedrohungen wie Sabotageakte oder Hackerangriffe aktiver bekämpft werden können, statt sie nur zu beobachten. Die Spritpreise in Deutschland ziehen wieder an. Ein Liter Diesel kostete nach Zahlen des ADAC gestern im deutschlandweiten Schnitt 2,20 Euro. Ein Liter E10 gut 2,12 Euro. Das hat auch mit dem Niedrigwasser im Rhein zu tun. Jan-Henner Reitze berichtet.
3: Im Konflikt zwischen dem Iran und den USA und im Streit um die Straße von Hormuz zeichnet sich noch immer keine Lösung ab. Jetzt treiben auch noch steigende Transportkosten in Deutschland die Spritpreise nach oben. Wegen des niedrigen Wasserstandes können Schiffe im Rhein weniger laden. Das trägt dazu bei, dass Benzin und Diesel in NRW, Hessen oder Rheinland-Pfalz im Moment besonders teuer sind. Auch andere Produkte sind betroffen. Um auszuhelfen, bietet die Bahn 400 zusätzliche Güterwagen an.
2: Wegen erhöhter Waldbrandgefahr darf in den Bielefelder Wäldern aktuell nicht geraucht und nicht gegrillt werden. Autos mit heißem Motor sollten nicht auf Stoppelfeldern oder trockenen Wiesen abgestellt werden. Daran hat Maximilian Rempe, stellvertretender Leiter der Bielefelder Feuerwehr, heute bei einer Pressekonferenz erinnert.
4: Zum einen haben wir bedingt durch die langanhaltende Trockenheit, die jetzt gerade hier auch in Nordrhein-Westfalen vorherrscht, heute mit der Waldbrand- und Graslandfeuerindexstufe 4 die zweithöchste Stufe erreicht. Das kommt tatsächlich nicht sehr häufig vor. Damit steigt natürlich die Brisanz oder auch die Relevanz dieses Themas, weil einfach Wald- und Vegetationsbrände wahrscheinlicher werden. Und wenn sie eintreten, wie auch alle anderen Brände draußen, natürlich mit einer ungewöhnlich hohen Ausbreitungsgeschwindigkeit und dementsprechenden Herausforderungen für uns.
2: Ein Beispiel für die ungewöhnlich schnelle Ausbreitungsgeschwindigkeit war gestern der Böschungsbrand auf der A2. Dass sich das Feuer hier nicht weiter ausgebreitet hat, wäre Glück im Unglück gewesen, so Rempe. Im Schnitt löscht die Feuerwehr in der Stadt 30 solcher Brände im Jahr. Wer die Sonnenfinsternis heute Abend noch spontan durch eine Spezialbrille sehen will, hat schlechte Karten. Die Spezialbrillen sind in allen Bielefelder Optikerläden ausverkauft. Das hat uns Thomas Renken von Optik Renken bestätigt. Wer das Ereignis trotzdem sehen will, findet im Internet Bastelanleitungen für Lochkameras. Experten warnen davor, heute Abend ohne geeigneten Schutz in Richtung Sonne zu schauen.
1: Also schnell nochmal eine Lochkamera basteln. Danke dir, Yannick. Das Radio Bielefeld Wetter. Sehr schön heute, so ein leichtes Windchen. Temperaturen um die 26 Grad, 27 vielleicht noch später am Nachmittag. Viel Sonne dazu und die bleibt auch morgen und übermorgen. Morgen bei rund 31. Übermorgen am Freitag, der heißeste Tag der Woche mit Werten um 34, vielleicht 35 Grad. Der Samstag auch erst noch heiß und sonnig, dann werden die Wolken dichter und in der Nacht auf Sonntag und am Sonntag. Da gibt es dann wohl wirklich mal ein bisschen mehr Regen. Sonntag ein regelrechter Temperatursturm. Die Meteorologen gehen aktuell von Höchstwerten um 16 Grad aus. Ist aber auch nicht von langer Dauer, keine Sorge, der Sommer bleibt auch nächste Woche am Start.
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1: 16 Uhr und 4 Minuten, Achtung auf der A2 von Dortmund Richtung Bielefeld zwischen Gütersloh und dem Kreuz Bielefeld. Gefahr durch einen defekten LKW auf dem rechten Fahrstreifen und dem Standstreifen. Fahrt da mal vorsichtig ran. Im Stadtgebiet knubbelt sich's aktuell auf der Detmolder- und Kreuzstraße Richtung Adenauerplatz. Rund um die Baustelle an der Herforder Straße und auch auf der Beckhausstraße Richtung Herforder Straße ist wie immer viel los. Die Ampelanlage Buschkammstraße, Windelsbecher Straße, Wilhelmsdorfer Straße, die funktioniert. Also aktuell. Wir behalten das weiter im Blick. Das ändert sich ja halbtagsweise. Und zwei Blitzer habe ich noch am Horstheider Weg und an der Eckendorfer Straße. Wenn ihr noch mehr habt, dann schickt uns gerne auch eine WhatsApp an Bielefeld 6x5.
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5: Hallo.
1: Und dem Luna Open Air Kino ist ja eine feste Institution im Ravensberger Park in den Sommermonaten. Wir haben heute schon mit dem, der es etabliert hat, mit Jürgen Hilmer gesprochen. Hören gleich noch ein bisschen was zu Kultfilmen dort. Und wo wir drüber sprechen, stellen wir fest hier in der Redaktion, alle haben sich irgendwie für die nächsten Tage auch tatsächlich unabhängig davon schon Tickets besorgt. Ne, du auch?
5: Tatsächlich. Noch nicht ganz besorgt. Wir haben nur kurz drüber gesprochen zu Hause. Es könnte am Freitag dann soweit sein, dass wir dann zu Wuthering Heights gehen.
1: Ja, guck.
5: 20 Uhr ist der Einlass. Bin mal gespannt. Ich glaube, wir machen's.
1: Ja, macht es mal. Wirklich schöne Geschichte. Ich habe mir Tickets besorgt für Monty Supreme über den Tischtennis spielenden Schuhverkäufer. Einer der letzten Termine. Nächste Woche gibt es ja dann so ab Mittwoch eine kleine Pause, weil dann die Live-Musik übernimmt. Mit den Konzerten von Nina Chuba, Fury in the Slaughterhouse und unserem Bielefelder Montez. Aber davor und danach noch Luna auf dem Air-Kino. Thema gleich hier bei Radio.

0: Burna Boy singt mit Shakira, deren genaue Berufsbezeichnung lautet ja mittlerweile Fußball-WM-Hit-Produzentin.
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0: Wir haben heute ja schon über das Luna Open Air Kino gesprochen. Das gibt es in diesem Jahr schon zum 30. Mal im Ravensberger Park. Jürgen Hilmer hat es mit seinem Partner Ronan Herzog damals aus der Taufe gehoben sozusagen. Und Filme gucken unter freiem Himmel, das funktioniert immer noch, sagt er. Selbst wenn Sitze, Licht und Ton in einem richtigen Kinosaal natürlich noch perfekter sind.
2: Das ist sekundär, weil man sitzt halt eben draußen in der freien Natur. Man hat, manche bringen sich auch, wir sehen das gerne, einen Picknickkorb mit und so. Oder sie kaufen sich bei uns eine Flasche Wein zu dritt und teilen sich die. Und es ist ein gemeinsames Erlebnis, das so eben nicht über das ganze Jahr angeboten wird. Und wir haben ja jetzt in diesem Jahr einen ganz besonderen Sommer. Und umso mehr freuen wir uns, dieses Angebot den Bielefelderinnen und Bielefeldern machen zu können.
0: 10 Filme laufen jetzt noch bis Ende des Monats. Von Wunderschöner heute Abend über Marty Supreme bis zum Abschluss mit dem Oscar-Gewinner One Battle After the Other. Für die Filmauswahl hat Jürgen Hilmer immer noch ein richtig gutes Näschen.
2: Wir haben so ein paar Konstanten, also Big Lebowski und Mamma Mia, die müssen rein. Ein neuer Kult wird wohl jetzt zum zweiten Mal in diesem Jahr Dirty Dancing werden als Auftaktfilm. Das hat jetzt wirklich prachtvoll funktioniert. Ich freue mich persönlich ganz besonders auf Fisch namens Wanda. Das ist für mich eines der absoluten Highlights in diesem Programm. Und ich freue mich wahnsinnig, den, ich weiß nicht, zum 10. Mal, aber nach vielen Jahren mal wieder sehen zu können. Das wird ein schöner Abend für alle, die britischen Humor zu schätzen wissen.
0: Großartiger Film. Nächsten Dienstag läuft der im Luna Open Air Kino im Ravensberger Park. Das ist übrigens dann nächste Woche auch der einzige Film, weil ab Donnerstag ja Nina Chuba, Fury in the Slaughterhouse und Montez mit ihren Live-Konzerten das Open-Air-Programm im Ravensberger Park übernehmen. Danach gibt es aber nochmal 5 Filme und noch viele weitere in den nächsten Jahren, verspricht Jürgen Hilmer.
2: Ja, wir brauchen das gemeinsame Geschichten erzählen am Lagerfeuer. Und das ist Kino und das ist Theater, das sind Konzerte. Und dieses Angebot, das wir da machen, das ist dann nochmal was Besonderes, ein besonderes Event.
0: Ja, und zwar ein richtig schönes. Wenn ihr auch Lust bekommen habt, die Programmübersicht und Online-Tickets gibt's auf lunakino.de.
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Milo und AO Technology. 16:22, Radio Bielefeld. Blitzer und Verkehr. Und da haben wir heute ein bisschen mehr los, irgendwie Detmolder Kreuzstraße Richtung Adenauer Platz. Da knubbelt sich's heftiger als üblich. Jetzt kein ganz fetter Stau, aber brauchte schon ein paar Minuten. Genau wie auf der Jöllenbecker Straße einwärts und auch an der Baustellensituation. Herforder Straße hat sich jetzt nicht so viel geändert. Da drumherum ist es auch ein bisschen was voller, genau wie auf der Beckhausstraße. Sonst aber keine Staus im Stadtgebiet. Darüber hinaus auch nicht auf den Autobahnen. Kein Böschungsbrand heute. Also auch der Ostring ist wieder eine Alternative heute, ne? Für den ganz normalen Nachhauseweg. Geblitzt wird am Horstheider Weg und auf der Eckendorfer Straße statt einwärts. Horstheider Weg ist ja beide Richtungen eine Blitzmaschine. Und wenn noch was ist, meldet es gerne auch über die Radio Bielefeld Verkehrshotline 08800 300. Ich bin Dirk Slüter und das sind die 80 Millionen von Max Giesinger. Da, wo ich

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6: Es ist 16.30 Uhr, Radio Bielefeld läuft und wir hoffen mal, ihr habt euch eine Schutzbrille besorgen können, schon parat gelegt. So kurzfristig noch beim Optiker reinspringen, eine holen? Nee, das ist schwierig bis unmöglich, um die Sonnenfinsternis heute Abend zu gucken. Diese Schutzbrillen sind seit Tagen vergriffen. Janik Tigges aus den Nachrichten, du bist doch so schlau, Tipps?
7: Für einen Ersatz, für eine Schutzbrille, ja, also basteln kann man sich was. Es hat nichts wirklich mit Brille zu tun, es ist eher eine Lochkamera. Mhm. Da gibt es Anleitungen zu im Internet. Damit projiziert man sich quasi die Sonne auf ein Blatt Papier durch eine Alufolie und dann kann man sich das angucken, wie sich der Mond wie ein Kameraobjektiv vor die Sonne schiebt. Übereinandergelegte Sonnenbrillen, Schweißerbrillen, alles nicht geeignet. 7:15 geht das Schauspiel los, 7:50 verdeckt der Mond die Sonne dann zu 87%, das ist der Höhepunkt. Die totale Sonnenfinsternis gibt es unter anderem in Spanien zu sehen und die nächste in dieser Form bei uns dann erst wieder im Jahr 2081.
6: Ah ja, dann schon.
7: Das Bundeskabinett hat heute eine Reihe von Neuerungen beschlossen. Zum einen sollen Studierende ab dem nächsten Sommersemester mehr Geld bekommen. Der Grundbedarf sowie Wohnkostenpauschale werden demnach erhöht. Zum anderen sollen durch eine beschlossene Geheimdienstreform Bedrohungen wie Sabotageakte oder Hackerangriffe aktiver bekämpft werden. Außerdem ist ein Vorschlag von Familienministerin Prien gebilligt worden, der künftig das begleitete Trinken für Teenager unter 16 Jahren verbietet. Soll. Nach den tödlichen Polizeischüssen gestern in Bielefeld hat die Polizei Münster aus Neutralitätsgründen die Ermittlungen übernommen. Einsatzkräfte hatten einen bewaffneten Mann an der Stäubenstraße erschossen, als dieser bewaffnet auf die Einsatzkräfte zulief. Zuvor hatte er seine Freundin in ihrer Wohnung mit der Waffe bedroht. Wieso es später zu der Bedrohungslage auch für die Polizisten kommen musste, ist Gegenstand der Ermittlungen. Die Entfremdung zwischen Politikern und deutschen Bürgern wird immer größer. Laut aktuellem Trendbarometer von RTL und NTV fühlen sich 84% der Befragten von allen Parteien im Stich gelassen. Mit der Arbeit von Kanzler Merz sind laut Forsa-Umfrage nur 13% zufrieden. Dazu gehört auch mehr als die Hälfte der Unionswähler selbst. Die Spritpreise in Deutschland ziehen wieder an. Ein Liter Diesel kostete nach Zahlen des ADAC gestern im deutschlandweiten Schnitt 2,20 Euro. Ein Liter E10 gut 2,12 Euro. Hintergrund ist das Niedrigwasser im Rhein. Frachtschiffe können deshalb weniger laden. Um beim Gütertransport auszuhelfen, bietet die Bahn 400 zusätzliche Güterwagen an.
6: Na, wenn das mal ausreicht. Danke, Yannick. Das Radio Bielefeld Wetter mit Werten um 26, später noch 27 Grad. Richtig toll heute. Fühlt irgendwie so ein Lüftchen, ne? Kommt einem gar nicht so warm vor. Aber es wird schon noch heißer, keine Sorge. Morgen sind wir bei 31 und am Freitag bei 34, 35 Grad. Bei Sonne satt von früh bis spät. Auch der Samstag bringt nochmal viel Sonne und heiße Temperaturen, so um 32 Grad. Dann aber mehr Wolken, gegen Abend erste Regenschauer. Auch am Samstag, am Sonntag wird es dann ziemlich grau und deutlich kühler werden.
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6: 16 Uhr gleich 34. Entwarnung für die Kreuzstraße Richtung Adenauerplatz. Da läuft es wohl wieder normal mittlerweile. Aber ein bisschen Feierabendverkehr ist zu merken auf der Jöllenbecker Straße einwärts, rund um die Baustelle Herforder Straße, also auch am Stadtholz. An der Beckhausstraße dauert es einen Tacken länger. Autobahnen sind frei soweit und Blitzer sind gemeldet von der Seelhausenstraße, ganz frisch in Hillegossen, da wo jetzt 30 ist. Außerdem am Horstheider Weg noch eine Blitzmaschine und eine auf der Eckendorfer Straße stadteinwärts. Wenn noch mehr sein sollte, gerne auch eine WhatsApp, die ihr uns schicken könnt und kurz Bescheid sagen. Ne? Gerne auch als Sprachnachricht an Bielefeld 6x5.
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7: Hallo.
6: Und dann mal gucken, was wir aus dieser Sonnenfinsternis machen heute. Ne? Es wird ja wahrscheinlich im Netz jede Menge Fotos geben.
7: Ne? Meinst du, selber gucken ist
6: ja, du, also
7: überbewertet.
6: Wenn ich keine Brille habe, gucke ich ja selber so nicht rein. Ne? Aber das ist doch so ein Ding, wo dann jeder meint, er müsste sein Handyfoto machen. Wobei die NASA warnt ja sogar, dass die Handykameras beschädigt werden können, wenn man sie eben so direkt, wie man nicht reingucken sollte, eben Richtung Sonne dann hält. Also auch damit wohl ein bisschen vorsichtig sein. Und ganz entspannt, ich meine, wenn ihr Zeit und vielleicht ja Urlaub habt, es sind Ferien, dann lasst ihr Sonnenfinsternis sein, wartet bis 2081, das ist ja nicht so lange hin.
7: Easy.
6: Ne? Und guckt einfach heute Nacht, ne, zweites Spektakel am Himmel, die Perseiden, hunderte Sternschnuppen werden da erwartet. Und das völlig ungefährlich für die Augen.

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0: 16:43 Uhr, eure Nummer 1 hier. Radio Bielefeld läuft der Mittwochnachmittag. Und Kaya Jana ist ja nur einer der größten Comedy-Stars, die wir so haben. Obwohl bald ja nicht mehr. Ne? Kaya lebt mittlerweile in der Schweiz, hört auf mit Touren in Deutschland. Ende des Jahres ist da wohl wirklich Schluss. Aber einmal kommt er noch, und zwar zum Comedy-Camp. Das haben wir für euch natürlich nochmal klar machen können. Kaya könnt ihr im Herbst nochmal bei uns live erleben. Er war lange nicht da. So klang das, als er das letzte Mal bei uns auf der Comedy-Camp-Bühne stand.
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3: Alkohol wird öfter mal eingesetzt. Weiß ich nicht, um den anderen schön zu saufen, um ihn gefügig zu machen. Das Problem ist, ich kann das nicht. Alkohol kann ich nicht einsetzen, weil ich vertrage keinen Alkohol. Ich kann das nicht abbauen. Ich weiß, ich bin sofort besoffen. Ein Moscherie, ich kipp um. Ich vertrage das nicht so gut. Und mein Vater hat mich auch immer gewarnt vor Alkohol. Er hat gesagt, Kaya, wenn du Alkohol trinkst, ich mach dich kaputt. Kein Alkohol. Ich erzieh dich gut. Anständiger Mensch. Mein Vater war streng, sehr streng. Wenn du das machst, ich hau dich weg. Ich mach dich kaputt. Der war aber auch sehr großzügig. Der hat mir mal alles gegeben. Ich geb dir gleich. Papa, krieg Alkohol. Ich geb dir Alkohol. Das ist aber nett von dir. Puh, oh fuck, diese. Sehr streng, aber auch unfreiwillig komisch. Der hat immer Sätze gebracht, die haben keinen Sinn gemacht. Ey, pass auf, wenn du das machst, du sitzt in Pfanne. Ich sitze in der Pfanne? Halt die Fresse, man sagt Deutschland so. Wenn du Alkohol trinkst, du bist betrunken, du sitzt in Pfanne.
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In 2,5 Stunden geht's los mit der partiellen Sonnenfinsternis. Ist auch noch Thema nach 5 hier bei Radio Bielefeld. Jetzt ein kurzer Blick auf den Feierabendverkehr. Ja, ist schon ein bisschen was unterwegs, ne, rund um die Baustelle Herforder Straße. Jetzt auch auf der Eckendorfer Straße stadteinwärts, auf der Beckhausstraße runter zur Herforder, aber auch in Richtung Schildische. Braucht ihr länger, genau wie auf der Jöllenbecker Straße. Geblitzt wird, frisch gemeldet, am Scheltmilser Weg bei 30 Richtung Eckendorfer Straße. Außerdem auf der Seelhausen Straße in Hillegossen. Und bekannt sind die Blitzmaschinen Horstheider Weg und Eckendorfer Straße. Ich bin Dirk Sluter. Schönen Mittwoch mit Radio Bielefeld.

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2: Tag auch.
1: Einen schönen Mittwoch. Und Yannick, du hast jede Menge Beschlüsse vom Bundeskabinett, die heute getroffen wurden, mitgebracht.
2: Ja, da kam einiges rein. Ich fange mal vorne an. Zum einen sollen Kinder künftig Geld vom Staat bekommen, um Vermögen fürs Alter aufzubauen. Und zwar 10 Euro pro Monat zwischen dem 6. und 18. Lebensjahr. Das sieht ein Gesetzentwurf von Finanzminister Lars Klingbeil für eine neue Frühstartrente vor. Den hat das Kabinett beschlossen. Tine Klimach berichtet dazu.
3: Die Frühstartrente soll eine Art Startkapital für die Altersvorsorge sein. Sollte das Gesetz im Bundestag beschlossen werden, geht das Geld erstmal an alle Kinder mit dem Geburtsjahrgang 2020. Ab nächstem Jahr kommt dann jedes Jahr der Geburtsjahrgang der dann Sechsjährigen dazu. Die Eltern, Oma oder Opa, sollen das Depot durch freiwillige Zahlungen aufstocken können. Finanzminister Klingbeil rechnet vor, bis zum 18. Lebensjahr hat der Depot einen Wert von rund 2.200 Euro. Daraus können bis zum Renteneintritt über 50.000 Euro werden.
2: Neben der Frühstartrente hat das Bundeskabinett eine Reihe weiterer Neuerungen beschlossen. Zum einen sollen Studierende ab dem nächsten Sommersemester mehr BAföG bekommen. Der Grundbedarf sowie die Wohnkostenpauschale werden demnach erhöht. Zum anderen sollen durch eine beschlossene Geheimdienstreform Bedrohungen wie Sabotageakte oder Hackerangriffe aktiver bekämpft werden. Außerdem ist ein Vorschlag von Familienministerin Prien gebilligt worden, der künftig das begleitete Trinken für Teenager unter 16 Jahren verbieten soll. Die Spritpreise in Deutschland ziehen wieder an. Ein Liter Diesel kostete nach Zahlen des ADAC gestern im deutschlandweiten Schnitt 2,20 Euro, ein Liter E10 gut 2,12 Euro. Hintergrund ist das Niedrigwasser im Rhein. Frachtschiffe können deshalb weniger laden. Um beim Gütertransport auszuhelfen, bietet die Bahn 400 zusätzliche Güterwagen an. Dass die Waldbrandgefahr in Bielefeld hoch ist, zeigt der Waldbrandgefahrenindex. Die Stufe liegt aktuell bei 4 von 5. Grund zur Panik bestehe aber nicht, so der stellvertretende Leiter der Bielefelder Feuerwehr Maximilian Rempe.
4: Es ist zwar grün, aber es ist unfassbar trocken und dementsprechend ist die Gefahr höher, ja. Aber solche Szenarien, wie wir sie jetzt der Presse entnehmen oder den Medien entnehmen können aus Südeuropa oder auch aus Westeuropa, sind hier aufgrund der Vegetation so nicht erwartbar.
2: Das liegt vor allem an den vielen Laubbäumen. Anders als Nadelbäume halten Laubbäume in ihren Blättern und ihrem Holz mehr Feuchtigkeit. Außerdem besitzen sie weniger Harze und ätherische Öle, die bei Nadelbäumen als echte Brandbeschleuniger wirken. Trotzdem bittet auch Oberbürgermeisterin Christiana Bauer die Bielefelderinnen und Bielefelder um mehr Achtsamkeit im Wald.
5: Gehen Sie umsichtig mit den Wäldern um. Kein offenes Feuer, nicht grillen, keine Zigaretten kippen, keine Flaschen, nicht mit Autos irgendwo langfahren, wo es halt am Ende nicht erlaubt ist, nicht auf Wirtschaftswegen sich mit Autos aufhalten und die befahren. Weil am Ende natürlich trotzdem eine latente Gefahr ist, dass es brennen könnte. Und das wollen wir einfach unbedingt vermeiden in unserer Stadt.
2: Im Schnitt löscht die Feuerwehr in der Stadt 30 Wald- und Vegetationsbrände im Jahr. Europa bereitet sich auf die Sonnenfinsternis vor. In Grönland, im Westen Islands und in Spanien wird es eine totale Sonnenfinsternis geben. In Deutschland ist sie nur partiell. Hier in Bielefeld sind aber immerhin 87% der Sonne verdeckt. Den Höhepunkt erreicht die Sonnenfinsternis um 7:50. Wer das Spektakel sehen will, sollte sich einen Ort aussuchen, wo man auch sonst in Bielefeld gut Sonnenuntergänge beobachten kann. Kurz danach geht die Sonne nämlich unter. Experten raten dringend davon ab, ohne spezielle Schutzbrillen in Richtung Sonne zu schauen.
1: Das kann nämlich richtig gefährlich sein für die Augen. Danke, Yannick. Und wir gucken jetzt mal auch ohne Schutzbrille aufs Radio Bielefeld Wetter. Das ist wirklich schön. 26 Grad aktuell, viel Sonnenschein hatten wir. Gibt es dann bis zur partiellen Sonnenfinsternis auch weiter. Und morgen und übermorgen wieder, da wird's heiß. Morgen 31, am Freitag bis 34 Grad. Kaum ein Wölkchen am Bielefelder Himmel. Der Samstag beginnt auch noch heiß bei rund 32 Grad in den Mittagsstunden. Am Nachmittag dann erste und dichtere Wolken. Am Abend und in der Nacht auf Sonntag kann es dann mehr Wolken und auch vor allen Dingen Regenwolken geben. Der Samstag soll mit 16 Grad sehr kühl und sehr grau sein. Aber keine Sorge, der Sommer macht dann ab Montag auch schon wieder nahtlos weiter.
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1: Um 4 Minuten nach 5 haben wir den üblichen Feierabendverkehr. Eigentlich ein bisschen light, ne, in den Ferien. Aber wir haben ja die Knubbelstellen, Herforder Straße und die Baustelle, Eckendorfer Straße statt einwärts. Da wollen eben viele die Baustelle vermeiden. Außerdem aktuell noch Brüggemannstraße und Beckhausstraße. Vor allen Dingen runter zur Herforder Straße, auf der Beckhausstraße, aber auch in Richtung Schillische. Stop and go. Ein paar Minuten länger braucht ihr schon. Geblitzt wird auf dem Schelp-Milser Weg Richtung Eckendorfer Straße bei 30. Gleiches Tempo auf der Seelhausenstraße in Hillegossen erlaubt und die Blitzmaschinen Horsthaler Weg und Eckendorfer Straße einwärts. Die tun's auch noch.
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2: Hallo.
1: Und Dirk Slüter und gleich dem letzten Update in Sachen Sonnenfinsternis heute Abend hier bei Radio Bielefeld. Schön, dass ihr dabei seid.

0: Den Refrain kannst du auch auf einer Party nachts um zwei noch mitsingen, ne? Radio Bielefeld läuft mit Coldplay, Feels Like I'm Falling In Love. Viertel nach fünf haben wir es.
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0: Ja, und das letzte Mal ist einfach 27 Jahre her. Die letzte totale Sonnenfinsternis bei uns, die war ja 1999. Ja, wobei eigentlich auch nicht so richtig, denn das Wetter war damals gar nicht so geil. Immer mal wieder bewölkt und nass und man hat kaum was gesehen. Sascha Fassbinder aus der Redaktion bei unserer partiellen Sonnenfinsternis heute Abend. Da sieht das deutlich besser aus, ne?
3: Oh ja, es gibt einen wirklich schönen Sommerabend, warm. Und wenn Wolken da sind, dann nur diese dünnen Schleierwolken, die die Sicht auf die Sonnenfinsternis jetzt nicht wirklich einschränken.
0: Ja, können aber natürlich Häuser, Bäume oder so im Weg stehen?
3: Genau, es ist abends, die Sonne steht schon was tiefer, also ihr müsst auf eine Erhöhung, eine Aussichtsplattform, einen Hügel oder sowas. Und dann wichtig, Richtung Nordwesten müsst ihr eine freie Sicht haben, wenn ihr jetzt nicht gerade so ganz zufällig pfadfindermäßig einen Kompass dabei habt, Handy raus, GPS an und Kompass-App checken oder auf Google Maps schauen, dann könnt ihr sehen, wo von euch aus Nordwesten ist.
0: Ich denke mal an der Sparrenburg, da wird es heute ein bisschen voller werden. Von da aus müsste man einen ganz guten Blick haben. Das Ganze ab 20 nach 7, ab 10 nach 8 ist dann der Höhepunkt. Ja, und zum Höhepunkt sind wir schon wieder irgendwie beim Thema Handy, ne?
3: Ja, viele werden das ja festhalten wollen für Social Media, irgendwie eine Story posten oder sowas. Aber Achtung, das Draufgucken schädigt ja den Augen, aber das Draufhalten mit dem Handy, mit der Handykamera, kann dein Smartphone beschädigen. Das sagt sogar die NASA. Deswegen einfacher Trick, eine zertifizierte Schutzbrille, die ihr jetzt so für die Augen habt, einfach vor die Linse der Handykamera halten.
0: Sonst schrottet ihr eventuell sogar euer Handy. Und wenn das kaputt geht, deshalb wirklich nochmal der Hinweis, guckt da wirklich nur mit so einer zertifizierten Schutzbrille in die Sonne, / Sonnenfinsternis. Sonst könnt ihr wirklich die Netzhaut eurer Augen ziemlich schädigen. Ungefährlicher, Sascha, nach der Sonnenfinsternis ist ja auch schon vor den Perseiden.
3: Genau, der Sternschnuppenstrom, die Perseiden, der hat kommende Nacht nämlich seinen Höhepunkt. Bis zu 100 Sternschnuppen pro Stunde sind da unterwegs am Himmel zwischen 23 Uhr nachts und 4 Uhr morgens. Also du kannst dir ganz viel wünschen.
0: Oh ja, das werde ich tun. Die Perseiden in der kommenden Nacht. Mal gucken, ob ich morgen noch hier bin.
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Fünf Minuten vor 17:30 Uhr, Radio Bielefeld, Blitzer und Verkehr. Abgesehen von den aktuellen Stau-Hotspots in Bielefeld, also Baustelle Herforder Straße und Beckhausstraße runter zu Herforder, läuft es relativ störungsfrei. Blitzer sind gemeldet von der Seelhausenstraße bei 30 in Hillegossen, vom Schelpmilser Weg, vom Horstheider Weg und von der Eckendorfer Straße einwärts. Auch da noch eine Blitzmaschine. Höhe McFit. Ich hoffe, ihr kommt gut und entspannt in Richtung Feierabend. Radio Bielefeld ist bei euch jetzt mit Jennifer Lopez, If You Had My Love.

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8: Es ist 17.30 Uhr, Radio Bielefeld mit Dirk Sluter und den Nachrichten von Yannick Tigges.
9: Hallo zusammen.
8: Und ihr habt es vielleicht ja auch schon gemerkt, ne? Wenn ihr, wir sind beim leidigen Thema Tanken, zur Zapfsäule gefahren seid, die Spritpreise in Deutschland ziehen wieder an.
9: Ja, ein Liter Diesel kostet nach Zahlen des ADAC gestern im deutschlandweiten Schnitt 2,20 Euro, ein Liter E10 gut 2,12 Euro. Hintergrund ist das Niedrigwasser im Rhein. Frachtschiffe können deshalb weniger laden. Selbst die Deutsche Bahn hat jetzt schon Unterstützung angeboten, um beim Gütertransport auszuhelfen, bietet die Bahn 400 zusätzliche Güterwagen an. Teenager unter 16 Jahren sollen künftig keinen Alkohol konsumieren dürfen, auch nicht unter Aufsicht von Erziehungsberechtigten. Einen entsprechenden Vorschlag von Familienministerin Karin Prien hat das Bundeskabinett abgesegnet. Jetzt wird darüber im Bundestag beraten. Bisher durften unter 16-Jährige Bier, Sekt und Wein trinken, wenn Eltern anwesend sind. Das Kabinett hat außerdem beschlossen, dass Kinder künftig Geld vom Staat bekommen, um Vermögen fürs Alter aufzubauen. Der Staat zahlt Kindern zwischen 6 und 18 Jahren 10 Euro pro Monat. Der Vorschlag kommt von Finanzminister Lars Klingbeil und hört auf den Namen Frühstartrente. Nach dem heftigen Unfall auf der Eckendorfer Straße gestern Nachmittag ermittelt die Bielefelder Polizei jetzt neben dem 21-jährigen Mustang-Fahrer auch gegen seine Angehörigen. Während Rettungskräfte den Unfallfahrer und die drei weiteren Verletzte in Höhe der Feldstraße versorgten, sollen Angehörige des 21-Jährigen an der Unfallstelle die Einsatzkräfte beleidigt haben. Deshalb gab es auch gegen sie eine Strafanzeige. Gegen den bereits bekannten Mustang-Fahrer wird unter anderem wegen fahrlässiger Körperverletzung ermittelt. Studierende in Deutschland könnten ab dem nächsten Sommersemester mehr BAföG bekommen. Die Bundesregierung hat heute nach langem Hin und Her die Reform des BAföG im Kabinett gebilligt. Der Grundbedarf sowie die Wohnkostenpauschale sollen demnach erhöht werden. Vor dem ersten Heimspiel der neuen Zweitligasaison am Sonntag bangt Arminia Bielefeld um ihren Kapitän. Maximilian Bauer musste laut NW wegen Sprunggelenksproblemen mit dem Training aussetzen. Bauers Einsatz am Sonntag gegen Aufsteiger Energie Cottbus könnte also eine Punktlandung werden.
8: Und Jeredy Hiltermann hat den DSC verlassen. Auch das wurde heute bekannt. Naja, so eine große Hilfe war der die vergangenen Jahre nun auch, wenn er denn hier war. Nicht wirklich. Das Radio Bielefeld Wetter mit viel Sonnenschein geht's in Richtung Sophie, Sonnenfinsternis. Temperaturen heute Abend auch noch sehr angenehm, um die 22, 23 Grad, wenn wir da gen Himmel gucken, mit Schutzbrille. Die Nacht sonst bei Werten um 13 Grad, kühlt sich's nochmal ab. Dann morgen Temperaturen um 31 Grad, Freitag um 34 Grad. Auch der Samstag nochmal heiß, dann im Laufe des Nachmittags immer wolkiger. Am Sonntag soll der ein oder andere Regenguss runterkommen. Die Temperaturen ja deutlich unter 20 Grad auf jeden Fall.
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8: Um 5:35 wird es langsam aber sicher auch an den Stau-Hotspots ein bisschen besser. Also Beckhausstraße und an der Herforder Straße rund um die Baustelle. Sonst auch keine größeren Staus oder Verkehrsbehinderungen mehr gemeldet. Blitzer haben wir am Schelbmilser Weg Richtung Eckendorfer, auf der Seelhausenstraße, am Horsthaler Weg und auf der Eckendorfer Straße stadteinwärts.
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9: Und Janik Tigges, hallo.
8: Euch einen schönen Start in den Mittwochabend.

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2: Bielefeld schaut heute nach oben in den Himmel für das Sonnenspektakel. Ja, und auch wenn es nur eine partielle Sonnenfinsternis hier bei uns ist, dunkler soll es auf jeden Fall werden. Und das hat mich auf ein persönliches Ranking gebracht. Dinge, die im Dunkeln besser aussehen. Platz 3, der Baustellenplan der Stadt Bielefeld. Platz 2. Definitiv unser vollgestellter Keller. Und auf Platz 1 der Dinge, die im Dunkeln besser aussehen. Meine Augenringe nach einer Woche Frühschicht.
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0: 20 Minuten vor 6. Radio Bielefeld läuft bei euch und ihr habt so eine Nachricht bei uns das schon gehört. Wir haben eine wieder erhöhte Waldbrandgefahrenstufe. Der Gefahrenindex liegt aktuell bei Stufe 4 von 5. Das wäre das Maximale. Klar, bei so langer anhaltender Trockenheit. Gestern zum Beispiel der Böschungsbrand an der A2 zwischen Ostwestfalen-Lippe und Bielefeld-Ost. Da parallel zum Kusenweg. Da haben wir schon ein bisschen Glück gehabt, dass da nicht mehr passiert ist. Glück im Unglück, sagt Maximilian Rempe von der Bielefelder Feuerwehr zum Beispiel.
1: Zum einen ist der Brand unmittelbar erkannt worden. Dann konnten wir dementsprechend schnell eingreifen. Die Autobahnpolizei hatte unmittelbar beide Fahrspuren gesperrt. Wir konnten also auch sofort agieren. Und die Böschung war in weiten Teilen der betroffenen Stellen getrennt von der Wald- und Vegetation dahinter durch eine Lärmschutzwand. Das heißt, eine natürliche Barriere, nicht an allen Stellen. Das hat auch die Brisanz ausgemacht. Hat uns natürlich geholfen, das Feuer auf dem Böschungsbereich der Autobahn zu begrenzen. Klingt erstmal Wahnsinn. 120 Kräfte für einen vermeintlichen Böschungsbrand auf der Autobahn. Das braucht man eben, um genau diesen Aufwand dann zu begegnen. Und darauf sind wir vorbereitet.
0: Und das ist auch gut so. Lob und Kompliment wieder an die Profis von der Bielefelder Feuerwehr, dass wir uns Bildern gegenüberstehen, Szenarien, wie wir sie aus Süd- und Südosteuropa jetzt ja oft sehen, diese Waldbrände in Spanien, Frankreich, in Griechenland. Da ist hier die Vegetation eine andere. Der Fachmann der Feuerwehr sagt, nee, das wird hier so ziemlich sicher, zumindest die nächsten Jahre, nicht passieren. Und wenn, dann ist die Bielefelder Feuerwehr künftig sogar noch ein bisschen besser aufgestellt, was Waldbrände anbelangt. Denn vom Land bekommt die Bielefelder Feuerwehr im kommenden Jahr eins von insgesamt 8 speziellen Waldbrandfahrzeugen.
1: Also dieses Fahrzeug ist nochmal spezieller für das Erreichen von Wald- und Vegetationsflächen hergestellt. Heißt hochgeländegängig mit Selbstschutzanlage etc. Und auch einfach von seiner taktischen Möglichkeit nur rein auf Wald- und Vegetationsbrandbekämpfung ausgelegt. Das, was wir sonst im Alltag nicht haben. Da alle Fahrzeuge mehrere Aufgabenspektren abdecken können, damit wir sie eben immer einsetzen können und nicht nur speziell für einen einzigen Einsatzfall.
0: Am besten, wenn das Ding möglichst wenig bis gar nicht zum Einsatz kommt, am meisten helfen wir. Denn 95% solcher Brände in der Vegetation werden durch Fahrlässigkeit ausgelöst, also wie eine weggeworfene Zigarettenkippe. Die Waldbrandgefahr hat mittlerweile Stufe 4 von 5 erreicht bei uns in Bielefeld und der Region. Hoffentlich, dass der Sonntag mal ein paar ausgiebige Regenfälle bringt.

Michael Schulte im besten Mix bei Radio Bielefeld. 12 Minuten vor 6 haben wir es mittlerweile. Und die gute Nachricht, auch die Dauerbaustelle Herforder Straße und die Verkehrsbindung drumherum werden jetzt langsam aber sicher besser. Sonst auch keine so großen Staumeldungen. Wer auf der A2 in Richtung Hannover will, der muss heute auch mal wieder leiden sozusagen. Abrehren brauchte nämlich bei 11 Kilometer Stau mindestens eine Stunde länger. Da hat es im Baustellenbereich einen Unfall gegeben. Im Stadtgebiet wissen wir von Blitzern am Schelpmilser Weg, der Seelhausenstraße, am Horstheiler Weg und der Eckendorfer Straße. Das war's von mir. Ich bin Dirk Stüter. Tschüss, schönen Abend. Bis morgen.

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1: Mit Sarah Heinz. Guten Abend. Immer mehr fordern wegen der Hitze bundesweit geltende Maßnahmen. Bundesumweltminister Schneider ist zum Beispiel dafür, dass Deutschland den Schutz vor Hitze fest im Grundgesetz verankern soll. So würde der Hitzeschutz eine Aufgabe von Bund, Ländern und Kommunen werden. Thorsten Ortmann aus dem News-Team. Was genau hat Umweltminister Schneider denn vor?
2: Ja, dem Minister geht es darum, dass der Bund mehr Klimaschutzprojekte selbst umsetzen kann. Bisher ist das Ländersache. So könnten zum Beispiel mehr solarstrombetriebene Klimaanlagen in öffentlichen Gebäuden installiert werden, Dach- oder Fassadenbegrünungen an Schulen, Kitas, Krankenhäusern und Pflegeheimen installiert werden oder auch Beschattungen in Innenstädten.
1: Neben dem Schutz für uns Menschen stecken hinter dem Vorschlag ja auch Kosten, die vermieden werden sollen.
2: Ja, fehlender Klimaschutz kostet die Wirtschaft eine halbe Milliarde Euro pro Tag, so Umweltminister Schneider. Auch Naturschutzorganisationen fordern seit langem schon mehr Engagement beim Klimaschutz. Monika Raschke vom Bund für Umwelt und Naturschutz Deutschland.
3: Da geht es in Städten darum, zum Beispiel kühle Inseln zu schaffen und Wasserflächen anzulegen und viel mehr Stadtbäume zu pflanzen, anstatt immer noch welche zu fällen.
2: Auch in der Natur selbst muss mehr Klimaschutz stattfinden, sagt Birgit Königs vom Naturschutzbund Deutschland.
4: Viele Tiere hungern. Das heißt, wir müssen uns wirklich damit beschäftigen, Moore wieder zu vernässen, um Auen feucht zu halten, vor allen Dingen Boden entsiegeln, also dass der Boden wieder offen ist und auch Wasser aufnehmen kann.
2: Dazu würde der Klimawandel zunehmend auch die Landwirtschaft schädigen und die Ausbreitung von Schädlingen begünstigen.
1: Danke, Thorsten, für die Infos. Noch mehr Meldungen sind das jetzt im Überblick. Die deutschen Nachrichtendienste sollen künftig nicht nur Informationen sammeln können, sondern auch aktiv gegen hybride Bedrohungen eingreifen dürfen. Das Bundeskabinett hat heute eine entsprechende Reform beschlossen. Bundesinnenminister Dobrindt sprach dabei von einer neuen Zeitrechnung. In Frankreich hat zusätzlich zu Hitze und Trockenheit auch eine Quallenplage dafür gesorgt, dass knapp ein Fünftel der Atomstromproduktion lahmgelegt wurde. Das geht aus Daten des Atomenergieunternehmens EDF hervor. Im Ärmelkanal gab es ein massives Aufkommen von Quallen. Dadurch haben die Meerwasserpumpen der AKWs schlechter funktioniert. Heute Abend können Millionen Menschen in Europa und anderen Teilen der Erde eine Sonnenfinsternis erleben. Bei uns in Deutschland wird der Mond die Sonne zwischen 7:15 und 9:00 bis zu 90% verdecken. Um Augenschäden zu vermeiden, sollten spezielle Schutzbrillen getragen werden. Viele Menschen in Deutschland trauen sich offenbar nicht, komplett offen mit ihrem Arzt zu sprechen. In einer Umfrage der Barmer Krankenkasse hat fast jeder fünfte Befragte gesagt, Probleme schon einmal aus Scham oder Misstrauen für sich behalten zu haben. Betroffen sind demnach vor allem Frauen und Patientinnen und Patienten zwischen 18 und 29 Jahren. Vor allem Gespräche über Beziehungsprobleme scheinen vielen schwer zu fallen. Das gaben in der Umfrage 28% der Befragten an. Jede fünfte Person spricht mit dem Arzt oder der Ärztin demnach außerdem nicht offen über häusliche Gewalt oder Missbrauch. Und das waren die Nachrichten mit Sarah Heinz.
5: Der Blick aufs Wetter. Heute haben wir es noch nicht ganz geschafft, aber morgen am Donnerstag knacken wir dann wieder die 30-Grad-Marke. Dazu gibt's viel Sonne und blauer Himmel. Freitag dann noch heißer, 34, 35 Grad sind drin. Und auch am Samstag bleibt's über 30 Grad mit viel Sonne. Richtung Abend, da können dann wieder Wolken dazukommen und vielleicht ist auch mal ein Schauer mit dabei am Wochenende. Radio Bielefeld, Blitzer und Verkehr. Mit Blitzern heute Abend am Schelbmilser Weg Richtung Eckendorfer, an der Sellhausenstraße, am Horsthalder Weg, da in beide Richtungen und an der Eckendorfer steht einer Stadt einwärts. Kommt gut und sicher durch den Mittwochabend.
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5: Normalerweise ist abends bei den meisten ja wahrscheinlich nicht mehr so viel los. Heute sieht das anders aus. Ich dachte mir, für diese Spätschicht organisiere ich uns mal eine kleine Sonnenfinsternis. Freut ihr euch, dachte ich. Ganz egal, ob ihr das Spektakel gleich mitverfolgt oder nicht. Schön, dass wir diesen Mittwochabend zusammen verbringen. Herzlich willkommen.

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0: Schönen Mittwochabend zusammen, wir haben es 17:45.
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0: Und da habe ich euch jetzt was ganz Besonderes mitgebracht. 2026, in der Zeit der Streamingdienste, müsste man ja meinen, alle Hits immer und überall hören zu können. Nee, eben nicht. Das Ding, was ich uns jetzt hier mitgebracht habe, das findet ihr dann nicht. Zumindest nicht in der Originalversion. Also irgendwelche Remixe gibt's, aber pff, die will auch keiner hören. Das Original ist doch immer am besten. Usher mit More. Ist eine unfassbare Stimmungsbombe. Vielleicht genau das, was ihr jetzt braucht für die Spätschicht oder vielleicht auf dem Weg zum Sport. Ist auch mein persönlicher Lieblingssong von Usher. Und das Ding gibt's in dieser Originalversion eben nur hier bei uns im besten Mix. Ein bisschen Energie in Form von Musik direkt zu euch durchs Radio. Usher mit More hier für euch in der Spätschicht. 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
1: Auch Bielefeld ist im Sonnenfinsternisfieber. Ein Thema den ganzen Tag schon in den Radio Bielefeld Nachrichten. Tim Lindenbrügger, guten Abend. Die Schutzbrillen nicht vergessen, damit es keine Schäden an den Augen geben kann. Der Mond schiebt sich vor die Sonne und Millionen Menschen in ganz Europa oder in großen Teilen werden zuschauen, genauso wie bei uns. Wer das verpassen sollte, muss sich ein bisschen gedulden, bis die nächste Sonnenfinsternis dieser Art nach Deutschland kommt. Die ist dann erst wieder für das Jahr 2081 angesagt. Da habe ich dann vermutlich keine Nachrichten mehr.
2: Das fürchte ich auch. Danke an den Kollegen Lindenbrügger. Ich bin's, der Tim Forsbill, und hatte heute Mittag die Radio Bielefeld Nachrichten für euch. Da war unter anderem nochmal die Eckendorfer Straße ein Thema bei mir. Die war ja in Höhe der Feldstraße gestern Nachmittag ein, ja, man muss sagen, Trümmerfeld. Wie heute bekannt wurde, war ein polizeibekannter Mustang-Fahrer offenbar viel zu schnell unterwegs und hat nach einem misslungenen Überholmanöver zwei andere Autos sowie einen Baum in Einzelteile zerlegt. Soweit schon schlimm, aber es kommt noch dicker. Im Mittelpunkt der Polizeiermittlungen steht jetzt nicht nur der 21-jährige Mustang-Fahrer, sondern auch das Verhalten seiner Angehörigen. Während die Rettungskräfte den jungen Mann und drei Verletzte aus einem anderen Mercedes versorgten, kamen laut Polizei die Angehörigen des Rasers zur Unfallstelle und beleidigten die Einsatzkräfte. Das ist wirklich unfassbar.
3: Und hier ist Yannick Tickes aus der Nachmittagsschicht. Ja, wie unfassbar schnell so ein Buschbrand entstehen kann, haben wir alle gestern an der A2 gemerkt. Einem LKW war auf Höhe Altenhagen der Reifen geplatzt. Der dadurch verursachte Funkenflug hat auf einer Strecke von 1 Kilometer die trockene Böschung in Brand gesetzt. Dass die Waldbrandgefahr in Bielefeld hoch ist, zeigt auch der Waldbrandgefahrenindex. Aktuell gilt die zweithöchste Gefahrenstufe. Grund zur Panik gibt es aber nicht. Das hat die Feuerwehr Bielefeld heute auf einer Pressekonferenz betont. Die vielen Laubbäume, die es bei uns gibt, halten mehr Feuchtigkeit in ihren Blättern und ihrem Holz. Und sie besitzen weniger Harze und ätherische Öle, die bei Nadelbäumen als echte Brandbeschleuniger wirken. Trotzdem hat Oberbürgermeisterin Christiana Bauer zusammen mit der Feuerwehr darum gebeten, weiter achtsam im Wald zu sein. Bedeutet kein Rauchen, kein Grillen, kein offenes Feuer im Wald, Autos nicht auf Waldböden oder Stoppelfeldern abstellen. Tatsächlich entstehen 95% der Waldbrände durch fahrlässiges Verhalten im Wald.
4: Das Wetter. Morgen am Donnerstag bleibt sonnig und es wird heißer mit Temperaturen dann wieder über 30 Grad. Freitag legen wir sogar noch einen oben drauf, dann 34, 35 Grad in der Spitze möglich. Auch Samstag, wie es gerade aussieht, heiß, lange sonnig. Kann aber sein, dass später auch Wolken mit dazukommen und wir dann noch den einen oder anderen Schauer wieder abbekommen.
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4: Radio Bielefeld, Blitzer am Verkehr. Mit Blitzern heute Abend am Schelpmilser Weg Richtung Eckendorfer, an der Sellhausenstraße, am Horsthalder Weg da in beide Richtungen und an der Eckendorfer steht einer Stadt einwärts. Kommt gut und sicher durch den Mittwochabend.
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4: Und mit ordentlich Frauenpower hier für euch im besten Mix. Gleich Lady Gaga, Hold My Hand. Madonna mit einem Klassiker dabei, Like a Prayer. Gibt's direkt nach Olivia Dean. Spiele ich uns hier mit So Easy to Fall in Love. Schönen Mittwochabend.

0: Lady Gaga für euch mit Hold My Hand hier am Mittwochabend.
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0: Ihr hattet doch diesen Sommer bestimmt auch schon so einen Moment, wo ihr währenddessen schon dachtet, warum kann das nicht ewig dauern? Warum muss dieser Moment gleich vorbei sein? Ja, kennen wir alle. Und genau über dieses Gefühl hat Nico Santos eine neue Single geschrieben. Why Don't You Stay? Übersetzt, warum bleibst du nicht? Warum bleibst du nicht, lieber Moment? Warum bleibst du nicht, liebe Sommernacht, in der wir auf der Wiese liegen und in die Sterne gucken? Warum bleibst du nicht, lieber Roadtrip, der eigentlich vielleicht gar nicht so geplant war, aber dann irgendwie doch das Schönste geworden ist, was wir uns irgendwie hätten vorstellen können? Warum bleibst du nicht, Moment, in dem wir uns einfach in die Augen geguckt haben, weil wir so verliebt waren? Ja, ihr habt ja vielleicht euren eigenen Moment noch gehabt. Nico Santos hat jetzt seinen. Ich spiele uns die neue Nummer. Jetzt hier in der Spätschicht.
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1: Mit Sarah Heinz, guten Abend. In wenigen Minuten ist es soweit, dann beginnt in Deutschland eine partielle Sonnenfinsternis. Am Himmel ist freie Sicht, Wolken sind keine unterwegs. Was uns genau erwartet und worauf wir achten müssen, das weiß Thorsten Adolfs aus dem News-Team.
2: Wir können uns auf eine partielle Sonnenfinsternis freuen. Das heißt, der Mond schiebt sich vor die Sonne, aber eben nicht komplett, sondern nur teilweise. Weil die Sonne schon recht tief steht, sollte man sich einen Platz mit freiem Blick Richtung Horizont suchen, damit sie nicht von Bäumen oder Häusern verdeckt wird. Wichtig ist dabei, man sollte auf keinen Fall ohne eine zertifizierte Schutzbrille in die Sonne schauen, sonst drohen schwere Augenschäden. Die teilweise Sonnenfinsternis beginnt bei uns in NRW um 7:15 und der Höhepunkt ist um 7:50. Nach der Sonnenfinsternis ist der Spaß aber noch nicht vorbei. Ab etwa 23 Uhr erreichen die Perseiden ihren Höhepunkt, dann sausen hunderte von Sternschnuppen übers Firmament. Die Bedingungen sind auch dann perfekt, weil es an den meisten Orten im Land wolkenlos bleibt und auch der Neumond nicht stört. Frieren müssen wir auch nicht, bei Temperaturen um die 20 Grad reicht beim Schnuppengucken ein dünner Pulli.
1: Danke, Thorsten. Noch mehr Themen sind das jetzt im Überblick. In kurzer Zeit hat es mehrere Drohnenvorfälle an den verschiedenen NATO-Staaten gegeben. Neben dem Fund einer Sprengstoffdrohne am Leipziger Flughafen gab es unter anderem auch Luftraumverletzungen in Polen und Rumänien. In beiden Fällen soll Russland schuld gewesen sein, das teilte die NATO mit. Die Vorfälle seien gefährlich und würden zeigen, dass Russland zu immer mehr Risiken bereit sei. Die Trockenheit sorgt nicht nur für Probleme in der Schifffahrt, auch die Lage für die Landwirtschaft wird langsam zu einer ernsten Belastung. Laut Bundesagrarminister Rainer würden viele Betriebe mit großer Sorge auf die kommenden Wochen schauen, gerade mit Blick auf die Tierhaltung. Teilweise ist es mittlerweile schon zu deutlichen Engpässen bei der Futterversorgung gekommen, heißt es. Die SPD in NRW will, dass Städte landesweit künftig so geplant werden, dass sie für Frauen sicherer sind. Das Land NRW solle die Kommunen demnach stärker bei so einer Planung unterstützen, sagte die Partei heute im Landtag. Hintergrund ist eine Befragung im Auftrag des BKAs, in der hatte nur jede fünfte Frau angegeben, dass sie sich nachts auf Straßen oder Plätzen sicher fühlt. Es gibt Ärger um die sogenannten Smart Glasses. Die Organisation HateAid hat Strafanzeige gestellt gegen den Facebook-Mutterkonzern Meta und mehrere Brillenhändler und Ketten, wie zum Beispiel Fielmann, Apollo und Mediamarkt. Kritisiert wird der Verkauf dieser Datenbrillen, in denen Kameras stecken. HateAid hält den Vertrieb der Geräte für strafbar. Sie seien als Alltagsgegenstände getarnt und könnten Menschen heimlich filmen, heißt es. Hintergrund ist ein Gesetz, das Geräte verbietet, die unbemerkt Aufnahmen machen. Mit der Strafanzeige will HateAid eine Grundsatzentscheidung zu diesem Thema erreichen. Die Bundesnetzagentur hatte schon vor 2 Jahren gewarnt, dass solche Brillen in Deutschland eigentlich nicht erlaubt sein dürften, wenn es keine deutlichen Hinweise darauf gibt, dass damit Aufnahmen gemacht werden. Und das waren die Nachrichten mit Sarah Heinz.
3: Gucken wir aufs Wetter. Wieder viel Sonne morgen am Donnerstag und dann auch wieder Temperaturen über 30 Grad. Der heißeste Tag wird nach aktuellem Stand dann Freitag. Zum Start ins Wochenende können wir bis 35 Grad bekommen. Auch Samstag wieder über 30 Grad, viel Sonne. Zum Abend hin könnte das Wetter dann aber auch wieder ein bisschen ruhiger werden mit Wolken und vereinzelt auch ein bisschen Regen am Wochenende.
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3: Radio Bielefeld, Blitzer im Verkehr. Mit Blitzern heute Abend am Schelbmilser Weg Richtung Eckendorfer, an der Sellhausenstraße, am Horsthalder Weg, dann in beide Richtungen und an der Eckendorfer steht einer Stadt einwärts. Kommt gut und sicher durch den Mittwochabend.
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3: Ja, die Musikredaktion hat scheinbar auch mitbekommen, dass wir gleich eine Sonnenfinsternis am Himmel haben und hat uns, bevor das Spektakel hier losgeht, passenden Sound in die Playlist gepackt. Ich freue mich sehr auf Corey Hart gleich mit Sunglasses at Night. Dann haben wir Robin Schulz zusammen mit Jasmine Thompson, Sun Goes Down und hier für euch Laid Back mit Sunshine Reggae. Ja, besser kann es doch gar nicht losgehen mit dieser Sonnenfinsternis, oder? Ich hoffe, ihr seid bereit, falls ihr das Spektakel gleich live mitverfolgen wollt, mit der richtigen Schutzausrüstung für die Augen, die richtige Brille, die ihr hoffentlich noch irgendwo geschossen habt. Ich habe keine mehr bekommen, aber wusste ja auch, dass ich hier im Studio stehe. Ein Tipp für euch, falls ihr das auch sehen wollt, es gibt zahlreiche Livestreams im Internet, wo ihr euch die Sonnenfinsternis auch ganz unschädlich für die Augen angucken könnt. Im besten Fall kriegen wir es ja so vielleicht gleich alle mit, wenn es ein bisschen dunkler wird. Und falls nicht, ey, ich hoffe, ihr bleibt trotzdem dabei und wir machen uns hier einen richtig schönen Mittwochabend zusammen. Herzlich willkommen zur Spätschicht, eure Show am Abend.

0: Guten Abend zusammen, wir haben es 7:15, wo es ja so langsam losgeht mit der Sonnenfinsternis.
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0: Und obwohl alle seit Tagen von gefühlt nichts anderem sprechen, habe ich es wieder nicht gebacken bekommen, mir rechtzeitig eine Schutzbrille zu organisieren. Ja, falls euch das genauso geht oder die Dinger schlicht und ergreifend einfach bei Optikerinnen und Optikern ausverkauft gewesen sind, dann trotzdem jetzt nicht irgendwas da zurecht basteln, um das Spektakel gleich trotzdem mitzuverfolgen. Denn Caro vom Verein Vereinigung der Sternenstunde ist gar nicht mal so eine gute Idee und kann auch echt gefährlich sein, oder?
3: Es drohen halt wirklich bleibende Augenschäden, wenn man da irgendwelchen Mist macht. Wenn man, eine mit Kerzenruß verdunkelte Glasscheibe hat oder gefaltete Rettungsdecken. All diese Sachen, die halt wirklich nicht dafür gedacht sind, die Sonne zu beobachten, sollte man besser wegtun, weil man weiß halt schlicht nicht, ob man sich doch die Augen schädigt.
0: Genau, deswegen am besten keine Experimente machen. Eure Augen sollen schön heile bleiben. Ich kann euch nur empfehlen, hier einen Stream im Internet anzumachen. Habe ich ja auch nebenbei schön laufen. Da kann man das Ding wunderbar mitverfolgen.

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1: Auch Bielefeld ist im Sonnenfinsternis-Fieber. Ein Thema den ganzen Tag schon in den Radio Bielefeld Nachrichten. Tim Lindenbrügger, guten Abend. Die Schutzbrillen nicht vergessen, damit es keine Schäden an den Augen geben kann. Der Mond schiebt sich vor die Sonne und Millionen Menschen in ganz Europa oder in großen Teilen werden zuschauen, genauso wie bei uns. Wer das verpassen sollte, muss sich ein bisschen gedulden, bis die nächste Sonnenfinsternis dieser Art nach Deutschland kommt. Die ist dann erst wieder für das Jahr 2081 angesagt. Da habe ich dann vermutlich keine Nachrichten mehr.
2: Das fürchte ich auch. Danke an den Kollegen Lindenbrügger. Ich bin's, der Tim Forsbill, und hatte heute Mittag die Radio Bielefeld Nachrichten für euch. Da war unter anderem nochmal die Eckendorfer Straße ein Thema bei mir. Die war ja in Höhe der Feldstraße gestern Nachmittag ein, ja, man muss sagen, Trümmerfeld. Wie heute bekannt wurde, war ein polizeibekannter Mustang-Fahrer offenbar viel zu schnell unterwegs und hat nach einem misslungenen Überholmanöver zwei andere Autos sowie einen Baum in Einzelteile zerlegt. Soweit schon schlimm, aber es kommt noch dicker. Im Mittelpunkt der Polizeiermittlungen steht jetzt nicht nur der 21-jährige Mustang-Fahrer, sondern auch das Verhalten seiner Angehörigen. Während die Rettungskräfte den jungen Mann und drei Verletzte aus einem anderen Mercedes versorgten, kamen laut Polizei die Angehörigen des Rasers zur Unfallstelle und beleidigten die Einsatzkräfte. Das ist wirklich unfassbar.
3: Und hier ist Yannick Tickes aus der Nachmittagsschicht. Ja, wie unfassbar schnell so ein Buschbrand entstehen kann, haben wir alle gestern an der A2 gemerkt. Einem LKW war auf Höhe Altenhagen der Reifen geplatzt. Der dadurch verursachte Funkenflug hat auf einer Strecke von 1 Kilometer die trockene Böschung in Brand gesetzt. Dass die Waldbrandgefahr in Bielefeld hoch ist, zeigt auch der Waldbrandgefahrenindex. Aktuell gilt die zweithöchste Gefahrenstufe. Grund zur Panik gibt es aber nicht. Das hat die Feuerwehr Bielefeld heute auf einer Pressekonferenz betont. Die vielen Laubbäume, die es bei uns gibt, halten mehr Feuchtigkeit in ihren Blättern und ihrem Holz. Und sie besitzen weniger Harze und ätherische Öle, die bei Nadelbäumen als echte Brandbeschleuniger wirken. Trotzdem hat Oberbürgermeisterin Christiana Bauer zusammen mit der Feuerwehr darum gebeten, weiter achtsam im Wald zu sein. Bedeutet kein Rauchen, kein Grillen, kein offenes Feuer im Wald, Autos nicht auf Waldböden oder Stoppelfeldern abstellen. Tatsächlich entstehen 95% der Waldbrände durch fahrlässiges Verhalten im Wald.
4: Der Blick aufs Wetter. Heute haben wir es noch nicht ganz geschafft, aber morgen am Donnerstag knacken wir dann wieder die 30-Grad-Marke. Dazu gibt's viel Sonne und blauer Himmel. Freitag dann noch heißer, 34, 35 Grad sind drin. Und auch am Samstag bleibt's über 30 Grad mit viel Sonne. Richtung Abend, da können dann wieder Wolken dazukommen und vielleicht ist auch mal ein Schauer mit dabei am Wochenende. Radio Bielefeld Blitzer und Verkehr mit Blitzern heute Abend am Schelbmilser Weg Richtung Eckendorfer, an der Sellhausenstraße, am Horsthalder Weg da in beide Richtungen und an der Eckendorfer steht einer Stadt einwärts. Kommt gut und sicher durch den Mittwochabend.
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4: Und ich freue mich sehr, dass ihr wieder am Start seid. Es ist sehr schön hier mit euch. Aber es war auch schön in Italien. Da war ich noch vor 2 Tagen. Das vermisse ich auch ein bisschen. Die Leute, mit denen ich da war, sind tatsächlich auch noch da. Und um ein bisschen Italien auch hier in die Spätschicht zu holen, rufe ich da gleich einfach mal durch. Machen wir nach 3 Hits. Geht los mit diesem Klassiker hier. Ein bisschen was zum Mitsingen. Backstreet Boys mit Quit Playing Games With My Heart für euch. Schönen Mittwochabend.

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0: Axwell & Ingrosso für euch mit More Than You Know hier am Mittwochabend. Ich war die letzten Tage in Italien und bin dann alleine zurück, um hier für euch Spätschicht zu machen. Die anderen sind tatsächlich aber noch da. Steffi, Mariana, Tim und Sven. Ich dachte, wenn ich schon nicht bei euch sein kann, dann hol ich euch hier einfach in die Spätschicht. Sag mal, wie schön ist die Ruhe eigentlich, wenn die Labertasche Jonas weg ist?
1: Hm? Wundervoll. Kann nicht besser sein. Es ist aber schon fast Totenstille. Also ich glaube, so die ein oder andere Facette Jonas wird hier schon vermisst.
0: Oh, da habt ihr ja Glück, dass ich eine Sendung habe, die ihr da einfach anmachen könnt. Wie sieht's auf dem Thermometer aus, Sven?
2: Wir hatten tagsüber 40 Grad. Dann ließe sich eigentlich auch nur am Strand aushalten. Und dann ist es aber ganz gut runtergegangen. Jetzt natürlich auch der Vorteil der italienischen Berge. Hier zirkuliert die Luft ganz gut durch und kühlt dann auch ab.
0: Na, immerhin. 40 Grad tagsüber ist natürlich echt eine Hausnummer. Ne? Wobei es hier am Wochenende tatsächlich auch wieder dick über 30 Grad geht. Sag mal, stört euch irgendwie gerade eigentlich beim Essen oder habt ihr schon was gehabt?
3: Ich bin am Kochenschätzchen.
0: Was bist du?
2: Sie ist am Kochen.
0: Sie ist am Kochen. Ja, sie ist am Kochen. Steffi ist am Kochen, das dachte ich mir, deswegen frage ich, was gibt's denn Schönes?
3: Spaghetti, natürlich.
0: Na klar, was denn sonst? Pizza oder Pasta? Eins von beiden, mehr gibt's ja nicht in Italien.
2: Jonas, dem einen oder anderen Klischee müssen wir ja wohl treu bleiben. Was ist, wird eine variierte Bollo oder?
3: Ich glaube, es geht eher in Richtung Pilz-Sahnesoße.
2: Pilz-Sahnesoße.
0: Hört sich super an, erst recht für jemanden wie mich, der bisher noch kein Abendessen hatte. So, pass auf, ich mache euch noch einen lecker Song an, wenn ihr wollt. Habt ihr einen Musikwunsch?
2: Ja, haben wir tatsächlich. Wir wünschen uns Fever Dream von Alex Warren.
0: Den kriegen wir hin. Möchtest du es selbst anmoderieren? Komm.
2: Ja, okay. Dann hier einmal liebe Grüße aus Norditalien mit Fever Dream von Alex Warren.
0: So.
2: Und liebe Grüße ins Studio.
0: Grüße zurück aus dem Späti-Studio. Macht eine schöne Zeit.
2: Wir vermissen dich. Bis dann, Jonas.
0: Ich euch auch. Ciao.
2: Ciao.
0: Kuss.
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1: Ich bin Thomas Brock. Spektakuläres Ereignis am Abendhimmel. Im Norden Sibiriens hat eine totale Sonnenfinsternis begonnen. Der Kernschatten des Mondes zieht dabei über die Nordpolarregion, streift Grönland und Island und trifft auf Spanien und die Nordostspitze Portugals. Weiter geht es dann über die Iberische Halbinsel und die Balearen hinweg, bis die totale Sonnenfinsternis kurz nach 20.30 Uhr im Mittelmeer endet. In Deutschland verdeckt der Mond die Sonne nicht komplett. Hier ist eine partielle Sonnenfinsternis zu sehen. Die Deutsche Bahn bietet 400 zusätzliche Güterwagen an, um Probleme beim Transport per Schiff auszugleichen. Wegen Niedrigwassers in Rhein, Donau und anderen Flüssen in Deutschland können Schiffe weniger laden. Bundesverkehrsminister Bilger hat heute mit seinen Kollegen aus den Ländern über das Thema gesprochen.
2: Die Bahn sagt, kurzfristig bis zu 100 Binnenschiffe ersetzen zu können. Als andere Ausweichmöglichkeit haben bis auf Sachsen und Sachsen-Anhalt inzwischen alle Bundesländer das Sonntagsfahrverbot für Lkw ausgesetzt oder gelockert. Bundesverkehrsminister Bilger geht zwar davon aus, dass es noch dauert, bis alle Flüsse wieder normal befahrbar sind, will aber grundsätzlich am Transport per Schiff festhalten und Wasserstraßen besser auf Niedrigwasser vorbereiten. Die Umweltschutzorganisation WWF ist skeptisch und warnt, Fahrrinnen noch weiter auszubaggern. Jan-Henner Reitz zur Nachrichtenredaktion.
1: Kein Wein, Bier oder Sekt mehr für 14-Jährige. Das sogenannte begleitete Trinken unter Aufsicht von Erwachsenen soll in Deutschland verboten werden. Das hat das Bundeskabinett beschlossen.
3: Grundsätzlich gilt schon eine Altersgrenze von 16 Jahren für den Konsum und Verkauf von Bier, Wein, Sekt oder daraus hergestellten Mischgetränken. Ausnahme ist bisher, wenn Jugendliche von einer sorgeberechtigten Person begleitet werden. Aber diese Ausnahme steht im Widerspruch zu den Zielen der Bundesregierung, Jugendliche besser vor den gesundheitlichen Folgen des Alkoholkonsums zu schützen. Tine Klimach, Nachrichtenredaktion.
1: Kinder sollen künftig Geld vom Staat bekommen, um Vermögen fürs Alter aufzubauen. Das sieht ein Gesetzentwurf von Finanzminister Klingbeil für eine neue sogenannte Frühstartrente vor, den das Kabinett in Berlin beschloss. Der Bund soll damit für jedes Kind, das 6 Jahre alt wird, bis zum 18. Lebensjahr monatlich 10 Euro in ein Altersvorsorgedepot einzahlen. Und das waren die Nachrichten mit Thomas Brockt.
4: Das Wetter. Morgen am Donnerstag bleibt sonnig und es wird heißer mit Temperaturen dann wieder über 30 Grad. Freitag legen wir sogar noch einen oben drauf, dann 34, 35 Grad in der Spitze möglich. Auch Samstag, wie es gerade aussieht, heiß, lange sonnig. Kann aber sein, dass später auch Wolken mit dazukommen und wir dann noch den einen oder anderen Schauer wieder abbekommen.
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4: Radio Bielefeld Blitzer und Verkehr mit Blitzern heute Abend am Schelpmilser Weg Richtung Eckendorfer, an der Sellhausenstraße, am Horsthalder Weg da in beide Richtungen und an der Eckendorfer steht einer Stadt einwärts. Kommt gut und sicher durch den Mittwochabend.
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4: Jo, ich bin noch da. Die Sonne gleich nicht mehr, wenn sich der Mond noch weiter davor schiebt. Herzlich willkommen zu dieser Sonnenfinsternis.

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Wie gut passt dieser Hit bitte gerade zur Sonnenfinsternis? K2Man, turn the lights off, mach die Lichter aus. Ja, der Mond macht uns hier gerade das Licht aus, ein bisschen um 7:45, wo wir so roundabout den Höhepunkt der Sonnenfinsternis erreicht haben. Vielleicht beobachtet ihr gerade den Himmel, dann hoffentlich mit Schutzbrillen, zusammen mit eurer Partnerin oder eurem Partner. Wobei in jedem Fall, so gedimmtes Licht, ist auch mal ein bisschen romantisch, oder? Dachte ich, mache ich uns hier was Schönes an, im besten Mix. Sixpence, None the Richer mit Kiss Me. In jedem Fall, ob mit oder ohne Sonnenfinsternis und mit oder ohne Partnerin oder Partner, euch einen ganz entspannten Mittwochabend. Ich bin Jonas Rieck.

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1: Auch Bielefeld ist im Sonnenfinsternis-Fieber. Ein Thema den ganzen Tag schon in den Radio Bielefeld Nachrichten. Tim Lindenbrügger, guten Abend. Die Schutzbrillen nicht vergessen, damit es keine Schäden an den Augen geben kann. Der Mond schiebt sich vor die Sonne und Millionen Menschen in ganz Europa oder in großen Teilen werden zuschauen, genauso wie bei uns. Wer das verpassen sollte, muss sich ein bisschen gedulden, bis die nächste Sonnenfinsternis dieser Art nach Deutschland kommt. Die ist dann erst wieder für das Jahr 2081 angesagt. Da habe ich dann vermutlich keine Nachrichten mehr.
2: Das fürchte ich auch. Danke an den Kollegen Lindenbrügger. Ich bin's, der Tim Forspel, und hatte heute Mittag die Radio Bielefeld Nachrichten für euch. Da war unter anderem nochmal die Eckendorfer Straße ein Thema bei mir. Die war ja in Höhe der Feldstraße gestern Nachmittag ein, ja, man muss sagen, Trümmerfeld. Wie heute bekannt wurde, war ein polizeibekannter Mustang-Fahrer offenbar viel zu schnell unterwegs und hat nach einem misslungenen Überholmanöver zwei andere Autos sowie einen Baum in Einzelteile zerlegt. Soweit schon schlimm, aber es kommt noch dicker. Im Mittelpunkt der Polizeiermittlungen steht jetzt nicht nur der 21-jährige Mustang-Fahrer, sondern auch das Verhalten seiner Angehörigen. Während die Rettungskräfte den jungen Mann und drei Verletzte aus einem anderen Mercedes versorgten, kamen laut Polizei die Angehörigen des Rasers zur Unfallstelle und beleidigten die Einsatzkräfte. Das ist wirklich unfassbar.
3: Und hier ist Yannick Tickes aus der Nachmittagsschicht. Ja, wie unfassbar schnell so ein Buschbrand entstehen kann, haben wir alle gestern an der A2 gemerkt. Einem LKW war auf Höhe Altenhagen der Reifen geplatzt. Der dadurch verursachte Funkenflug hat auf einer Strecke von 1 Kilometer die trockene Böschung in Brand gesetzt. Dass die Waldbrandgefahr in Bielefeld hoch ist, zeigt auch der Waldbrandgefahrenindex. Aktuell gilt die zweithöchste Gefahrenstufe. Grund zur Panik gibt es aber nicht. Das hat die Feuerwehr Bielefeld heute auf einer Pressekonferenz betont. Die vielen Laubbäume, die es bei uns gibt, halten mehr Feuchtigkeit in ihren Blättern und ihrem Holz. Und sie besitzen weniger Harze und ätherische Öle, die bei Nadelbäumen als echte Brandbeschleuniger wirken. Trotzdem hat Oberbürgermeisterin Christiana Bauer zusammen mit der Feuerwehr darum gebeten, weiter achtsam im Wald zu sein. Bedeutet kein Rauchen, kein Grillen, kein offenes Feuer im Wald, Autos nicht auf Waldböden oder Stoppelfeldern abstellen. Tatsächlich entstehen 95% der Waldbrände durch fahrlässiges Verhalten im Wald.
4: Gucken wir aufs Wetter. Wieder viel Sonne morgen am Donnerstag und dann auch wieder Temperaturen über 30 Grad. Der heißeste Tag wird nach aktuellem Stand dann Freitag. Zum Start ins Wochenende können wir bis 35 Grad bekommen. Auch Samstag wieder über 30 Grad, viel Sonne. Zum Abend hin könnte das Wetter dann aber auch wieder ein bisschen ruhiger werden mit Wolken und vereinzelt auch ein bisschen Regen am Wochenende. Radio Bielefeld Blitzer und Verkehr mit Blitzern heute Abend am Schelp-Milser Weg Richtung Eckendorfer, an der Sellhausenstraße, am Horst-Halder Weg, da in beide Richtungen, und an der Eckendorfer steht einer Stadt einwärts. Kommt gut und sicher durch den Mittwochabend.
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4: Ich hoffe, ihr macht euch einen ganz entspannten und im besten Fall stressfreien Mittwochabend. Ob mit oder ohne Sonnenfinsternis, ich bin am Start. Jetzt noch eine halbe Stunde hier für euch in der Spätschicht und habt den passenden Sound für euch dabei. Somewhere spiele ich uns hier im besten Mix. Homewrecker. Schön, dass ihr da seid. 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

Schönen Mittwochabend, es geht auf 21 Uhr zu. Weiß auch ATB, gerade für euch gespielt, 9 p.m. hier im besten Mix. Nicht nur die Sonnenfinsternis ist gleich vorbei, sondern auch die Spätschicht. Aber wenn ihr mögt, dann hören wir uns morgen an dieser Stelle wieder. Ich bin Jonas Rieck, euch jetzt noch einen ganz entspannten Abend. Beyoncé ist es für euch, Texas Hold'em. Tschüss, bis morgen. 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
2: Ich bin Thomas Brockt. Bei meist klarem Himmel haben Millionen Menschen in Deutschland am Abend eine partielle Sonnenfinsternis beobachtet. Im Maximum wurde die Sonne hier bis zu 90% durch den Mond verdeckt. Das Interesse an dem Himmelsereignis war groß. Noch spektakulärer war es in den Teilen Europas, wo der Kernschatten des Mondes die Sonne komplett verdeckte. Die totale Sonnenfinsternis zog von der Polarregion über Grönland und Island Richtung Iberische Halbinsel, dort über Teile Spaniens bis zu den Balearen. Kinder sollen künftig Geld vom Staat bekommen, um Vermögen fürs Alter aufzubauen. Und zwar 10 Euro pro Monat zwischen dem 6. und 18. Lebensjahr. Das sieht ein Gesetzentwurf von Finanzminister Klingbeil für eine neue sogenannte Frühstartrente vor, den das Kabinett beschlossen hat.
3: Die Frühstartrente soll eine Art Startkapital für die Altersvorsorge sein. Sollte das Gesetz im Bundestag beschlossen werden, geht das Geld erstmal an alle Kinder mit dem Geburtsjahrgang 2020. Ab nächstem Jahr kommt dann jedes Jahr der Geburtsjahrgang der dann Sechsjährigen dazu. Die Eltern, Oma oder Opa, sollen das Depot durch freiwillige Zahlungen aufstocken können. Tine Klimach, Nachrichtenredaktion.
2: Die Deutsche Bahn bietet 400 zusätzliche Güterwagen an, um Probleme beim Transport per Schiff auszugleichen. Wegen Niedrigwassers in Rhein, Donau und anderen Flüssen in Deutschland können Schiffe weniger laden. Bundesverkehrsminister Bilger hat heute mit seinen Kollegen aus den Ländern über das Thema gesprochen.
4: Die Bahn sagt, kurzfristig bis zu 100 Binnenschiffe ersetzen zu können. Als andere Ausweichmöglichkeit haben bis auf Sachsen und Sachsen-Anhalt inzwischen alle Bundesländer das Sonntagsfahrverbot für Lkw ausgesetzt oder gelockert. Bundesverkehrsminister Bilger geht zwar davon aus, dass es noch dauert, bis alle Flüsse wieder normal befahrbar sind, will aber grundsätzlich am Transport per Schiff festhalten und Wasserstraßen besser auf Niedrigwasser vorbereiten. Jan-Henner Reitz zur Nachrichtenredaktion.
2: Nach dem schweren Erdbeben in Kolumbien ist die Zahl der Todesopfer auf 239 gestiegen. Das teilte die nationale Katastrophenschutzbehörde mit. Fast 400 Menschen gelten als vermisst. Rettungskräfte arbeiten mit Hochdruck in den Trümmern, um Menschen vor der kritischen 72-Stunden-Grenze noch lebend zu bergen. Das Erdbeben der Stärke 7,4 am Montag war so heftig wie seit Jahrzehnten nicht mehr in dem südamerikanischen Land. Und das waren die Nachrichten mit Thomas Brockt.
5: Das Wetter.
6: Nicht zu viel erwarten von der nächtlichen Abkühlung. Wir landen später bei 12 bis immer noch 18 Grad als Tiefstwert. Das dann halb so heiß wie morgen. Da gerade entlang des Rheins bis 36 Grad möglich. In anderen Ecken NRWs 31 bis 34 Grad. Dazu natürlich viel Sonne.
1: NRW Verkehr.
6: Größtenteils nichts mehr los. Hier und da dafür aber noch richtig viel. Wir gehen mal durch. Drei Staus noch. A1 Köln-Dortmund zwischen Wuppertal-Langerfeld und Gevelsberg. 1 Kilometer, 8 Minuten. A1 Köln Richtung Dortmund zwischen Hagen-Nord und Westhofener Kreuz. 2 Kilometer, knappe Viertelstunde. Und der richtige Klotz, den gibt's auf der A2 Dortmund-Hannover zwischen Bad Alsen und Lauenau. 6 Kilometer, eine Stunde Wartezeit mindestens nach einem Unfall. Haltet durch, kommt gut an.
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6: Sebastian Pulli hier. Na, sind die Netze heute noch intakt? Wenn nicht, wir hoffen, es hat sich wenigstens gelohnt, die Sonnenfinsternis zu gucken. Im Zweifelsfall gleich wieder die volle Sehkraft zurückwünschen, denn es kommen ja noch Sternschnuppen runter in der Nacht. Der Perseidenstrom noch so bis 4 Uhr. Könnt ihr euch auch gute Musik wünschen? Ach, guck mal an, schon in Erfüllung gegangen. Die Scorpions, Wind of Change. Schönen Abend.

0: absolutes Elektrobrett von Bebe Rexha. Jetzt richtig schöne handgemachte Musik.
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1: Seit bereits 20 Jahren ein Muss für jede Sommerplaylist. Wenn jetzt Sommer wär von Pohlmann. Jetzt ist die neue Musik des gebürtigen Ostwestfalen in den Startlöchern. Sein Album Beweggründe ist komplett in Eigenregie und durch Crowdfunding der Fans entstanden.
0: Ja, lieber Ingo, herzlich willkommen.
3: Herzlich willkommen, ja, vielen Dank für die Einladung.
0: Reden wir nochmal über Wenn jetzt Sommer wär. Der Song, der ja inzwischen 20-Jähriges hat.
3: So sieht's aus.
0: Täusche ich mich oder war das Thema Sommer vor 20 Jahren noch ein bisschen leichteres?
3: Das war ein leichteres, aber wie im Song schon erwähnt, ne, hüte dich, denn das Wetter wird sich ändern.
0: Was ich daran interessant finde, ist ja lyrisch extrem spannend. Also es ist eigentlich der...
3: Oh, dass das mal über diesen Song gesagt wird, freut mich irgendwie auch.
0: Ja, ich find spannend, es ist der vielleicht einzige Sommersong, wo ja das lyrische Ich überhaupt keinen Sommer hat. Und das ist eine Perspektive, die habe ich, glaube ich, also die findet man in keinem Sommersong. War das bewusst so gesetzt?
3: Das war ein Trick. Und als ich den Song fertig hatte, das ist das einzige Lied, muss ich sagen, das ich in einer halben Stunde geschrieben habe. Und wenn man sich den Refrain anhört, wenn jetzt Sommer wäre, wenn jetzt Sommer wäre, wenn jetzt Sommer wäre, wenn jetzt Sommer wäre, wenn jetzt Sommer wäre, wenn jetzt Sommer wäre, wenn jetzt Sommer wäre, wenn jetzt Sommer wäre, achtmal pro Refrain. Drei Refrains, der letzte doppelt sind 8, 16, 24, 32 Mal, wenn jetzt Sommer wäre. Wenn man das hochrechnet, 20 Jahren, wie oft ich das gesagt habe, ist ja auch egal, auf jeden Fall. Mir fiel auch im Refrain nichts Besseres ein. Ich habe halt erst gesungen, wenn jetzt Sommer wäre und das dann. Was dann, wenn jetzt nochmal wäre? Ja, wenn jetzt nochmal wäre. Nochmal. Irgendwann ergab sich die Melodie mit diesem mantraartigen, wenn jetzt Sommer wäre, und dann war der Refrain schon mal fertig. Aber ansonsten, was du gerade angesprochen hast, ich wusste, dass der Song im Winter wie im Sommer wahrscheinlich funktionieren wird. Aber da ist ja wer heißt, haben wir den Song im Winter veröffentlicht. Und im Winter hat den keiner gespielt. Und irgendwann fing die Radiosender an, im Mai ungefähr, den Song rauf und runter zu spielen. Und dann kriegten wir auch noch einen MTV-Platz. Also der Song ist ein richtiger Grower, wie man so sagt.
0: Ja.
3: Ist viel später, als wir herauskamen. Und es ist ein Evergreen, ne, der bis heute gespielt wird.

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Sebastian Pulli hier und für alle, deren Sonne eben, weiß ich nicht, vielleicht auch dauerhaft aus ihrem Leben verschwunden ist. Jetzt drei wunderbare Künstlerinnen und Künstler am Stück, die uns mit ihrer Musik so richtig schön warmherzig in den Arm nehmen. Aha, Morten Harket hat vermutlich schon in den Träumen vieler Leute selbige in den Arm genommen, nackt. Und davor Maria Mena, das Hippie-Kind aus Norwegen. Und die ganz wunderbare, selbst auch immer ein wenig traurige Holly Humberstone. Schönen Abend euch.

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0: Jetzt bei Sebastian Pulli zu Gast, Pohlmann.
1: Wenn jetzt Sommer wär, wenn jetzt Sommer wär.
0: Seit bereits 20 Jahren ein Muss für jede Sommerplaylist. Wenn jetzt Sommer wär von Pohlmann. Jetzt ist die neue Musik des gebürtigen Ostwestfalen in den Startlöchern. Sein Album Beweggründe ist komplett in Eigenregie und durch Crowdfunding der Fans entstanden.
2: Wir haben ja alle keine Zeit, deshalb wollen wir dich jetzt nochmal im Schnelldurchlauf bis in die letzten Winkel deiner Psyche kennenlernen. Das ist die Schnellfeuerrunde. Heißt schnelle Fragen, gerne schnelle Antworten.
3: Da bin ich richtig schlecht drin.
2: Wenn wir irgendwo abbiegen, so, dann ist das so. Und wenn du Zeit zum Überlegen brauchst, ist das auch so. Aber wir schauen einfach mal, was passiert. Bist du bereit?
3: Ich versuch's, ja.
2: Okay. Bestes Essen der Welt.
3: Muss sagen, ich stehe auf Pesto.
2: Das Essen, das du öfter essen solltest.
3: Salat.
2: Beste Süßigkeit.
3: Oh, gute Frage. Rosinen in Schokoladenmantel mag ich.
2: Oh, wow, sehr unpopuläre Entscheidung. Ja.
3: Pflaume in Bandera.
2: Ach nein.
3: Ja, kennst du das?
2: Jetzt sag nicht, du magst auch noch Gelee-Bananen. Nee,
3: da bin ich gar nicht dabei.
2: Welches Tier ist das beste Tier?
3: Welches Tier ist das beste Tier? Boah, Mann, jetzt stehen da so viele Tiere an der Straße gerade. Jetzt will ich irgendwas total Abgefahrenes sagen, aber warum fällt mir einfach nur der Delfin ein? Der Oktopus.
2: Der Oktopus, ja, super Tier. Egal. Liebstes Bundesland in Deutschland?
3: Nordrhein-Westfalen.
2: So, yes. Wie bringt man dich aus der Ruhe?
3: Mit politischen Diskussionen.
2: Wie bringt man dich wieder in die Ruhe zurück?
3: Mit Musik.
2: Gibt es eine Zeile in einem deiner Songs, auf die du besonders stolz bist? Ich weiß, die Auswahl ist groß.
3: Eine fällt mir immer wieder ein. Mhm. Ja. Diese Zeile beinhaltet für mich alles das, woran die Menschheit glauben muss. Und das ist, sofern wir uns verstehen, sind wir uns nicht.
2: Das ist toll. Das ist, glaube ich, die Antwort auf die letzte Frage, die ich habe. Gib uns einen Ratschlag, der unser Leben besser macht.
3: Versuchen wir uns zu verstehen, aber das ist so ein bisschen sehr ausgelatscht, ey.
2: Und damit beenden wir die Schnellfeuerrunde. So haben wir dich abgebildet, in aller Tiefe oder auch nicht. Mehr Einblicke in Ingo Pohlmanns Seele, die kriegen wir auf seiner Tour, unter anderem mit Köln und Bochum, und auf seinem neuen Album Beweggründe kommt Ende des Monats raus. Die ersten drei Songs, die kann man aber jetzt schon hören, und das hier ist einer davon. Fallrückzieher auf Kopfsteinpflaster, Pohlmann. Was

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1: Ich bin Doc Zeitler. In Deutschland und ganz Europa haben tausende Menschen am Abend gebannt in den Himmel geschaut. Denn schon bevor die Sonne unterging, wurde sie vom Mond verdeckt. In Deutschland war die Sonnenfinsternis partiell. Zum Beispiel in Spanien verschwand die Sonne komplett hinter dem Mond.
2: Ob auf Island, Mallorca oder auch in ganz Deutschland, das Schauspiel am Himmel hat Menschen zusammengebracht, ob in einer Warteschlange für eine Schutzbrille oder an Aussichtspunkten mit besonders gutem Blick auf den Horizont. In den Teilen von Spanien, wo die Sonne komplett verdeckt wurde, waren Hotels seit Monaten ausgebucht. Die nächste Sonnenfinsternis, wieder partiell in Deutschland und komplett unter anderem in Spanien, gibt es übrigens schon im nächsten Sommer, Anfang August. Jan-Henner Reitze, Nachrichtenredaktion.
1: Verfassungsschutz und Bundesnachrichtendienst sollen angesichts der wachsenden hybriden Bedrohung Deutschlands deutlich mehr Befugnisse erhalten. Eine umfassende Reform, die das Bundeskabinett beschlossen hat, sieht für die deutschen Nachrichtendienste zudem erstmals die Möglichkeit vor, in klar begrenzten Fällen selbst operativ einzugreifen. Es gehe darum, gegenüber unseren Gegnern auch aktiv handeln zu können, sagte Bundesinnenminister Dobrindt. BAföG-Empfänger sollen im nächsten Jahr mehr Geld bekommen. Das Bundeskabinett in Berlin hat eine entsprechende Reform der Ausbildungsfinanzierung auf den Weg gebracht. Der Gesetzentwurf soll im Herbst in Bundestag und Bundesrat beraten und verabschiedet werden.
3: Der sogenannte BAföG-Grundbedarf für Studierende wird in zwei Schritten angehoben. Zum Wintersemester 2027/28 auf über 500 Euro, dann zum darauffolgenden Sommersemester auf 560 Euro. Auch das Schüler-BAföG steigt. Ebenso die Wohnkostenpauschale. Das betrifft Studierende, die nicht mehr bei den Eltern wohnen. Nächstes Sommersemester gibt es 60 Euro mehr. Eigentlich sollte sie schon zum nächsten Semester steigen. Aber die Koalition konnte sich nicht auf eine Finanzierung einigen. Gerade junge Menschen leiden derzeit besonders unter den hohen Mieten. Tine Klimach, Nachrichtenredaktion.
1: Zum Sport. Bei der Schwimm-EM in Paris hat Johannes Liebmann Gold über 800 Meter Freistil gewonnen. Der 19-Jährige setzte sich vor seinem deutschen Teamkollegen Sven Schwarz und Salan Sarkani aus Ungarn durch. Liebmann verbesserte seinen Europarekord um 0,35 Sekunden. Das waren die Nachrichten mit Dirk Zeitler.
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4: Hallo, Sebastian Pulli hier. Ja, jetzt ist sie ganz weg, die Sonne. Kommt morgen wieder, keine Sorge. Oder Sorge bei bis 36 Grad. Habt ihr Sonnenfinsternis geguckt? Und vor allem, wie war's? Habt ihr vielleicht sogar ein kleines Event draus gemacht? Freundinnen, Freunde eingeladen? Gerne mal melden für das Sonnenfinsternis-Fazit 0850 80 550 ins Studio. Quatschen mal ein bisschen, freue ich mich sehr drauf. Schönen Abend euch.
5: Ist so

0: Man at Work aus Australien. Und wo wir schon mal da sind, bleiben wir doch auch da.
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0: Josh Favors jetzt, auch ein australischer Künstler, ist ein DJ, der aufgelegt hat, und zwar neu, diesen Song hier. Madonna, Like a Prayer, und das fängt ganz sonnig und melancholisch an in dieser Version von Josh Favors, und zwischendurch geht's dann aber ab und zu mal die Treppen runter im Club bis auf den Ketamin-Floor, und dann wird's musikalisch auch mal eine ganze Ecke biestiger, bevor dann eben wieder die Sonne aufgeht. Kleine Achterbahnfahrt, Josh Favors,

Sebastian Pulli hier und 30 Seconds to Mars jetzt mit Jared Leto, der ja immer so ein bisschen aussieht, als wäre Jesus in die Modeindustrie gegangen. Wenn wir den aktuellen Vorwürfen gegen ihn glauben, dann ist die Sache mit der Nächstenliebe bei ihm aber doch sehr, sehr problematisch. Deshalb versuchen wir kurz Kunst und Künstler zu trennen und hören diesen Song, der echt ein ordentliches Brett ist. Walk on Water, 30 Seconds to Mars. Einen schönen Abend.

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0: Also hier Sonnenfinsternis gerade in den ganzen Stories von den Kollegen auf dem Handybildschirm zu gucken, ist eher unterwältigend. Wir empfehlen andere Bildschirmunterhaltung.
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0: Und zwar Kino- und Filmexperte Jörg Albrecht. Du bist sehr angetan, du sagst diese Woche richtig gute Auswahl.
2: Auf jeden Fall. Statt nämlich immer mehr vom selben habe ich zwei Neustarts, die sich richtig lohnen. Der erste ist Sunny Dancer mit einem bekannten Gesicht aus den Serien Game of Thrones und The Last of Us. Bella Ramsey spielt die 17-jährige Ivy, die Krebs hatte und die ihre Eltern jetzt in ein Ferienlager schicken wollen, wo sie auf Gleichaltrige treffen soll, die eine ähnliche Geschichte hinter sich haben.
3: Nein, kommt nicht in Frage.
4: Ein Chemocamp?
5: Hey, das ist ziemlich unsensibel, Ivy.
4: Das Boah. Ist total das Freak-Camp.
2: Ist es natürlich nicht, wie Ivy herausfinden wird, wobei sie für 4 Wochen auch auf den sehr speziellen Humor ihrer Eltern verzichten muss.
5: Der könnte was sein, denkst du nicht?
4: Vielleicht ein bisschen.
5: Das ist aber schon süß, oder?
4: Nein, das ist nicht mein Typ.
5: Naja, du warst vor 3 Jahren Karl und auch nicht unser Typ.
2: Sunny Dancer kann man sich so vorstellen wie Club der Roten Bänder, nur mit britischem Humor. Das ist witzig und bewegend und Bella Ramsey ist echt klasse. Starker Auftritt, starker Film.
0: Das klingt cool, dann haben wir noch was für die Freunde des gepflegten Horrors nach Backrooms, ja, der ziemlich erfolgreich war jetzt um diese unendlichen Zwischenwelt-Hinterzimmer. Jetzt gibt's nochmal was Ähnliches aus Japan.
2: Genau, Vorlage für Exit 8, so heißt der Film, sind allerdings keine YouTube-Videos, es ist diesmal ein Game. Und das spielt, wie jetzt auch der Film, komplett in einem weiß gekachelten Gang in einer U-Bahn-Station, in der ist ein junger Mann gefangen, wie in einer Zeitschleife.
6: Übersehen Sie keine Anomalien. Wenn Sie eine Anomalie sehen, drehen Sie sofort um.
2: Um aus der Zeitschleife rauszukommen und den Ausgang 8 zu finden, muss der Mann auf jedes noch so kleine Detail achten. Das macht auch als Zuschauer Spaß, zusammen mit ihm in der Unterführung auf Entdeckungstour zu gehen. Exit 8 merkt man zwar an, dass das Ganze auf einem Game basiert und die Story doch ein bisschen dünn ist, hat aber was. Genau wie Backrooms.
0: So, Sunny Dancer und Exit 8 diese Woche neu. Kinoexperte Jörg Albrecht sagt, beides top. Viel Spaß!

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1: Ich bin Dirk Zeitler. In Deutschland und ganz Europa haben viele Millionen Menschen am Abend gebannt in den Himmel geschaut. Denn schon bevor die Sonne unterging, wurde sie vom Mond verdeckt. In Deutschland war die Sonnenfinsternis nur partiell. Zum Beispiel in Spanien verschwand die Sonne komplett hinter dem Mond.
2: Ob auf Island, Mallorca oder auch in ganz Deutschland, das Schauspiel am Himmel hat Menschen zusammengebracht, ob in einer Warteschlange für eine Schutzbrille oder an Aussichtspunkten mit besonders gutem Blick auf den Horizont. In den Teilen von Spanien, wo die Sonne komplett verdeckt wurde, waren Hotels seit Monaten ausgebucht. Die nächste Sonnenfinsternis, wieder partiell in Deutschland und komplett unter anderem in Spanien, gibt es übrigens schon im nächsten Sommer, Anfang August. Jan-Henner Reitzer, Nachrichtenredaktion.
1: Verfassungsschutz und Bundesnachrichtendienst sollen angesichts der wachsenden hybriden Bedrohung Deutschlands mehr Befugnisse erhalten. Eine umfassende Reform, die das Bundeskabinett beschlossen hat, sieht für die deutschen Nachrichtendienste zudem erstmals die Möglichkeit vor, in klar begrenzten Fällen selbst operativ einzugreifen.
3: Bundesinnenminister Dobrindt hatte zuletzt gesagt, dass aus dem Bundesamt für Verfassungsschutz ein echter Geheimdienst werden muss. Und das in etwa so. Ein Nachrichtendienstmitarbeiter soll sich künftig Zugang zu einem anderen Laptop verschaffen können, um an die gespeicherten Daten zu kommen. Es soll auch möglich sein, verschlüsselte Kommunikation mitzulesen. Außerdem soll erlaubt werden, dass Geheimdienstmitarbeiter zum Beispiel in eine Wohnung eindringen können, um etwa Sprengstoff gegen harmloses Pulver auszutauschen. Der Bundestag muss der Reform noch zustimmen. Tine Klimach, Nachrichtenredaktion.
1: Nach dem schweren Erdbeben in Kolumbien ist die Zahl der Todesopfer auf 239 gestiegen. Mehr als 3.700 weitere Menschen wurden verletzt, wie die nationale Katastrophenschutzbehörde mitteilte. Fast 400 Menschen gelten noch als vermisst. Rettungskräfte arbeiten mit Hochdruck in den Trümmern, um Menschen vor der kritischen 72-Stunden-Grenze noch lebend zu bergen. Zum Sport: bei der Schwimm-EM in Paris hat Johannes Liebmann Gold über 800 Meter Freistil gewonnen. Der 19-Jährige setzte sich vor seinem deutschen Teamkollegen Sven Schwarz und Salan Sarkani aus Ungarn durch. Liebmann verbesserte seinen Europarekord um 0,35 Sekunden.
4: Das waren die Nachrichten mit Dirk Zeitler.
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5: Sebastian Pulli hier, und da haben tatsächlich einige von euch heute noch die Sonnenfinsternisbrillen von 1999 wieder aufgetragen. Wie organisiert seid ihr denn bitte, dass ihr nach 27 Jahren noch so eine pisselige Pappbrille wiederfindet? Ich würde nach 27 Jahren nicht mal meine Straße wiederfinden. Größten Respekt und vielleicht auch ein bisschen Verwunderung. Jetzt nochmal abschließend die Sonnenfinsternis zum Hören. Blinding Lights. Schönen Rest Mittwoch mit The Weeknd.

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0: Your Dream. Ja, schwitzen im Schlaf in diesen Tagen wieder sehr gut möglich.
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0: Morgen ja bis 36 Grad im schlimmsten Fall. Nachts dann, zumindest im städtischen Raum, da kühlt es nicht weiter runter als bis 23 Grad. Also wird wohl wieder eine feuchte Nacht. An dieser Stelle sollten wir vielleicht mal eine Lanze brechen für diese typische Wir-schmeißen-Omas-alte-Matratze-weg-Situation, die wir vermutlich alle schon mal durchgemacht haben. Denn diese Matratze hat ja grundsätzlich immer einen gelblichen Fleck. Und was haben wir der armen Frau unterstellt? Ich würde behaupten, gucken wir uns unsere Matratzen an am Ende dieses Sommers und mit Sicherheit wird es dann da auch den ein oder anderen gelblichen Fleck geben, nämlich vom Schweiß. Also, wer im Glashaus sitzt, sollte nicht mit Urinsteinen werfen. Aber wer mag, der kann sich jetzt auch gerne zu Bon Jovi legen. Vorsicht, es piekst. Im Bed of Roses. Schönen Abend.

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Sebastian Pulli hier und als kleinen vorgezogenen Mitternachtssnack gibt's gleich Frühstück, Breakfast at Tiffany's, Deep Blue Something. Aber erstmal Teddy Swims, Mr. Know-It-All. Kommt gut durch die Nacht.

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0: so spät. Falls jemand eine Einschlafhilfe braucht. Stichwort 3 Fragezeichen. Neue Musik jetzt von Jupiter Jones.
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0: Das war ja der Name des ersten Detektivs Justus Jonas in der US-Vorlage für die 3 Fragezeichen. Fans wissen das. Jupiter Jones. Und ist der Name der deutschen Band, die uns damals dieses ganz wunderbare Lied über den Tod geschrieben hat.
2: 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Das ist der Grund, warum ich nachts nicht schlafen kann.
0: Und jetzt haben Jupiter Jones ein neues Album. Der Titel auch wieder mit einem Bein im Grab. Ich trag den Sarg, du trägst was Buntes. Und die neue Single, die heißt Wo die Liebe hinfällt, erklärt Sänger Nicolas Müller.
3: Also es ist weniger das, wo die Liebe hinfällt, sondern eher, wo die Liebe aufs Maul fällt. Also da, wo, wenn das hier vorbei ist, dann soll ein Krater sein. So, dann ist Ende. Und ist vielleicht ein bisschen drastisch und dramatisch, aber eigentlich auch ein ganz schönes Bild. Ne?
0: Ist ja auch gut, dann passiert was im Kopf. Deutsche Lyrik jetzt, gegossen in Musik, Jupiter Jones. Wo diese Liebe hinfällt.
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0: 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Es ist 0 Uhr. 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
1: Ich bin Dirk Zeitler. In Deutschland und ganz Europa haben viele Millionen Menschen am Abend gebannt in den Himmel geschaut. Denn schon bevor die Sonne unterging, wurde sie vom Mond verdeckt. In Deutschland war die Sonnenfinsternis nur partiell. Zum Beispiel in Spanien verschwand die Sonne dagegen komplett hinter dem Mond. Verfassungsschutz und Bundesnachrichtendienst sollen angesichts der wachsenden hybriden Bedrohung Deutschlands mehr Befugnisse erhalten. Eine umfassende Reform, die das Bundeskabinett beschlossen hat, sieht für die deutschen Nachrichtendienste zudem erstmals die Möglichkeit vor, in klar begrenzten Fällen selbst operativ einzugreifen.
2: Bundesinnenminister Dobrindt hatte zuletzt gesagt, dass aus dem Bundesamt für Verfassungsschutz ein echter Geheimdienst werden muss. Und das in etwa so. Ein Nachrichtendienstmitarbeiter soll sich künftig Zugang zu einem anderen Laptop verschaffen können, um an die gespeicherten Daten zu kommen. Es soll auch möglich sein, verschlüsselte Kommunikation mitzulesen. Außerdem soll erlaubt werden, dass Geheimdienstmitarbeiter zum Beispiel in eine Wohnung eindringen können, um etwa Sprengstoff gegen harmloses Pulver auszutauschen. Der Bundestag muss der Reform noch zustimmen. Tine Klimach, Nachrichtenredaktion.
1: Die Entfremdung zwischen der Politik und den Bürgern in Deutschland wird größer. Im aktuellen Trendbarometer von RTL und NTV sagten 84% der Befragten, dass sie sich von allen Parteien im Stich gelassen fühlen. Und auch das Ansehen von Bundeskanzler Merz sinkt laut der Forsa-Umfrage weiter.
3: Die Stimmung im Land ist schlecht wie lange nicht und das ausgerechnet vor den drei wichtigen Landtagswahlen im September. Gerade mal 12% finden, dass sich die Parteien um die wirklichen Probleme der Menschen im Land kümmern. Am schlechtesten schneidet dabei die AfD ab, aber auch das Vertrauen in die Union und in die SPD ist gering. Mit der Arbeit des Bundeskanzlers sind gerade mal 13% zufrieden. Selbst bei Wählern der Union sagt mehr als die Hälfte, dass Friedrich Merz derzeit keinen guten Job macht. Diana Kramer, Nachrichtenredaktion.
1: Für Urlauber auf der italienischen Mittelmeerinsel Sizilien bleibt der Flugverkehr am Flughafen von Catania eingeschränkt. Wegen der Vulkanasche des Ätna sind dort keine Starts und Landungen möglich. Der Airport bleibt nach jüngsten Angaben des Betreibers mindestens bis Freitag um 2 Uhr dicht.
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4: Hallo zusammen, die Nacht. Die Nacht ist noch ganz, ganz frisch. Es ist super früh an diesem Donnerstag. Ich begleite euch durch die Nacht. Ich und Musik von Tiffany Iris. Das ist Vertigo.

0: Hallo ihr Lieben, Kaya Jana, ne? 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Ist voll schade. Ende des Jahres ist Schluss. 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
3: Alkohol wird öfter mal eingesetzt. Weiß ich nicht, um den anderen schön zu saufen, um ihn gefügig zu machen. Das Problem ist, ich kann das nicht. Alkohol kann ich nicht einsetzen, weil ich vertrage keinen Alkohol. Ich kann das nicht abbauen. Ich weiß, ich bin sofort besoffen. Ein Moscherie, ich geb um. Ich vertrag das nicht so gut. Und mein Vater hat mich auch immer gewarnt vor Alkohol. Er hat gesagt, Kaya, wenn du Alkohol trinkst, ich mach dich kaputt. Kein Alkohol, ich erzieh dich gut. Anständiger Mensch. Mein Vater war streng, sehr streng. Wenn du das machst, ich hau dich weg. Ich mach dich kaputt. Der war aber auch sehr großzügig. Der hat mir mal alles gegeben. Ich geb dir gleich. Papa, krieg Alkohol. Ich geb dir Alkohol. Das ist aber nett von dir. Puh, oh fuck, diese. Sehr streng, aber auch unfreiwillig komisch. Der hat immer Sätze gebracht, die haben keinen Sinn gemacht. Ey, pass auf, wenn du das machst, du sitzt in Pfanne. Ich sitze in der Pfanne? Halt die Fräse, man sagt Deutschland so. Wenn du Alkohol trinkst, du bist betrunken, du sitzt in Pfanne.
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0: Ich hoffe, ihr habt die Sonnenfinsternis gestern schauen können. Und falls ihr noch Zeit habt, schaut einfach weiter nach oben. Also wenn es geht, nicht wenn ihr im Auto sitzt, aber wenn ihr irgendwie zu Hause seid oder so. Und die Chance habt, irgendwie nochmal ein bisschen den Himmel zu betrachten, dann macht das bitte. Denn im Moment habt ihr freie Sicht auf den Sternschnuppenstrom der Perseiden. Die haben jetzt in der Nacht ihr Maximum. Der Strom ist bis ungefähr 4 Uhr nachher am besten zu beobachten. Astronomen rechnen mit bis zu 100 Sternschnuppen pro Stunde. Und das Coole, in diesem Jahr stört auch kein Mondlicht die Beobachtungen, denn es ist Neumond. Also wisst ihr Bescheid? Und wünscht euch was für mich mit, ja?
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0: Es ist 1 Uhr. 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
1: Ich bin Dirk Zeitler. In Deutschland und ganz Europa haben viele Millionen Menschen am Abend gebannt in den Himmel geschaut. Denn schon bevor die Sonne unterging, wurde sie vom Mond verdeckt. In Deutschland war die Sonnenfinsternis nur partiell. Zum Beispiel in Spanien verschwand die Sonne dagegen komplett hinter dem Mond. Kein Wein, Bier oder Sekt mehr für 14-Jährige. Das sogenannte begleitete Trinken unter Aufsicht von Erwachsenen soll in Deutschland verboten werden. Das hat das Bundeskabinett beschlossen. Ziel ist, Jugendliche besser zu schützen. Als nächstes berät der Bundestag darüber.
2: Grundsätzlich gilt schon eine Altersgrenze von 16 Jahren für den Konsum und Verkauf von Bier, Wein, Sekt oder daraus hergestellten Mischgetränken. Ausnahme ist bisher, wenn Jugendliche von einer sorgeberechtigten Person begleitet werden. Aber diese Ausnahme steht im Widerspruch zu den Zielen der Bundesregierung, Jugendliche besser vor den gesundheitlichen Folgen des Alkoholkonsums zu schützen. Wegen der Suchtgefahren hatten sich die Gesundheitsminister schon vergangenes Jahr für ein Verbot ausgesprochen. Der Bundesrat startete eine entsprechende Initiative. Tine Klimach, Nachrichtenredaktion.
1: Viele Jahre ging es bergauf, aber 2025 ist die durchschnittliche Arbeitszeit pro Kopf bei Menschen zwischen 20 und 64 Jahren in Deutschland mal wieder leicht zurückgegangen. Das hat das Bundesinstitut für Bevölkerungsforschung ausgerechnet.
3: Es sind so etwa 20 Minuten pro Woche, die durchschnittlich weniger gearbeitet werden, im Vergleich zum Rekordstand vor 3 Jahren. Das gilt laut Statistik für alle zwischen 20 und 64, nicht nur für die Berufstätigen. Vor allem Männer und insgesamt die Altersgruppe von 25 bis 54 haben etwas weniger gearbeitet, die über 60-Jährigen dagegen statistisch mehr, was laut Bundesinstitut daran liegt, dass die Menschen später in Rente gehen. Bei Frauen ist die Arbeitszeit laut Untersuchung stabil geblieben. Thomas Thonfeld, Nachrichtenredaktion.
1: Für Urlauber auf der italienischen Mittelmeerinsel Sizilien bleibt der Flugverkehr am Flughafen von Catania eingeschränkt. Wegen der Vulkanasche des Ätna sind dort keine Starts und Landungen möglich. Der Airport bleibt nach jüngsten Angaben des Betreibers mindestens bis Freitag um 2 Uhr dicht.
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4: Da hat ein Taucher eine 162 Jahre alte Guinness-Flasche in einem Schiffswrack im Meer gefunden. Die Flasche soll jetzt untersucht werden, zum Beispiel, ob das Guinness von früher genauso gebraut wurde wie das Guinness heute. Ich habe allerdings eine viel wichtigere Frage. Schmeckt das noch?

0: Rockwell, Somebody's Watching Me an diesem sehr, sehr frühen Donnerstag. Hallo zusammen und es ist weiter heiß bei uns in NRW. Wahnsinn. Hier gibt's jetzt die richtigen Tipps für euch und zwar von Atze Schröder, der ist ja von Natur aus heiß.
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3: Ja, nee, ist klar.
4: Wir fahren übrigens jetzt gleich nach der Aufnahme zu Svenny und Sven hoch in den Norden. Das sind Verwandte von meiner Perle, ihre Lieblingscousine. Bei denen ist sowieso immer schön, ja. Echt so eine Traumfamilie mit Haus und, Achtung, Riesengarten mit Pool. Ja, ich hab die Badehose schon an. Ich sehe übrigens Hammer aus diesen Sommer. Ey, in meinem Alter so eine Traumfigur, das ist doch Wahnsinn. Als ich eben am Spiegel vorbeikam, habe ich reflexartig gegrüßt und Donnerwetter gesagt. Ja, ich sehe schon die Schlagzeile in der Dithmarscher Tageszeitung. Riesenwels im Privatpool gesichtet. Ja, da kann ich nur sagen, es ist die Badehose. Die betont halt die Konturen so dramatisch. Und das ist vielleicht der wichtigste Tipp in diesen Tagen. Man braucht Freunde oder Verwandte mit einer schönen Gartenlandschaft und einem Schwimmteich oder Pool. Ja, oder wenigstens eine Gartendusche. Meistens wird dann ja auch noch gegrillt und kühle Getränke gibt's sowieso. Ja, so bleibt zu Hause die Küche sauber und alle haben Spaß. Ja, ich bin ein verdammtes Genie.
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Hallo zusammen und guten Morgen an diesem sehr, sehr frühen Donnerstag. Wir schaukeln diese Nacht gemeinsam. Ich habe jetzt einen Kulthit für euch von NSYNC. Das ist Bye, Bye, Bye. Bye, Bye, Bye. Bitte geh doch endlich! Bye, bye, bye.

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0: Geiler Song. Foreign on Blondes, what's up? Hallo zusammen, wir sind in der zweiten Sommerferienhälfte. Die nächste Rutsche Urlauber startet erst jetzt in den Urlaub. Und dann werden die Computer in den Büros runtergefahren und vorher werden diese langweiligen Abwesenheitsnotizen in E-Mail-Programme gehauen. Der Kollege Kevin Zimmer ist für mehr Spaß bei Abwesenheitsnotizen.
1: In den kommenden 2 Wochen bin ich nicht im Büro. Die E-Mails werden nicht weitergeleitet. Ich bin am Montag wieder da.
2: Da bin ich!
1: Ja, wenn man wieder da ist, wird es keinen interessieren, weil ja die Abwesenheitsnotiz schon keinen interessiert hat, weil sie einfach so unfassbar langweilig ist. Ja, sorry.
3: Ken, wir sind ein bisschen peppiger, ein bisschen moderner.
1: Ja, dann hauen wir mal einen raus. Um mal so einen richtigen Neidfaktor auszulösen, empfehle ich folgende Abwesenheitsnotiz. Ich bin ohne Computer im Urlaub. Jede dringende Mail wird automatisch in ein Foto von mir in Badehose mit einem lustigen Spaßgetränk in der Hand verwandelt und Ihnen zurückgeschickt. Bitte tun Sie das also nicht. Und im Zeitalter der Digitalisierung kann man die Abwesenheitsnotiz vielleicht auch wie so eine Computerfehlermeldung aussehen lassen. Dann ist es gewohnter für den Leser. Fehler 404, Mitarbeiter leider nicht gefunden, Grund Urlaub. Neustart voraussichtlich am 31. August. Oder ihr baut in der automatischen E-Mail-Urlaubsantwort ein paar Herausforderungen ein. Ich bin derzeit nicht im Büro, sondern im Urlaub. Ich habe ein Handy mitgenommen, werde die Telefonnummer aber nicht herausgeben. Wenn Sie die Nummer jedoch erraten können, werde ich Ihren Anruf entgegennehmen. Viel Erfolg. Und meine Lieblingsabwesenheitsnotiz. Ich bin gerade unterwegs, um zu prüfen, ob das Meerwasser genauso gut ist wie das aus der Kaffeemaschine im Büro. Die ersten Berichte sind sehr, sehr positiv. In diesem Sinne, viel Spaß im Urlaub und allen anderen viel Spaß beim Lesen der Abwesenheitsnotiz.
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